Daraus entstand eine Reihe von Werken, die heute als grundlegend für die zeitgenössische Kunst gelten. Bruno Bischof Berger wurde 86 Jahre alt. Das Wetter heute Montag, es ist wechselnd bewölkt und immer wieder nass, teils auch mit Gewittern. Die Temperatur um 16 Grad, im Norden wird es zudem windig. Das waren die Nachrichten von Radio SRF. Verantwortlich ist heute Nacht Patrick Seiler. Verkehrsinfo SRF von 2.03 Uhr, A1 Lausanne Richtung Genf zwischen Saint-Pré und Aubonne, Gefahr durch einen Unfall und A2 Gotthard Richtung Chiasso in der Höhe San Salvatore Tunnel. Die Ausfahrt ist wegen Unterhaltsarbeiten gesperrt.

0: Die Nachrichten von SRF um 3 Uhr mit Patrick Seiler. In den Verhandlungen um ein Ende des Iran-Kriegs hat US-Präsident Donald Trump die Antwort Teherans auf einen US-Friedensplan zurückgewiesen. Er bezeichnete das iranische Schreiben auf seinem Social-Media-Netzwerk als völlig inakzeptabel. Damit schwindet die Hoffnung auf eine baldige Öffnung der Straße von Hormuz. Der Preis für ein Fass Brent-Öl kletterte daraufhin auf über 104 Dollar. Während der Iran betont, man werde trotz des Drucks nicht kapitulieren, drohte Trump mit massiven Luftschlägen, um den Krieg innerhalb von 2 Wochen zu beenden. Auch Israels Premierminister Benjamin Netanyahu sieht den Krieg noch nicht beendet. In einem Interview mit dem US-Sender CBS sagte er, der Krieg sei erst vorbei, wenn das iranische Uran vollständig entfernt sei. Unterdessen meldeten Katar und die Emirate neue Drohnenangriffe auf Handelsschiffe im Persischen Golf. Die Evakuierung des Kreuzfahrtschiffes Hondios vor Teneriffa steht kurz vor dem Abschluss. Heute Montagnachmittag sollen die letzten 2 Sonderflüge nach Australien und in die Niederlande starten. Damit endet die Rückholaktion für Passagiere aus insgesamt 23 Ländern, nachdem an Bord ein tödlicher Ausbruch des Hantavirus aufgetreten war. Lars Schade, Chef des deutschen Robert-Koch-Institutes, gab unterdessen Entwarnung für die Bevölkerung. Im ZDF-Heute-Journal betonte er, das Hantavirus sei seit 31 Jahren bekannt und nicht mit dem Coronavirus vergleichbar.
1: Es gibt sehr viele Fälle in Südamerika, jedes Jahr einige hundert. Insgesamt waren das schon sicherlich seit der Entdeckung 1995 einige tausend. Es gab auch schon Ausbrüche von Mensch zu Mensch mit Mensch-zu-Mensch-Übertragung in Südamerika. Und es gab sogar schon einzelne Touristen, die mit dem Virus sozusagen in die USA oder nach Europa gereist sind. Und immer ist es gelungen, die Ausbruchssituation entsprechend unter Kontrolle zu bringen.
0: Eine Pandemiegefahr bestehe nicht, da sich das Virus nicht massenhaft verbreite und die Behörden die Situation unter Kontrolle hätten. In Thailand ist der ehemalige Regierungschef Thaksin Shinawat auf Bewährung aus der Haft entlassen worden. Der 76-jährige Milliardär saß wegen Korruption und Amtsmissbrauchs im Gefängnis. 2023 war Thaksin nach 15 Jahren im Exil in seine Heimat zurückgekehrt und umgehend verhaftet worden. Eine ursprünglich 8-jährige Strafe wurde jedoch durch einen königlichen Gnadenerlass auf 1 Jahr verkürzt. Thaksin, der die thailändische Politik über Jahrzehnte geprägt hat, muss nun für 4 Monate eine elektronische Fußfessel tragen. Ob der weiterhin einflussreiche Milliardär trotz seiner Bewährungsauflagen wieder aktiv in die Regierungsgeschäfte eingreift, bleibt offen. Das Wetter heute Montag, es ist wechselnd bewölkt und immer wieder nass, teils auch mit Gewittern. Die Temperatur um 16 Grad, im Norden wird es zudem windig. Das waren Nachrichten von Radio SRF, verantwortlich Patrick Seiler. Verkehrsinfo SRF von 3.03 Uhr, A1 Lausanne Richtung Genf zwischen Saint-Pré und Aubonne, Gefahr durch einen Unfall und das wär's schon.

die Nachrichten von SRF um 4 Uhr mit Patrick Seiler. In den Verhandlungen um ein Ende des Iran-Kriegs sind die Hoffnungen auf eine diplomatische Lösung erneut geschrumpft. US-Präsident Donald Trump wies die Antwort Teherans auf einen US-Friedensplan via Social Media als völlig inakzeptabel zurück. In der Folge stiegen die Ölpreise deutlich an. Die Sorte Brent verteuerte sich auf über 104 Dollar pro Fass. Nach Angaben des staatlichen saudischen Ölkonzerns Saudi Aramco fielen durch die Blockade der Straße von Hormuz in den letzten 2 Monaten bereits 1 Milliarde Fass Öl aus. In der Golfregion selbst bleibt die Lage angespannt. Zuletzt meldeten Katar und die Emirate erneut Drohnenangriffe auf Handelsschiffe. US-Präsident Trump reist am Mittwoch zu einem 3-tägigen Staatsbesuch nach China. Es ist der erste Besuch eines US-Präsidenten in der Volksrepublik seit 2017. Wie das chinesische Außenministerium bestätigte, folgt Trump einer Einladung von Staatspräsident Xi Jinping. Ursprünglich war die Reise bereits für März geplant, wurde jedoch wegen des Irankriegs kurzfristig verschoben. Neben dem Handelskonflikt zwischen den beiden Ländern und den gegenseitigen Strafzöllen, welche die Weltwirtschaft massiv belasten, dürften die beiden Staatschefs auch über die Lage im Nahen Osten und die Haltung zu Taiwan beraten. In Thailand ist der ehemalige Regierungschef Thaksin Shinawatra auf Bewährung aus der Haft entlassen worden. Der 76-jährige Milliardär saß wegen Korruption und Amtsmissbrauchs im Gefängnis. 2023 war Thaksin nach 15 Jahren im Exil in seine Heimat zurückgekehrt und umgehend verhaftet worden. Eine ursprünglich 8-jährige Strafe wurde jedoch durch einen königlichen Gnadenerlass auf 1 Jahr verkürzt. Thaksin, der die thailändische Politik über Jahrzehnte geprägt hat, muss nun für 4 Monate eine elektronische Fußfessel tragen. Ob er trotz seiner Bewährungsauflagen wieder aktiv in die Regierungsgeschäfte eingreift, das bleibt offen. Das Wetter heute Montag, es ist wechselnd bewölkt und immer wieder nass, teils auch mit Gewittern. Die Temperatur um 16 Grad, im Norden wird es zudem windig. Das waren Nachrichten von Radio SRF. Verantwortlich ist heute Nacht Patrick Seiler. Verkehrsinfo SRF von 4.03 Uhr, A1 Lausanne Richtung Genf zwischen Saint-Pré und Aubonne, Verkehrsbehinderung wegen eines Unfalls.

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0: Die Nachrichten von SRF um 5 Uhr mit Patrick Seiler. Guten Morgen. Zwei der Hauptthemen dieser Sendung. US-Präsident Trump ist unzufrieden mit der Antwort des Irans auf den Friedensplan. Wie es weitergeht, ist unklar. Die Evakuation des Kreuzfahrtschiffes Hondios vor Teneriffa ist fast abgeschlossen. Noch zwei Flüge stehen an. Und das Wetter wechselnd bewölkt und immer wieder nass. 14 bis 17 Grad und im Norden ist es windig. In den Verhandlungen um ein Ende des Irankriegs sind die Hoffnungen auf eine diplomatische Lösung erneut geschrumpft. US-Präsident Donald Trump wies die Antwort Teherans auf einen US-Friedensplan via Social Media als völlig inakzeptabel zurück. Giselle Ukar von der ARD berichtet aus New York.
1: Staatsmedien zufolge hatte Teheran einen Text an Vermittler Pakistan überreicht. Dieser sehe ein Ende des Krieges an allen Fronten, insbesondere im Libanon, vor. Außerdem sei von Gewährleistung der Schifffahrtssicherheit die Rede. Konkreter werde der iranische Vorschlag nicht. Die USA hatten Teheran bereits vor Tagen eine 14 Punkte umfassende Absichtserklärung vorgelegt. Ziel war es unter anderem, einen Rahmen für Verhandlungen zu schaffen. Medienberichten zufolge sollte über eine Lockerung von US-Sanktionen, die Wiederöffnung der Straße von Hormuz und den Rückbau des iranischen Atomprogramms diskutiert werden. In einem vorherigen Post am Sonntag warf US-Präsident Trump dem Iran vor, seit 47 Jahren Spielchen zu spielen und Dinge zu verzögern. Bald würde das Regime aber nicht mehr lachen, fügte er hinzu. Wie es nun im Verhandlungsprozess zwischen den USA und Iran weitergeht, ist bisher unklar.
0: Nach den Äußerungen Trumps stiegen die Ölpreise deutlich an. Die Sorte Brent verteuerte sich auf über 104 Dollar pro Fass. Nach Angaben des staatlichen saudischen Ölkonzerns Saudi Aramco fielen durch die Blockade der Straße von Hormuz in den letzten zwei Monaten bereits 1 Milliarde Fass Öl aus. US-Präsident Trump reist am Mittwoch zu einem dreitägigen Staatsbesuch nach China. Es ist der erste Besuch eines US-Präsidenten in der Volksrepublik seit 2017. Wie das chinesische Außenministerium bestätigte, folgt Trump einer Einladung von Staatschef Xi Jinping. Ursprünglich war die Reise bereits für März geplant, wurde jedoch wegen des Irankriegs kurzfristig verschoben. Neben dem Handelskonflikt zwischen den beiden Ländern und den gegenseitigen Zöllen, welche die Weltwirtschaft massiv belasten, dürften die beiden Staatschefs auch über die Lage im Nahen Osten und die Haltung zu Taiwan beraten. Die Evakuierung des Kreuzfahrtschiffes Hondius vor Teneriffa steht kurz vor dem Abschluss. Heute Montagnachmittag sollen die letzten zwei Sonderflüge nach Australien und in die Niederlande starten. Damit endet die Rückholaktion für Passagiere aus insgesamt 23 Ländern, nachdem an Bord ein tödlicher Ausbruch des Hantavirus aufgetreten war. Lars Schade, Chef des Deutschen Robert-Koch-Instituts, gab unterdessen Entwarnung für die Bevölkerung. Im ZDF-Heute-Journal betonte er, das Hantavirus sei seit 31 Jahren bekannt und nicht mit dem Coronavirus vergleichbar.
2: Es gibt sehr viele Fälle in Südamerika, jedes Jahr einige hundert. Insgesamt waren das schon sicherlich seit der Entdeckung 1995 einige tausend. Es gab auch schon Ausbrüche von Mensch zu Mensch mit Mensch-zu-Mensch-Übertragung in Südamerika. Und es gab sogar schon einzelne Touristen, die mit dem Virus sozusagen in die USA oder nach Europa gereist sind. Und immer ist es gelungen, die Ausbruchssituation entsprechend unter Kontrolle zu bringen.
0: Eine Pandemiegefahr bestehe nicht, da sich das Virus nicht massenhaft verbreite und die Behörden die Situation unter Kontrolle hätten. In Thailand ist der ehemalige Regierungschef Thaksin Shinawatra auf Bewährung aus der Haft entlassen worden. Der 76-jährige Milliardär saß wegen Korruption und Amtsmissbrauchs im Gefängnis. 2023 war Thaksin nach 15 Jahren im Exil in seine Heimat zurückgekehrt und umgehend verhaftet worden. Eine ursprünglich 8-jährige Strafe wurde jedoch durch einen königlichen Gnadenerlass auf 1 Jahr verkürzt. Thaksin, der die thailändische Politik über Jahrzehnte geprägt hat, muss nun für 4 Monate eine elektronische Fußfessel tragen. Der Schweizer Kunsthändler Bruno Bischofberger ist gestorben. Das gab seine Galerie in Zürich bekannt. Sie gilt als eine der bedeutendsten Institutionen des europäischen Kunstmarkts. Im Laufe der Jahrzehnte wurde Bischof Berger zu einem Freund und Berater verschiedener Künstler. Eine besonders enge Beziehung hatte er zum US-amerikanischen Pop-Art-Künstler Andy Warhol. Er hatte ein Erstkaufsrecht für dessen Werke. Im Jahr 2009 erinnerte sich Bischof Berger im SRF Kulturplatz an die Anfänge dieser Zusammenarbeit.
3: Ich hatte ein Erstkaufsrecht, wie man auf Deutsch sagt. Ja, also ich habe das bekommen, ich habe mir das ausbedungen, wo ich ihm die Gruppe Bilder abgekauft habe im 67. Sind die 11 alten Bilder, die er mir nur verkauft hat, weil ich gesagt habe, ich wäre auch bereit, einen sehr grossen Preis zu zahlen dafür. Nicht das, was er bis jetzt immer bekommen hat.
0: Bischof Berger brachte Warhol zudem mit dem New Yorker Straßenkünstler Jean-Michel Basquiat zusammen. Daraus entstand eine Reihe von Werken, die heute als grundlegend für die zeitgenössische Kunst gelten. Bruno Bischof Berger wurde 86 Jahre alt. Die Wetterprognose: Heute regnet es immer wieder und vor allem im Tessin sind auch kräftige Gewitter möglich. Zwischendurch gibt es aber auch trockene und stellenweise kurze sonnige Phasen. Im Norden ist es windig bei 15 Grad, im Süden gibt es 17 Grad. Das waren die Nachrichten von Radio SRF. Verantwortlich war heute Nacht Patrick Seiler.
4: SRF Verkehrsinfo, es liegen zurzeit keine Meldungen über größere Störungen vor. Gute Fahrt.
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4: Guten Morgen am Montag.
2: Galba, galba.
4: Ey, so lustig. Der Marco mit dem Zeichen, von dem man so die Hände abmacht. Ruhig, ruhig. Nicht gerade alles verschießen, nicht gerade die ganze Pulver verschießen. Das hast du selten gemacht, aber am Montagmorgen um 5
2: Uhr. Ja, das ist ein Mädchen. Sollen wir das noch erzählen?
4: Sollen wir das noch erzählen?
2: Hey.
4: Piano, piano.
2: Piano, piano. Neue Woche.
4: Ja.
2: Nach einem Wochenende, wo mega schön war.
4: Ja,
2: stimmt. Aber auch ein bisschen Regen gestern.
4: Mhm. Das Zeichen eigentlich, was du jetzt gerade gemacht hast, ist so mein neuer Leitsatz jetzt. Ab jetzt sofort.
2: Less, so?
4: Less is more.
2: Wow.
4: Haben wir vorhin gesagt.
2: Wow.
4: Weißt du, Philipp, less is more.
2: Du musst 54 werden, bis du das...
4: Hey, 54?
2: Ja, du bist...
4: Nein, ich werde nächsten Monat. Noch lange nicht 54.

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0: Unser SRF 3 Best Talent von dem Monat meint Eileen Alistair und Blue Light am Viertel ab 5. Guten Morgen. Ein bisschen Sonne durchs Radio.
1: Ein bisschen Sonne?

0: bisschen Sonne, ein bisschen warmes Gemüt, das kann nicht schaden jetzt zum Wochenstart. Nein,
1: definitiv nicht.
0: Es ist eine nasse Woche, vor allem also grau und Regen sieht man so in diesen Bildern.
1: Ja, ich muss ganz ehrlich sein, ich habe es gestern richtig genossen, wo die ersten Tropfen gekommen sind. Ich glaube, es ist auch wichtig und schön. Ich habe mich richtig gefreut, wieder mal ein bisschen auf Regen von oben runter. Aber diese Woche könnte es hart werden. Ja. Mm. Bleibt ein bisschen lang nass.
0: Ja, ja geil, also offen vor allem, dann sieht gar nicht so toll aus.
1: Auch im Tessin nicht übrigens.
0: Ja, dann muss man nicht.
1: Nein.
0: Von dem her.
1: An trüben Tagen ist man freier.
0: Genau.
1: Ralf Dobelli mal gesagt, Schriftsteller der Schweiz.
0: Schön, cool. Ja. Wow.
1: Und der Bruno aus Luzern, der sich gemeldet auf 079 308 33 33, der sieht es easy.
2: Ob Regen oder Sonne, mit dem Fifi-Club hast du schon gewonnen. Schönes Tag allen zusammen.
0: Danke vielmals, Bruno. Easy nehmen. Das ist am besten jetzt, wo die Eishockey-Weltmeisterschaft losgeht.
1: Die Eisheiligen
0: starten. Wir nehmen es easy. Mit dem Klassiker von Kim Wilde, Kids in America.

0: Reckless und Waiting am 23 ab 5. Guten Morgen und einen guten Start in die neue Woche mit SRF 3. Wir hoffen, ihr habt ein schönes Weekend gehabt, vielleicht einen guten Muttertag. Wir sind unterwegs, wenn sie noch da sind. Und jetzt schauen wir führen auf die neue gute Woche, wo so viel passiert, unglaublich.
1: Einiges los die Woche, zum Beispiel der Eurovision Song Contest. Gestern losgegangen mit dem Opening, haben dann aber den morgen ein Halbfinale und am Donnerstag ein Halbfinale.
0: Das ist der Wichtige für uns.
1: Genau, mit der Veronika Fusaro, unserem Schweizer Beitrag. Hoffen natürlich, dass wir dann ins Finale kommen am Samstag.
0: Und dann, hast du schon auf der Autobahn gesehen, so bei den Infobändern, die drüber gehen, über die Strasse, Sportveranstaltung, also kurz vor Zürich, Eishockey-Weltmeisterschaft 15. Mai bis 30. Mai.
1: Am Freitag geht es los in Freiburg und Zürich. Freut uns natürlich gut. Mega.
0: Ja. Und offen dann natürlich noch. Und dann wollen wir wissen, was ist denn eures Highlight? Mhm. Eures ganz Persönliches, wo ihr euch schon extrem darauf freut, auf diese Woche.
1: Ja, was ist eigentlich ein Wochenhighlight? Gehen Sie schnell auf 079 308 33 33. Vielleicht sogar mit einer Sprachnachricht.
0: Genau, das wäre mega schön. So ein Moment, wo ihr nicht unbedingt eine Kamera braucht, das wird sich einbrennen bei euch im Gedächtnis, so wie es dort Ed Sheeran singt.

0: Guten Morgen am Montag, das ist SRF 3, halb 6, kurz Nachrichten, der Dominik Rolli.
1: In den Verhandlungen um ein Ende des Iran-Kriegs gibt es einen weiteren Dämpfer. US-Präsident Donald Trump hat die Antwort Teherans auf einen US-Friedensplan als, Zitat, völlig inakzeptabel bezeichnet. Iran fordert unter anderem die volle Souveränität über die Meerenge von Hormuz und dass die Sanktionen gegen das Land aufgehoben werden. Die Ölpreise sind nach Trumps Äußerungen deutlich gestiegen. Wie es nun weitergeht, könnte sich am Mittwoch zeigen. Dann reist US-Präsident Trump zu einem dreitägigen Staatsbesuch nach China. Neben dem Handelskonflikt zwischen den USA und China dürften Trump und der chinesische Staatschef Xi Jinping auch über die Lage im Nahen Osten sprechen. Trump will, dass China Druck macht auf den Iran. Und das Kreuzfahrtschiff Hondius, auf dem das tödliche Hunter-Virus ausgebrochen ist, ist nun fast vollständig evakuiert. Heute starten die letzten beiden Sonderflüge von Teneriffa nach Australien und in die Niederlande. Damit endet die Rückholaktion für Passagiere aus insgesamt 23 Ländern.
0: Guten Morgen, Jörg Ackermann von SRF Meteo.
2: Guten Morgen, Philipp.
0: Was bringt der Montag heute wettermässig?
2: Ja, wir haben einen wechselhaften Wochenstart vor uns. Es regnet jetzt am Vormittag verbreitet, das bei vielen Wolken. Aber am Nachmittag gibt es einen sonnigen Abschnitt. Es ziehen aber stellenweise weitere Regengüsse, zum Teil auch Gewitter auf. Dazu ist es windig bei Höchstwert von etwa 15 Grad.
0: Eine Minute nach halb sechs, SRF Verkehrsinfo. Es liegen zurzeit keine Meldungen über größere Störungen vor. Wir wünschen euch eine gute und sichere Fahrt in die neue Woche.
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0: So viel haben wir schon lange nicht mehr angekommen, diese Zeit.
7: Ja, schon.
0: Ich habe Hemli, Bulli und ich habe nicht das Gefühl, dass ich möchte etwas abziehen möchte.
7: Es ist frisch. Es ist frisch.
0: Well?
7: Ja. Ah, ja. Bleibt doch ein bisschen die ganze Woche so, oder?
2: Es wird sogar noch älter.
0: Eisheilige, hallo, wieso verwundert?
2: Ja, ja.
0: Ja, eben, ist doch so.
2: Ja, mit Nacht auf den Mittwoch Frost, Nacht auf Samstag eventuell Frost, aber sonst eher kühl. Aber eben, der Frost, der ist nur zum Teil da, trotz der Eisheiligen.
0: Mhm. Ist es jetzt Zufall oder das ist einfach super?
2: Schon eher Zufall. Normalerweise gibt es schon im Frühling irgendwann so einen Kältebruch. Aber dass der genau auf die Eisheilige kommt, ist eher Zufall.
0: Einmal das auch wie gestartet mit den Eisheiligen. Da kann ich den Kreuz auf die Decke machen.

0: oder nein? Bonsong von der Tina Turner. Motiviert rein, gell?
1: Ja, ja.
0: Motiviert am Mann. Mit den zwei munter Männern. So sind wir dann. in dieser kalten, frischen, coolen Woche, die es runterkühlt. Wegen Eisheiligen und einfach auch... Ja.
1: Vielleicht auch wegen der Eisstadien mit unserer Eishockey-WM, die losgeht am Freitag.
0: Es passt alles perfekt. Ja. Eishockey-Weltmeisterschaft, ESC und...
1: Eisheiligen.
0: Eisheiligen. Ja. Das bringt uns zu unserem Songvoting, wo alles ein bisschen fresh daherkommt. Zum Beispiel... Vorschlag Nummer 1, Easy. Also Easy vom Crow. Hast du lange nicht gehört? Hey. Und wirklich eine gute Nummer. Wenn ihr den gerne hättet, Easy Song vom Crow. 079 308 33 33. Oder dann, Marco hat gesagt, hat er noch gerne drinnen die Nummer.
1: Hat er noch gerne drinnen die Nummer? So, so. Ja, ich finde es. Meine Foreigner geht immer Call of Duty.
0: Das ist so, natürlich. Auf dem 2 Foreigner und auf dem 3 will die Eisheilige starten.
2: Das ist die kalte Sophie.
0: Die kommt zwar dann erst am Freitag. Aber der Song geht immer
1: vor den Türen an.
0: Ah, von dem Talks noch auf dem 3. Welche soll es sein? Welche läutet bei euch perfekt die neue Woche ein? Gehen Sie durch auf 079 308
1: 33 33.

0: Gut eingreme heute, hat der SRF3-Hörer Remo gesagt. Nicht wegen der Sonne, sondern das Wasser läuft besser ab.
1: Ja, das stimmt.
0: Das beste Melchfett oder so. Genau. Ja. Einmal schütteln, dann bist du trocken. Unser Songvoting zu den Eisheiligen, zu der Eishockey-Weltmeisterschaft. Und easy hat es nicht ganz so easy gehabt in dieser Konkurrenz.
1: Es ist easy dritt geworden, ja.
0: Was sogar?
1: Ja.
0: Foreigner, Cold as Ice, natürlich immer eine riesige Nummer, wenn die ins Rennen kommt.
1: Ja, hat deutlich mehr Stimmen gemacht, aber auch deutlich weniger als der Sieger.
0: Vor der Tür steht.
1: Ja, die kalte Sophie.
2: Das ist die kalte Sophie.
0: Echt, haben sie bei den Talks noch gemacht. Ja,
1: und zwar deutlich.
0: Dankeschön vielmals für eure Stimme. Und einen guten Start in die neue Woche. Der Eisheilige.
2: Das ist die Kante.

0: beste eisheilige Song überhaupt.
1: Brrr, ist das kalt, wenn man heute Morgen auf der Axalp auf 1500 Meter bei diesen Temperaturen rausgeht und schaut und der Schnee schon fast schmeckt. Legt nicht warm an, es wird wirklich kalt.
0: 10 von 6.

0: Tönt wie in einer tollen Kaffeebar, der Song John Legend. PBA, wo der Marco gerade einen schönen Cappuccino rauslässt.
1: Ja, und schau ein bisschen raus auf Frühlingsregen.
0: Drei Versetzungen, guten Morgen.

0: Zoe Wies und Third Wheel auf SRF 3. Guten Morgen am 11. Mai, jetzt mit dem Update.
1: Die Nachrichten von SRF um 6 Uhr mit Dominik Rolli. Eine diplomatische Lösung rückt wieder weiter weg. US-Präsident Donald Trump sagt Nein zur Antwort des Iran auf seinen Friedensplan. Und über 200 Fälle von Menschenhandel wurden letztes Jahr in der Schweiz betreut, das zeigt ein neuer Bericht. Das Wetter wechselnd bewölkt heute und immer wieder nass bei 14 bis 17 Grad. Bei den diplomatischen Bemühungen um ein Ende des Krieges im Iran zeichnet sich weiterhin kein Durchbruch ab. Irans Antwort auf einen US-Friedensplan stößt bei US-Präsident Donald Trump auf klare Ablehnung. David Pockert.
2: Die Antwort aus dem Iran auf den US-Vorschlag sei, Zitat, völlig inakzeptabel. Das schreibt US-Präsident Trump auf seinem sozialen Netzwerk. Teheran wiederum gibt sich unbeeindruckt. Man verfasse keine Vorschläge, um Trump zu gefallen. Das meldet die Nachrichtenagentur Tasnim. Ein zentraler Punkt zwischen den beiden Seiten ist das iranische Uran. Daran stört sich nicht nur Donald Trump, sondern auch der israelische Premierminister. Benjamin Netanyahu hat in einem Interview mit einem US-Sender gesagt, der Krieg sei erst vorbei, wenn sämtliches angereichertes Material aus dem Iran entfernt sei, notfalls durch einen direkten Zugriff vor Ort. Auf all diese Aussagen hat auch der Ölpreis wieder reagiert. Er ist deutlich angestiegen. Ein Fass der Sorte Brent verteuerte sich auf über 104 Dollar.
1: David Burkhardt. Wie es nun weitergeht im Iran-Krieg, das könnte sich am Mittwoch zeigen. Dann reist US-Präsident Donald Trump zu einem dreitägigen Staatsbesuch nach China. Es ist der erste Besuch eines US-Präsidenten in der Volksrepublik seit 2017. Wie das chinesische Außenministerium bestätigte, folgt Trump eine Einladung von Staatschef Xi Jinping. Bei den Gesprächen dürfte es neben dem Handelskonflikt zwischen den USA und China auch um die Lage im Nahen Osten gehen. Trump will, dass China Druck macht auf den Iran. Die Evakuierung des Kreuzfahrtschiffs Hondius vor Teneriffa steht kurz vor dem Abschluss. Heute Montagnachmittag sollen die letzten zwei Sonderflüge nach Australien und in die Niederlande starten. Damit endet die Rückholaktion für Passagiere aus insgesamt 23 Ländern, nachdem an Bord das tödliche Hunter-Virus ausgebrochen war. Der Chef des deutschen Robert-Koch-Instituts gab unterdessen Entwarnung für die Bevölkerung. Das Virus sei schon lange bekannt und die Behörden hätten die Situation unter Kontrolle. In Thailand ist der ehemalige Regierungschef Thaksin Shinawat auf Bewährung aus der Haft entlassen worden. Der 76-jährige Milliardär saß wegen Korruption und Amtsmissbrauchs im Gefängnis. 2023 war Thaksin nach 15 Jahren im Exil nach Thailand zurückgekehrt und umgehend verhaftet worden. Eine ursprünglich 8-jährige Strafe wurde jedoch vom König auf ein Jahr verkürzt. Thaksin, der die thailändische Politik über Jahrzehnte geprägt hat, muss nun für 4 Monate eine elektronische Fußfessel tragen. Ob er trotz seiner Bewährungsauflagen wieder aktiv in die Regierungsgeschäfte eingreift, bleibt offen. Frauen, die als Sexarbeiterinnen ausgebeutet werden oder als billige Arbeitskräfte in Privathaushalten. In der Schweiz hat die Fachstelle für Frauenhandel und Frauenmigration, FIZ, letztes Jahr über 200 Fälle von Frauen betreut, die Opfer von Menschenhandel wurden. Das zeigt der Jahresbericht, den die Fachstelle heute veröffentlicht. Die Dunkelziffer dürfte noch höher sein, Philipp Schremli.
3: Die Opfer von Frauenhandel seien sehr unterschiedlich, sagt Fanny Wirth von der Fachstelle FITZ. Sie seien
4: von sehr jung bis über 60. Sie kommen aus insgesamt über 80 Ländern.
3: Auffällig viele kämen allerdings aus Osteuropa, aus Rumänien, Ungarn, Bulgarien. Und eines hätten diese Frauen dann doch gemeinsam.
4: Sie sind strukturell benachteiligt, sei das, weil sie zum Beispiel keinen Zugang zu Bildung haben, keinen Zugang zu Arbeitsanstellungen in ihren Herkunftsländern.
3: 228 Opfer von Frauenhandel hat die Fachstelle FITZ, die als gemeinnütziger Verein organisiert ist, letztes Jahr betreut. Eine Zahl, die seit Jahren steigt. Ein großer Teil dieser Migrantinnen landet in der Sexarbeit, viele aber auch in privaten Haushalten, wo sie mehr oder weniger von der Schweizer Gesellschaft abgeschottet sind.
4: Ihre einzigen sozialen Kontakte sind die TäterInnen. Sie kennen das System nicht, sie kennen ihre Rechte nicht, sie kennen keine Unterstützungsangebote.
3: Die Situation könnte verbessert werden, wenn Frauen weniger stark von den Täterinnen und Tätern abhängig wären, sagt Wirth. Zum Beispiel, indem es mehr legale Möglichkeiten für Sexarbeit gäbe oder indem die Arbeit in privaten Haushalten stärker kontrolliert würde.
1: Die Börsendaten von SIX. Der Nikkei-Index in Tokio fällt um 0,2%. Der Euro wird zu 91,58 gehandelt, der Dollar zu 77,91. Das waren die Nachrichten von Radio SRF, verantwortlich David Burkhardt.
0: Jürg Ackermann, kommt es eigentlich überall regnen?
5: Ja, am Vormittag und dann am Abend kommt es dann verbreitet regnen. Am Vormittag zieht die Regenzone von West nach Ost über die Schweiz und am Abend kommt dann von Norden her Kaltfront rein. Dazwischen gibt es am Nachmittag dann auch kurze sonnige Phasen. Es lockert einmal auf, sind aber auch dann stellenweise weitere Regengüsse, zum Teil auch Gewitter möglich. Und es ist windig, die Höchstwerte liegen bei etwa 15 Grad.
0: 6 ab 6, SRF Verkehrsinfo. Es liegen zurzeit keine Meldungen über größere Störungen vor. Gute Fahrt.
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0: Also, die Woche wird man frisch. Und nass vor allem. He? Aber trotzdem macht es Spass, weil wir haben den Pass. Und es gibt einen Haufen Sachen, um sich darauf zu freuen, oder?
7: Ja, diese Woche. Wir fassen das gerade einmal zusammen als Nächstes. Und für den SF3er, den Genti aus dem Oberbaselbiet, ist es bereits schon Mittwoch.
8: Mein persönlicher Highlight ist vom Mittwoch auf den Donnerstag der Rigi-Marsch. Das ist ein Nachtmarsch von Bremgarten auf die Rigi rauf. Und es schifft, aber wir nehmen es, so wie es kommt.
7: Richtig so.
0: Perfekt.
7: Wow, Rigi-Marsch. Ich habe nachgeschaut, über 2000 machen damit.

0: Admiral James T. und Wardrobe Lady am 13. ab 6. Guten Morgen und einen guten Start in die Woche mit «Au». Auffahrtswoche, oder auf Schweizer ist natürlich eine Auffahrtswoche. Am Donnerstag die meiste frei und die häufigste Frage «Machst «Au» eine Brücke?»
1: Die Antwort «Ja, du «Au» fahrst «Au» mit dem Auto nach «Au». Lassen wir das.
0: Ja, dann wettertechnisch auch nicht wirklich so toll daheim. Regnerisch in der ganzen Schweiz.
1: Ja. Mit den Temperaturen um die 13 Grad, oder? Jörg Ackermann.
2: Ja, es geht rauf und rauf. Morgen ist eher wieder ein kalter Tag, Mittwoch wieder wärmer, aber dann Donnerstag und Freitag Auffahrt und dann der Brückentag. Dann, ja. Die werden so richtig kühler und aprilmäßig. Ja. Ja.
0: Dann gibt es auch noch das natürlich da. Autoschlangen am Gotthard.
1: Das auch, sicher, ja.
0: Und
1: ja.
0: Wieder ein bisschen auch am 18. auch mit gewissen Checks und so Sachen natürlich bei der Eishockey-Weltmeisterschaft. Geht am Freitag los, hier bei uns in der Schweiz.
1: Und auch wieder im Finale, wenn wir es nicht nur an der Eishockey-WM schaffen, sondern auch beim ESC, beim Eurovision Song Contest, wo eigentlich losgegangen ist am Wochenende mit dem Opening. Erste Halbfinale morgen, der Wichtiger aus Schweizer Sicht mit der Veronika Fusaro am Donnerstag und Finale dann am Samstag.
0: Und es gibt bei euch natürlich auch ganz viele Highlights in dieser Woche. Der Cente haben wir gehört gerade vorher. Was macht er schon wieder genau?
1: Regimarsch, glaube ich, oder?
0: Nicht allein.
3: Mein persönlicher Highlight ist vom Mittwoch auf den Donnerstag der Regimarsch. Das ist ein Nachmarsch von Bremgarten auf die Regiufe. Und es schifft, aber wir nehmen es, so wie es kommt.
0: Ja, nimm noch ein bisschen mehr als nur ein Schiff.
1: Ja, der Jürg Ackermann hat da gerade reagiert. Er hat gesagt, sie glauben ein bisschen mehr als nur das.
2: Ja, es wird nämlich kalt, Nacht auf den Donnerstag. Das heisst, Donnerstagabend, da könnte es so trocken sein, vereinzelt sogar noch regnen. Aber dann sinkt die Schneevergrenze Nacht auf den Donnerstag auf 1400 bis zum Teil 1200 Meter ab. Das heisst, der Weg auf der Rigi rauf, die wird wahrscheinlich auch winterlich werden.
0: Boah, Spuren im Schnee. Juhe. Aber der packt das auf jeden Fall.
1: Ja, absolut.
0: Es hört's. Und Wonderful Life.
1: Morgen.

0: Sie hat uns letztes Jahr im Finale gesungen vom Eurovision Song Contest. Das ist ihr neuer Song in diesem Frühling, «Zoemé» und «Jamais été cool» auf SRF 3. Die Melanie hat geschrieben, hey, nach dieser Au oder in dieser Au oder Auerwoche noch hört zu spielen, das passt natürlich perfekt. Danke vielmals.
1: Stimmt. Und die Ismaila ist fast zum Bett ausgeht.
0: Oh ja.
1: Habe ich das jetzt richtig mitbekommen, dass es auch auffahrt, wieder schneien.
0: Ja,
1: so und dann wieder fahrt, wie hoch dass wir raufgehen.
0: Ja, aber ab 1400 Meter.
1: Ja, haben Sie gehört.
0: Weiss werden.
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0: Live am Montagmorgen mit Rearrange. Jetzt ist halb siebte. Kurznachrichten, der Dominik Rolli.
1: In den Verhandlungen um ein Ende des Iran-Kriegs gibt es einen weiteren Dämpfer. US-Präsident Donald Trump hat die Antwort Teherans auf einen US-Friedensplan als völlig inakzeptabel bezeichnet. Iran fordert unter anderem die volle Souveränität über die Meerenge von Hormuz und dass die Sanktionen gegen das Land aufgehoben werden. Die Ölpreise sind nach Trumps Äußerungen deutlich gestiegen. Wie es nun weitergeht, könnte sich am Mittwoch zeigen. Dann reist US-Präsident Trump zu einem dreitägigen Staatsbesuch nach China. Neben dem Handelskonflikt zwischen den USA und China dürften Trump und der chinesische Staatschef Xi Jinping auch über die Lage im Nahen Osten sprechen. Trump will, dass China Druck macht auf den Iran. Und das Kreuzfahrtschiff Hondius, auf dem das tödliche Hunter-Virus ausgebrochen ist, ist nun fast vollständig evakuiert. Heute starten die letzten beiden Sonderflüge von Teneriffa nach Australien und in die Niederlande. Damit endet die Rückholaktion für Passagiere aus insgesamt 23 Ländern.
2: Der FC Basel hat seit 10 Jahren nicht mehr gewonnen im Wankdorf gegen die Young Boys. Und dabei bleibt Felix Rengli.
3: Basel verliert gegen IBE hoch mit 0-3 und damit muss der FCB die Europacup-Plätze höchstwahrscheinlich abstreichen. Die Basler sind in der Tabelle zwei Runden vor Schluss, nämlich Nummer 5. 5 Punkte hinter Sion, wo gegen Thun mit 2-0 gönnt. Ein grosser Sieg feiert der FC St. Gallen beim 2-1 auswärts gegen Lugano. Damit festigt die Ostschweizer den zweiten Tabellenplatz vor den Tessiner. Und schon auf sicher ist der FC Barcelona spanischer Meister. Barca schlägt nämlich im Klassiker Real Madrid mit 2-0 und feiert den 29. Titel von seiner Geschichte.
2: Jörg Ackermann, viele Wolken und bleibt das so den ganzen Tag?
4: Nein, am Nachmittag gibt es noch ein paar sonnige Abschnitte. Aber am Vormittag da ist es so stark bewölkt und auch regnerisch. Am Nachmittag gibt es noch längere trockene Phasen, bevor dann gegen den Abend Kaltfront kommt. Und mit dieser Kaltfront gibt es dann wieder verbreitet zum Teil kräftige Regen oder auch Gewitter. Dabei steigen die Temperaturen auf etwa 15 Grad und es ist windig.
2: Zwei ab halb sieben SRF Verkehrsinfo mit Michael Kein. Guten Morgen, du startest in der Region Basel.
5: Oh, hier stauen es bereits Richtung Luzern zwischen Kleinhünigen und Breite, dann Region Solothurn Richtung Bern zwischen Herkingen und Lutherbach, im Aargau nach Zürich zwischen Aarau West und Birfeld, dann steht es Zürich vor dem Gubristunnel Richtung St. Gallen ab Dietikon, Richtung Winterthur ab Trüllikon und weiter Richtung Zürich ab Effretikon.
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2: Boah, die grösste Strophe, die es gibt für eine spanische Meistermannschaft, ist, wenn sie verlieren im Klassiker. Also jetzt war es Real Madrid, der verliert gegen Barca. Wir haben es gehört, Felix.
3: Ja, nicht nur das. Real hat sogar zuschauen, wie Barca nach dem Spiel den Pokal in die Höhe stemmen konnte. Ja.
2: Aber es passt irgendwie noch zu dieser Saison von Real Madrid. Das ist ja fast nicht mehr real, was dort dann abläuft an Drama, oder?
3: Es brodelt bei Real massiv, ja.
2: Fassen wir mal schnell zusammen.

0: My Smith und Drive Safe am 20 vor 7. Wenn ich nicht zu denen gehöre, die sagen, Fußball ist nicht so mein Ding. Probieren Sie mal aus. Also gerade so in der spanischen Liga, mehr Drama als das gibt es ja eigentlich gar nicht. Die Königlichen, sagt man Real Madrid oder das Weiße Ballett oder auch die Galaktischen. Kaum ein Fußballclub hat eine größere Fanbase. Man schätzt sie so auf über eine halbe Milliarde Menschen auf der ganzen Welt, die Fans sind von Real. Was jetzt aber im Klassiker gegen den Erzrival Barcelona haben müssen hören, das tut ihnen in den Ohren weh.
1: El Barça campeón de la Liga 25-26. Campeones de Liga por segundo año consecutivo.
2: Ja, Barça sichert sich den zweiten Meistertitel hintereinander und das nach einem Klassiko gegen Real. Das hat es noch nie gegeben, dass Real den direkten Daumen zuschauen musste. Und es ist nicht die einzige Erniedrigung für die Königlichen, oder Felix Rengli?
3: Nein, dass Real keinen grossen Titel gewonnen hat, jetzt schon zum zweiten Mal hintereinander, das allein können die Fans schon kaum verkraften. Aber auch im Team drin stimmt es überhaupt nicht. Der Captain Federico Valverde und sein Mitspieler Aurelien Tchouameni sind zum Beispiel letzte Woche in der Garderobe so handgreiflich aneinander geraten, dass der Valverde nach einem Faustschlag zu Boden gegangen ist, den Kopf angeschlagen hat und kurz bewusstlos war. Unglaubliche Szene. Sie haben ihn dann müssen mit einem Rollstuhl ins Spital bringen. Diagnose Schädel-Hirntrauma. Der Valverde fällt für mehrere Wochen aus und der Verein hat auf aber beide Spieler gebüßt mit je einer halben Million Euro, die sie haben zahlen.
0: Wie reagieren die Fans darauf?
3: Ja, die haben schon lange genug. Das spürt man an den Real-Heimspielen im Bernabeu, wo es immer wieder Pfeif-Konzerte gibt. Aber es gibt zum Beispiel auch eine Online-Petition gegen den Mbappé. Der soll gehen, haben über 11 Millionen schon unterschrieben. Also sie spielen schlecht und auch die Allüre der Spieler passt den Fans nicht. Und einer, der wollte gegen das ankämpfen, ist der Trainer Xavi Alonso. Er hat gesagt, ich habe nicht gewusst, dass ich zu Real gekommen bin, um einen Kindergarten zu trainieren. Er ist aber dann im Januar entlassen worden.
2: Ja, und der neue Trainer, der Alvaro Arbeloa, hat auch nicht mehr Glück gehabt.
3: Nein, jetzt bin ich gespannt, wer dann in der neuen Saison Real-Trainer wird. Im Gespräch ist der José Mourinho zum Beispiel. Vielleicht ist es das, was Real braucht. Einer mit einer harten Hand. Also nicht so eine wie die vom Tchouameni, sondern einer, der einfach schon mal durchgreift.
0: Real Madrid, also in der absoluten Krise, der Erzrival, viert den Meistertitel. Wir gratulieren Barca.

0: Linda Ellis, Schweizer Musik am Montagmorgen, Viertel vor 7.
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0: Wir schweigen noch ein bisschen vom Wochenende. Muttertag gestern natürlich und um das Wetter dazu, vor allem am Samstag, nochmal im T-Shirt rausgesehen, in den Shorts, richtig in die Schweiz gekommen, Achtung Sonnenbrand und so weiter, das ganze Sommerprogramm schon fast. Gestern dann gegen den Oben so langsam gekehrt, Jürg Ackermann, und dann haben schon alle gesagt, was du jetzt auch sagst, es wird nass die Woche.
2: Genau, es hat umgestellt, jetzt zieht nämlich verbreitet Regen auf, im Westen ist es verbreitet nass, sonst sind ja schon Regenzellen umeinander und die Regenzone aus Westen zieht jetzt mal am Vormittag über uns drüber, es wird mal überall nass, am Nachmittag da bleibt es dann auch länger trocken. Es gibt länger trockene, zum Teil auch sonnige Phasen, aber es sind dann auch weitere Regengüsse möglich. Besonders dann am Abend, wenn die Kaltfront kommt, mit der Kaltfront bin ich dann wieder verbreitet nass. Es gibt teils kräftige Regengüsse, zum Teil sind sogar Blitz und Donner eingelagert. Das bei Höchstwert von etwa 15 Grad und dazu geht auch noch ein Wind. Besonders in der Nähe von den Regengüssen kann der Wind auch mal kräftig auffrischen.
0: Das ist eigentlich eine gute Woche für alle, die gerne Konstanz haben, weil es bleibt eigentlich konstant bewölkt und nass, oder nicht?
2: Nein, es gibt schon ein paar schönere Tage. Okay. Morgen schon im Laufe des Tages locker zu, am Vormittag schon noch ein paar Wolken, besonders den Bergen an, da regnet es oder schneit es, weil die Schneevergrenze auf morgen auf etwa 1000 Meter abkommt, aber dort rechnet es einmal mehr ab, es gibt auch längere sonnige Phasen. Mittwoch dann so ein bisschen zeitweise sonnig, bevor dann Donnerstag, Freitag so richtig Aprilwetter ist und es ist auch kühl mit etwa 10 bis 13 Grad, aber am Wochenende könnte es dann wieder besser werden.

0: Alle Farben, She Moves Far Away am 6 vor 7 und die Spiele mögen beginnen. Größte Musikspielplatz diese Woche in Wien mit dem Eurovision Song Contest, quasi der Völkerball unter den Musik-Events.
1: Und ich behaupte, die Schweiz spielt wieder vorne mit, auch wenn es nicht kinderleicht wird. Wir gehen es spielerisch an, würde ich sagen.
0: Genau, weil wir auch nehmen vor zwei Jahren auf einem grossen Spielplatz kreisen, tanzt und gesungen und gewonnen hat, ist ja letztes Jahr quasi bei der SOME. Ein bisschen versteckt war es mit dem Kameramann. Und also jetzt Veronika Fusaro mit dem roten Seil, also mit den vielen verschiedenen Seilen, sieht aus so einem Seilpark, macht gerade ein bisschen an zum Klettern.
1: Mhm, das stimmt. Nächstes Jahr vielleicht mit einem legendären Tellerbändchen auf der ESC-Bühne.
0: Oh, ist doch nicht, du schwärmst doch mal mit Tellerbändchen.
1: Ich liebe das. Auf dieser knapp 10 Meter langen Strecke haben wir sich gefühlt wie der König der Welt. Die paar Sekunden haben Freiheit bedeutet. Im Moment, wo man hinten ankommt und zurückgeschwungen ist, der Moment von Schwerelosigkeit, der Moment voll Glücksgefühl. Das wäre es, egal wie es rauskommt am ESC. Wir wünschen der Veronika Fusar genau da. Moment, Spass und genau die Glücksgefühl.
0: Und nächstes Jahr dann das Tellerbärchen auf der ESC-Bühne. Wir wissen es jetzt schon, mit Kinderlicht.

0: Lost Frequencies, Are You With Me? 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
1: Die Nachrichten von SRF um 7 Uhr mit Dominik Rolli. Weiterhin keine Lösung im Iran-Krieg. US-Präsident Donald Trump ist mit einem Vorschlag aus Teheran nicht einverstanden. Und Menschenhandel nimmt in der Schweiz zu. Letztes Jahr wurden mehr als 200 Frauen von der Beratungsstelle FITZ betreut. Das Wetter wechselnd bewölkt heute und immer wieder nass bei 14 bis 17 Grad. Bei den diplomatischen Bemühungen um ein Ende des Krieges im Iran zeichnet sich weiterhin kein Durchbruch ab. Irans Antwort auf einen US-Friedensplan stößt bei US-Präsident Donald Trump auf klare Ablehnung. David Burkhardt.
2: Die Antwort aus dem Iran auf den US-Vorschlag sei, Zitat, völlig inakzeptabel. Das schreibt US-Präsident Trump auf seinem sozialen Netzwerk. Teheran wiederum gibt sich unbeeindruckt. Man verfasse keine Vorschläge, um Trump zu gefallen. Das meldet die Nachrichtenagentur Tasnim. Ein zentraler Punkt zwischen den beiden Seiten ist das iranische Uran. Daran stört sich nicht nur Donald Trump, sondern auch der israelische Premierminister. Benjamin Netanyahu hat in einem Interview mit einem US-Sender gesagt, der Krieg sei erst vorbei, wenn sämtliches angereichertes Material aus dem Iran entfernt sei, notfalls durch einen direkten Zugriff vor Ort. Auf all diese Aussagen hat auch der Ölpreis wieder reagiert. Er ist deutlich angestiegen. Ein Fass der Sorte Brent verteuerte sich auf über 104 Dollar.
1: Ein weiterer Passagier des Kreuzfahrtschiffs Hondius ist positiv auf das Hantavirus getestet worden. Das melden die US-Gesundheitsbehörden. Eine weitere Person zeige Symptome. Bei der infizierten Person seien bisher keine Symptome aufgetreten, hieß es. Zuvor hatte Frankreichs Premierminister Sébastien Lecornu mitgeteilt, dass eine Person aus Frankreich auf dem Rückholflug Symptome entwickelt habe. Die Evakuierung des Schiffs steht kurz vor dem Abschluss. Heute starten die letzten beiden Rückholflüge von Teneriffa nach Australien und in die Niederlande. Der Chef des deutschen Robert-Koch-Instituts gab unterdessen Entwarnung, es bestehe keine Gefahr für eine Pandemie, die Situation sei unter Kontrolle. In Thailand ist der ehemalige Regierungschef Thaksin Shinawat auf Bewährung aus der Haft entlassen worden. Der 76-jährige Milliardär saß wegen Korruption und Amtsmissbrauchs im Gefängnis. 2023 war Thaksin nach 15 Jahren im Exil nach Thailand zurückgekehrt und umgehend verhaftet worden. Eine ursprünglich 8-jährige Strafe wurde jedoch vom König auf ein Jahr verkürzt. Thaksin, der die thailändische Politik über Jahrzehnte geprägt hat, muss nun für 4 Monate eine elektronische Fußfessel tragen. Ob er trotz seiner Bewährungsauflagen wieder aktiv in die Regierungsgeschäfte eingreift, bleibt offen. Frauen, die als Sexarbeiterinnen ausgebeutet werden oder als billige Arbeitskräfte in Privathaushalten. In der Schweiz hat die Fachstelle für Frauenhandel und Frauenmigration FITZ letztes Jahr über 200 Fälle von Frauen betreut, die Opfer von Menschenhandel wurden. Das zeigt der Jahresbericht, den die FITZ heute veröffentlicht. Die Dunkelziffer dürfte noch höher sein, Philipp Schrembli.
3: Die Opfer von Frauenhandel seien sehr unterschiedlich, sagt Fanny Wirth von der Fachstelle FITZ. Sie seien
4: von sehr jung bis über 60, sie kommen aus insgesamt über 80 Ländern.
3: Auffällig viele kämen allerdings aus Osteuropa, aus Rumänien, Ungarn, Bulgarien. Und eines hätten diese Frauen dann doch gemeinsam.
4: Sie sind strukturell benachteiligt, sei das, weil sie zum Beispiel keinen Zugang zu Bildung haben, keinen Zugang zu Arbeitsanstellungen in ihren Herkunftsländern.
3: 228 Opfer von Frauenhandel hat die Fachstelle FITZ, die als gemeinnütziger Verein organisiert ist, letztes Jahr betreut. Eine Zahl, die seit Jahren steigt. Ein großer Teil dieser Migrantinnen landet in der Sexarbeit, viele aber auch in privaten Haushalten, wo sie mehr oder weniger von der Schweizer Gesellschaft abgeschottet sind.
4: Ihre einzigen sozialen Kontakte sind die TäterInnen. Sie kennen das System nicht, sie kennen ihre Rechte nicht, sie kennen keine Unterstützungsangebote.
3: Die Situation könnte verbessert werden, wenn Frauen weniger stark von den Täterinnen und Tätern abhängig wären, sagt Wirth, zum Beispiel indem es mehr legale Möglichkeiten für Sexarbeit gäbe oder indem die Arbeit in privaten Haushalten stärker kontrolliert würde.
1: Philipp Schrämli. Zu den Börsendaten von SIX. Der Nikkei-Index in Tokio fällt um 0,2%. Der Euro wird zu 91,60 Rappen gehandelt, der Dollar zu 77,93 Rappen. Das waren die Nachrichten von Radio SRF. Verantwortlich David Burkhardt.
0: Es ist frischer in dieser Woche. Wo stehen wir so mit den Temperaturen im Moment, Jürg Ackermann?
5: Im Moment haben wir etwa 12 Grad. Dann wird es ein bisschen kühler, wenn es mal regnen kommt. Am Nachmittag wird es aber dann auch nicht viel wärmer. Die Höchstwerte liegen bei etwa 15 Grad. Aber am Nachmittag gibt es durchaus längere trockene und auch sonnige Phasen, bevor dann am Abend Kaltfront verbreitet wieder kräftige Regengüsse lokal sogar Gewitter bringt.
0: 5 ab 7 SRF Verkehrsinfo mit Michael Krein und der Start ist in der Zentralschweiz. Da hat es einen Unfall gegeben.
6: Passiert ist der von Luzern nach Zug. Vor der Verzweigung Rüttihof ist Stau, fahrt er das ab Buchrein. Stau tut so von Basel her nach Luzern ab Sempach. Dann haben wir einen Unfall gehabt in der Region Winterthur, von Schaffhausen her bei Winterthur Nord. Es hat er das zurückgestellt bis Trüllig kommt. Die Unfallstelle ist in der Zwischenzeit aber geräumt worden. Dann steht es weiter Richtung Zürich ab Winterthur Tös. Dann steht er auch vor dem Gubrist Richtung St. Gallen ab Dietikon und ab Burdorf Süd im Aargau. Auf dem Weg nach Zürich zwischen Aarau West und Birfeld und der Region Solothurn Richtung Bern zwischen Rotrist und Wangen an der Aare.
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0: Merkt ihr eigentlich, wie cool das Wetter mitmacht auf die Weltmeisterschaft, die wir jetzt endlich wieder in der Schweiz haben?
8: Ja, nicht nur für die Eishockey-Weltmeisterschaft in der Schweiz ab dem Freitag, sondern auch die Eisheilige. Es passt ja perfekt.
0: Perfekt aufgegangen.
8: Als ob sich das jemand mal überlegt hätte. Eisheilige, Eishockey.
0: Eishockey.
8: Würde ich sagen, Tickets haben wir gerade als nächstes 1x2 für Schweiz-Deutschland.
0: Ja, wir sagen euch, wie man an die Weltmeisterschaft kommt, auf dem ordentlichen Weg oder eben dank Hilfe von uns. Zuerst einmal Musik aus

0: Nico Santos und Ray of Light. Die Eisheiligen sind da und die Eishockey-Weltmeisterschaft auch schon gleich. Vorfreude steigt immer mehr.
1: Ja, bei vielen Leuten im Land kribbelt es langsam, weil der Freitag startet in der Schweiz die Eishockey-WM zu Zürich und Freiburg wird gespielt. Im Ganzen gibt es 64 Matches.
0: Reto Wittmer vom Sportler für uns an der Eishockey-Weltmeisterschaft mit dabei ist uns jetzt gerade live zugeschaltet. Guten Morgen, Reto.
2: Guten Morgen.
0: Wir reden über Billett, also wie man an die Billett kommt und da heisst es jetzt vom WM-Marketing-Chef Pascal Mülheim schon?
3: Wir haben jetzt aktuell rund 400'000 Tickets abgesetzt.
0: Boah, also eine riesige Menge, 400'000 Tickets. Aber da wollen wir jetzt mehr darüber wissen, Reto. Du weißt, wo die Tickets verkauft worden sind?
2: Ja, wenig überraschend, natürlich in der Schweiz. 3/4 von allen Tickets, also etwa 300'000, sind hierher verkauft worden. Hinterdran kommen die drei Nationen, die am meisten Tickets gekauft haben. Es ist das Eishockey-verrückte Land Tschechien und, ja, auch wenig überraschend, die geografischen Nachbarn Deutschland und Österreich.
0: Okay, das sind jetzt also so Ticket-Hamster, die viele Tickets kaufen. Logischerweise, wer ist denn aber so am anderen Ende der Skala? Also welche Fans haben kein Interesse an der WM?
2: Er liegt auf der Hand, sind die Nationen, die das Hockey keinen höheren Stellenwert hat, also Norwegen und Slowenien. Und dann gibt es noch eine grössere Überraschung bei so einer Nicht-Hockey-Nation, hat mir der WM-Marketing-Chef, der Pascal Mülheim, erzählt.
3: Ja, positiv zu erwähnen und irgendwo sicher in einem gewissen Mass vom Ausmaß her überraschend ist Großbritannien, wo sehr viele Tickets hat abgenommen. Man weiss, die haben eine kleine, aber feine Hockey-Community und die ist sehr aktiv im bisherigen Verlauf von Ticketverkauf.
2: Ja, und noch etwas Witziges, ein Quiz für dich, Philippe. In welches Land denkst du, das nicht an der WM teilnimmt, sind die meisten Tickets verkauft worden?
0: Was man nicht an der WM? Ich würde Frankreich sagen, weil nicht dabei und noch an der Schweiz.
2: Ja, nicht so ein schlechter Tipp, aber es stimmt nicht ganz, weil es ist Niederlande, Holland. Und das kann sich irgendwie zu OK auch nicht erklären, hat mir der Pascal Mülheim gesagt. Aber was er mir hat erklären konnte, ist, welche Nation abgewartet hat, mit Tickets zu kaufen.
3: Die Letten sind tendenziell ein bisschen zuwartend. Wir haben dort auch von Schweden von letztem Jahr gewisse Anhaltspunkte gehabt, dass die dort fast keine Verkäufe hatten, bis an die WM selber und die Letten dann gleich vor Ort waren. Bei uns ist das nicht ganz so extrem, aber das ist sicher die Nation, die am spätesten plötzlich erwacht ist und hat auch Tickets gekauft.
2: Ja, und es hätte noch ein paar Tickets da werden. Vermutlich noch mehr lettische Fans kommen.
1: Ja, dann müssen wir noch über die Billettenpreise reden.
2: Ja, also die sind ja, wirklich verteilt, sie sind viel zu hoch, hat man gehört, aber man kann schon sagen, die Nachfrage bestimmt an der WM der Preis. Bei den Schweizer Spielen waren die billigsten Tickets bei knapp 100 Franken gewesen und die sind auch zu diesen Preisen weg wie warme Weckli. Man hätte sogar noch mehr können verlangen, aber das hat so kann nicht wollen, weil sich alle so ein Ticket so leisten können. Aber Ticketpreise, ja, die gehen mega auseinander. Italien

0: In Slowenien zum Beispiel kann man in Fribourg schon ab Achtung 9 Franken schauen. Aber es ist klar, die Ticketpreise, die gehen jedes Jahr zu reden.
1: Und es gibt immer noch Billets. Es kann sogar auch sein, dass für das Schweiz-Spiel noch einzelne aufgeschaltet werden. Und nicht nur für Profis in Sachen Billett. Für die Billette, hast du gerade gesagt.
2: Ja, aus Lettland. Sie haben am längsten zugewartet.
1: Klar.
2: Wir haben aber auch Tickets für euch. Einmal zwei Tickets. Ich höre mir gerade das Nächste.
1: Warum den grossen Weg machen? Mach es so, kurz Schnurz. 0848 300

0: James Grunz und Heart Keeps Dancing am 20 ab 7. Um Spiele, um Spiele.
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0: Und es geht um die Eishockey-Weltmeisterschaft. Billett gerade auf direktem Weg jetzt zu gewinnen. Und zwar mit dem Patrick Höfliger von Bach. Guten Morgen, Patrick.
3: Guten Morgen miteinander.
4: Guten Morgen. Du bist vorbereitet, gell? Extra rausgefahren, schön parat für das Quiz.
3: Extra auf die Seite gefahren, jawohl, dass ich parat bin.
0: Und du bist vor allem schon rausgefahren, bevor du überhaupt dran gekommen bist bei uns. Das ist das gut, oder nicht?
3: Ja, ich habe gewusst, also ich habe gehört, dass ich jetzt anrufen kann und dachte, wieso nicht einmal mitmachen? Und bin auf die Seite gefahren und habe mich parat gemacht.
4: Okay. So gut. Noch nie dabei gewesen?
3: Nein, noch nie dabei gewesen.
0: In was hattest du?
3: Und jetzt als Eishockey-Banauser bin ich auch gespannt, wie dass ich die Tickets muss gewinnen muss. Ja.
0: Das ist gerade gut für dich, weil wir müssen uns ein bisschen Orientierung geben in dieser Woche, wo so viel los ist mit dem Eurovision Song Contest, also ESC und Eishockey. Das heisst, damit es keinen Genuss gibt, gibt es jetzt ein bisschen
4: ein Extra-Genuss
0: für dich, zum Auseinanderhalten.
3: Okay.
0: Es gibt drei Fragen. Du musst eigentlich nur zwei Antworten davon richtig haben auf die drei Fragen und dann hast du die Billette im Sack.
4: Ja, die Billets sind mega cool. Es ist also nicht nur Deutschland, Schweiz, sondern eben auch noch Finnland, USA. Es ist also ein Tagespaket. Es ist natürlich mega cool. Einmal zwei Tickets für den Montag, 18. Mai.
0: Gut. Legen wir los mit der Frage Nummer 1. Was ist mehr vorgekommen, dass die Schweiz den ESC gewonnen hat oder ist die Schweiz öfter in einem Hockey-WM-Final gestanden?
3: Ich hätte jetzt gesagt, das Zweite, dass sie mehr in einem Final gestanden sind.
0: Im Eishockey. Gut, warte, sag es noch nicht mal.
4: Nein, wir sagen es noch nicht.
0: Zweite Frage. Was dauert länger? Ein Auftritt am ESC, im Eurovision Song Contest, oder die kürzeste Strophe im Eishockey? Was ist länger?
3: Ein Auftritt am ESC.
4: Okay, wir notieren das. Okay.
0: Dann hatten wir noch die dritte Frage. Ist Bulli ein Begriff aus dem Eishockey oder ein Künstler, der am ESC schon auftreten ist?
3: Das ist ein Begriff aus dem Eishockey.
0: Okay, und du sagst, du siehst eine Banause. Marco, lösen wir schnell auf.
4: Das sind 3 Punkte.
3: Hey.
4: Wow.
0: Alle 3 Drittel geholt. Das heisst, du bist unser Eishockey-Profi. Du bist an der Eishockey-Weltmeisterschaft mit dabei.
4: Wow. Fünfmal im,
3: danke vielmal.
4: Im WM-Final gewesen. Alle verloren, wie man weiss. Aber vielleicht bist du dann sogar an dieser WM dabei, wo wir wirklich Weltmeister werden.
0: Super gemacht.
3: Das wäre schön.
0: Perfekt gelaufen. Patrick, ganz eine gute Woche und viel Spass dann.
3: Super, danke, wünsche ich euch auch. Tschüss zusammen.
1: Ciao. 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

0: Catherine and the Waves und Walking on Sunshine in einer Woche, wo es eher ein bisschen regnerisch ist, um 7:45 und hey, der Patrick Höfliger von Berch, der hat gerade einen Lauf gehabt und der hat es richtig gemacht. Der hat es visionalisiert, der gewusst, er gewinnt, er kommt durch und hat die Bille geholt für die Eishockey-Weltmeisterschaft im eigenen Land.
1: Ist alles eine Kopfsache.
0: Du würdest noch gerne vervollständigen.
1: Ja, einfach schnell für die, was interessiert, dass die Schweiz, was ist mehr vorgekommen? Die Schweiz ESC gewonnen oder die Schweiz öfters im Hockey-WM-Final. Also 5-mal ist die Schweiz im WM-Final gewesen, einer Eishockey-Weltmeisterschaft und, wie wir wissen, 3-mal gewonnen, zuletzt mit Nemo DSC.
0: Ja, dann habe ich gefragt, was tut länger, ein Auftritt am ESC oder die kürzeste Strophe im Eishockey? Du weißt, die kürzeste Strophe im Eishockey ist?
1: 2 Minuten.
0: Genau.
1: Ein Auftritt maximal 3 Minuten. Und also, ja, das ist der Richtige.
0: Und dann noch Pulli?
1: Ist klar. Ja. Pulli ist der Begriff vom Moment, wo der Schiedsrichter den Böck zwischen zwei Spielern einwirft, um das Spiel nach einer Unterbrechung neu zu starten.
0: Ja, und den Bulli haben sie auch nicht ab dem ESC. Da haben sie weniger an als ein Bulli.
1: Die meisten.

0: Der Sambro auf SRF 3 mit Homebreaker. Guten Morgen am Montag. Jetzt eine Kurznachricht, 7:30 Uhr. Hier ist Dominik Rolli.
1: In den Verhandlungen um ein Ende des Iran-Kriegs gibt es einen weiteren Dämpfer. US-Präsident Donald Trump hat die Antwort Teherans auf einen US-Friedensplan als völlig inakzeptabel bezeichnet. Iran fordert unter anderem die volle Souveränität über die Meerenge von Hormuz und dass die Sanktionen gegen das Land aufgehoben werden. Die Ölpreise sind nach Trumps Äußerungen deutlich gestiegen. Eine weitere Person, die zuvor auf dem Kreuzfahrtschiff Hondius war, ist positiv auf das Hantavirus getestet worden. Das melden die US-Behörden. Zudem zeigen zwei weitere evakuierte Symptome, eine Person aus den USA und eine aus Frankreich. Inzwischen wurden fast alle Passagiere in ihre Heimatländer zurückgeflogen. Und zwischen der Ukraine und Russland gilt noch bis und mit heute eine Waffenruhe. Beide Seiten werfen sich aber gegenseitig vor, die Abmachung verletzt zu haben. Der ukrainische Präsident Volodymyr Zelensky sagte am Abend, Russland habe seit Samstag rund 150 Angriffe gestartet. Und auch Russland wirft der Ukraine Provokationen und Angriffe vor.
0: Der FC St. Gallen spielt nächstes Jahr so gut wie sicher die Quali zum Europacup, Felix Ränkli.
2: St. Gallen festigen kurz vor Saisonschluss den zweiten Tabellenplatz vor dem FC Lugano, weil sie im direkten Duell im Tessin mit 2:1 gewinnen. Der Saisonhöhepunkt steht dem FC St. Gallen aber noch bevor. Das ist der Cup-Final gegen Stade Lausanne-Uschi am 24. Mai. Ein Tiefpunkt erlebt dafür der FC Basel, der gegen die Young Boys auswärts mit 0:3 verliert. Die Chancen vom FCB auf den Europacup sind damit auf ein Minimum gesunken. Er hat als Tabellenfünfter schon 5 Punkte Rückstand auf den 4. Sion. Die Walliser gewinnen nämlich gegen Thun mit 2:0. Und was Thun in der Schweiz ist, heisst die Spanien FC Barcelona. Barça feiert nämlich den Meistertitel, dank dem 2:0 im Clásico gegen Real Madrid.
0: Jörg Ackermann, heute kommt es immer wieder mal regnen.
3: Genau, heute kommt es mehr als nur einmal regnen am Vormittag. Da ist es noch häufig bewölkt, aber dann lockert es mal auf. Es gibt am Nachmittag dann auch längere trockene Phasen mit sonnigen Abschnitt, bevor dann am Abend mit der Kaltfront weitere teils kräftige Regengüsse lokal auch Gewitter aufziehen. Und es ist windig, das bei Höchstwert von etwa 15 Grad.
0: 2:30 Uhr, SRF-Verkehrsinfo mit Michael Krein und du hast gute Nachricht für die Zentralschweiz.
4: Da haben wir den Unfall. Ein richtig Zugfahrverzweigung. Rüttihaft ist geräumt worden. Es blieb ist an der Stau zurück bis zur Verzweigung Rathsee. Dann Stau jetzt auch in Region Zürich dort, von dem Gublistunnel Richtung St. Gallen ab Dietikon bis Zürich Ost und ab Burdorf Süd. Dann im Aargau Richtung Zürich zwischen Aarau West und Megenwil. Und in Region Solothurn Richtung Bern zwischen Herkingen und Wangen an der Aare.
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0: Ab in eine neue Woche, neues Glück. Da ist Lola Le Young und Messi. Hat jetzt Ella zu viel gemacht.
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0: ein klassisches One-Hit-Wonder, das wir hier gehört haben. Eintagsfliege, Lutricia McNeil, Ende 90er, kurz. Ein riesen Erfolg mit diesem Song. Und dann schneller wieder weg.
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0: 20 vor 8, guten Morgen. Wir haben es am Wochenende von Norden. Online-Shop Farmi gibt es nicht mehr. Aus vorbei auf der Homepage von Farmi heisst lapidar: Wir haben unseren Betrieb eingestellt. Fertig mit Lebensmitteln, die von den Bauern direkt vom Feld via Online-Shop an den Küchentisch gekommen sind. Philipp Erhardt von der SRF Wirtschaftsredaktion, guten Morgen.
2: Guten Morgen.
0: Kommt das alles jetzt so überraschend?
2: Nein, eigentlich nicht. Farmi war ja schon letztes Jahr am Ende gewesen. In letzter Minute aber übernommen worden von Pico Lebensmittel, einem Grossist, der schon zusammengearbeitet hat mit Farmi. Und jetzt sind halt beide zusammen untergegangen.
0: Warum denn?
2: Ja, das Geschäftsmodell hat einfach nicht mehr funktioniert. Immer weniger Leute haben bei Farmi Gemüse, Früchte, Käse, Fleisch etc. bestellt. Dass die Produkte von Kleinproduzenten direkt stammen, das Argument hat jetzt einfach nicht mehr gezogen. Noch während Corona hat Farmi einen riesen Boom gehabt, aber nachher sind die Umsätze stetig abgegangen, während die Kosten hoch geblieben sind. Farmi hat ja in Zürich und in Lausanne mit eigenen Elektrotransportern die Waren ausgeliefert. Jetzt ist das alles Geschichte.
0: Bei einer Pleite verlieren ja die Investoren das ganze investierte Geld. Weiss man, wie viel da so in den Sand gesetzt worden ist?
2: Ja, zum jetzigen Zeitpunkt gerade mal nur 100'000 Franken, weil so wenig hat Pico letztes Jahr noch von Farmi müssen zahlen. Doch bei der Übernahme durch Pico haben die Farmi-Aktionäre Millionen verloren, also richtig bluten müssen. Besonders weh hat das den Kleininvestoren hier. 1'800 Leute, meistens auch Farmi-Kunden, haben nämlich bei einer Crowdfunding-Aktion im Jahr 2022 über 4 Millionen Franken Farmi gegeben für eine Expansion. Und das Geld ist dann alles verloren gegangen, wo Farmi im vergangenen Jahr aus dem letzten Loch pfiffen hat und dann von Pico für die symbolischen 100'000 Franken übernommen hat.
0: Oh, das ist ja aber wirklich nicht gerade gute Werbung für Crowdfunding an sich, also die Farmi-Pleite.
2: Nein, also wirklich nicht. Crowdfunding, das muss man sich halt bewusst sein, kann auch in die Hose gehen. Und wer hier ein paar hundert oder ein paar tausend Franken gibt, der soll sich wirklich bewusst sein, dass er das Geld vielleicht oder vielleicht auch wahrscheinlich nie mehr sieht.
0: Also kann man generell sagen, Crowdfunding ist schon auch riskant?
2: Auf jeden Fall. Das liegt auch ein bisschen in der Natur von Crowdfunding. Meistens wird ja Crowdfunding von Startups, also von Firmen, die sich noch nicht etabliert haben, benutzt, um an Geld anzugehen. Und das Problem ist einfach, nur eins von 10 Startups überlebt.
0: Und wieso investieren denn Leute doch auch gerne via Crowdfunding in junge Firmen?
2: Ja, meistens ist es eine Sympathie für eine Geschäftsidee. Oder man meint wirklich, man ist bei etwas ganz Grossem dabei, wo man ein richtiger Goldesel wird. Gesammelt wird das Geld übrigens in der Schweiz über dutzende Online-Plattformen. Die Begeisterung für Crowdfunding war aber auch schon mal grösser gewesen. Der Peak war so vor 5 Jahren gewesen. Damals sind in der Schweiz in einem Jahr über 800 Millionen Franken eingesammelt worden. Mittlerweile ist es ein Drittel weniger. Der Grund, oder die Gründe, muss man viel mehr sagen, für den Rückgang, sind vielfältig. Firmen kommen heute einfacher an Geld von professionellen Risikokapitalgeber. Die Börse verspricht wieder mehr Rendite. Und die Probleme von Crowdfunding, die sprechen sich halt immer mehr um. Nicht nur, dass es riskant ist für Kleinanleger, sondern für die Firmen hat Crowdfunding so seine Tücken. Es ist einfach auch nicht immer einfach, sich mit x Kleinanleger umzuschlagen.
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Tremmerfahrer und Falling am 14 vor 8 Uhr, neue Woche, neues Glück. 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

0: Das schon mit Austin am 11.08. Guten Morgen.
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0: Unser Kandidat, der gewinnen will, ist 20 Jahre alt, heisst Ernesto Jeitzinger und kommt aus Fischb. Guten Morgen, Ernesto.
3: Sorry.
0: Sorry, guten Morgen. Wenn man aus Fischb kommt, jung ist, spielt man vielleicht auch Hockey. Wie ist das bei dir?
3: Ziemlich gut, aber ich kann aufhören, dort schon Hockey spielen.
4: Hast du aufgehört?
3: Ja, genau, ja.
0: Ah. Was heisst ziemlich gut?
3: Ja, also man ist halt jetzt Fischb schon mit dem Hockey verbunden, oder? Man geht halt ab und zu am Anschlägen oder so, oder selber Hockey spielen.
0: Wunderbar, also ganz Juniorenzeit auch gemacht bei Fischb denn?
3: Ja, die halbe. Nachher bin ich auf Bern.
4: Auf Bern? Wow.
0: Okay.
4: Aber Eishockey WM, wow. In dem Fall ein Thema für dich. Gehst du schauen, auf Zürich, auf Freiburg?
3: Ja, im Fernsehen.
0: Okay, im Fernsehen mit dabei.
4: Ja, gut. Ich auch.
0: Ernesto, jetzt wollen wir schauen, wie du hier die paar Checks machst, die 45 Sekunden im ABC SRF 3. 12 richtige hätten wir gerne von dir. Und der Marco gibt dir den Buchstaben.
4: Ja. Wir spielen mit dem Buchstaben W wie Weltmeisterschaft oder Wochenstart.
0: Oder wie wenn Leute Wisp sagen anstatt Fisp.
4: Das gibt es Leute.
3: Ja,
0: das tut weh, gell?
4: Ja, sehr.
0: Also alles auf richtiges W wie Weltmeisterschaft. Und deine Zeit, Ernesto, startet jetzt. Zum den Durst löschen, trinkst
3: du? Und was denn?
0: Ein grosses Säugetier.
3: Wal.
0: Anderes Wort für Surfen.
3: Waveboard.
0: Föhn und Beise sind?
3: Das ist nicht verstanden.
0: Trennt zwei Räume.
3: Wand.
0: So macht der Hund.
3: Wuff.
0: Der Schweizer Kanton.
3: Wallis.
0: Dort geht die Sonne unter.
3: Westen.
0: Viele Bäume zusammen.
3: Wald.
0: Gegenteil von zahm.
3: Habe ich nicht verstanden.
0: Ein Sternzeichen.
3: Wassermann.
0: Hat es am Ohrenstäbli.
3: Botte.
0: Asiatische Pfanne.
3: Keine Ahnung.
0: Alarm am Morgen.
3: Ah. Ja. Oh, weg, Pfanne.
0: Die asiatische Pfanne war der Wok gewesen. Ja. Genau. Und was gibt es noch zu lösen, Marco? Ein paar zwei Sachen hast du nicht verstanden.
4: Ich weiß nicht, ob es dir.
3: Ja, mehrere.
4: Okay. Aber an was hat es gelegen? Ist es die Leitung oder der Dialekt? Ich weiß es nicht.
0: Sag es nicht der Dialekt.
4: Föhn und Beise sind Wind, haben wir noch gesucht. Dann gibt das Gegenteil von zahm ist wild. Und ja, auf das alles zusammen gibt es in Anführungszeichen nur 10 Punkte.
3: Ah, sehr gut.
0: Ernesto, auf jeden Fall ist es gut. Und es war deine Premiere und im nächsten Mal holst du das Dutzend, definitiv. Dann schauen wir noch, dass du das ein bisschen besser verstehst und dann kommt das super.
3: Gut.
4: Uns freut, dich können zu lernen.
0: Ja, liebe Grüße zu Wallis.
4: Ciao.
0: Natürlich.
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0: Also wenn es ein Dialekt gewesen wäre, dann kommt man das ein bisschen vor. Wie ich habe umgekehrt. Als Bub habe ich mal das Glück gehabt, mit einem Piem in Zubringen auf dem Skilift zu sein.
4: Ach ja?
0: In Fischber Termina, gerade oberhalb von Fischb. Der Piem in Zubringen fährt bei mir, der Bügellift drauf. Und ich habe kein Wort verstanden.
4: Und ich habe mal einen halben Pfand

0: 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Guten Morgen, das ist SRF 3 am Montag. Die Nachrichten von SRF um 8 Uhr mit Dominik Rolli. Trump erteilt Iran eine Absage. Die Antwort auf seinen Friedensplan sei völlig inakzeptabel, so der US-Präsident. Und Hanta ist nicht gleich Corona. Das Risiko für eine Pandemie sei nahe bei Null, heißt es vom Schweizer Tropenmedizininstitut. Das Wetter wechselnd bewölkt heute und immer wieder nass bei 14 bis 17 Grad. Es zeichnet sich weiter kein Ende des Krieges im Iran ab. US-Präsident Donald Trump hat den Gegenvorschlag des Iran auf einen US-Friedensplan als völlig inakzeptabel zurückgewiesen. Teheran wiederum gab sich unbeeindruckt, man verfasse keine Vorschläge, um Trump zu gefallen. Das meldet die Nachrichtenagentur Tasnim. Iran fordert unter anderem, dass alle Kämpfe sofort eingestellt werden, insbesondere auch im Libanon. Zudem will der Iran die volle Souveränität über die Meerenge von Hormus und dass die Sanktionen gegen das Land aufgehoben werden. Die Ölpreise sind nach Trumps Äußerungen deutlich gestiegen. Von Teneriffa aus starten heute die letzten beiden Rückholflüge für die Passagiere des Kreuzfahrtschiffes Hondius. An Bord des Schiffes mit rund 140 Personen war das Hantavirus ausgebrochen. 3 Personen sind gestorben. Die Passagiere wurden nun unter hohen Sicherheitsvorkehrungen von Bord geholt, in Gruppen und mit Schutzkleidung ausgerüstet. Die WHO empfiehlt eine Quarantäne von 42 Tagen. Jörg Utzinger ist Direktor des Schweizerischen Tropen- und Public Health Instituts. Er sagt zu den Massnahmen:
1: Auf der einen Seite ist das Risiko einer Pandemie praktisch null. Die Übertragung von Mensch zu Mensch beim Hantavirus ist in diesem Fall, bei dem Andes-Virus kann es passieren, aber die Wahrscheinlichkeit ist sehr, sehr klein. Auf der anderen Seite will man auf Nummer ganz sicher gehen und eben genau verhindern, dass es zu solchen möglichen Infektionen kommt, von dem er jetzt diese sehr, sehr scharfen Maßnahmen, aber das wurde international jetzt so abgestimmt.
0: Sagt Jörg Otzinger vom Schweizerischen Tropen- und Public Health Institut. In Thailand ist der ehemalige Regierungschef Thaksin Shinawatra auf Bewährung aus der Haft entlassen worden. Der 76-jährige Milliardär saß wegen Korruption und Amtsmissbrauchs im Gefängnis. 2023 war Thaksin nach 15 Jahren im Exil nach Thailand zurückgekehrt und umgehend verhaftet worden. Seine ursprünglich 8-jährige Strafe wurde jedoch vom König auf 1 Jahr verkürzt. Thaksin, der die thailändische Politik über Jahrzehnte geprägt hat, muss nun für 4 Monate eine elektronische Fußfessel tragen. Ob er trotz seiner Bewährungsauflagen wieder aktiv in die Regierungsgeschäfte eingreift, bleibt offen. Frauen, die als Sexarbeiterinnen ausgebeutet werden oder als billige Arbeitskräfte in Privathaushalten. In der Schweiz hat die Fachstelle für Frauenhandel und Frauenmigration FITZ letztes Jahr über 200 Fälle von Frauen betreut, die Opfer von Menschenhandel wurden. Das zeigt der Jahresbericht, den die FITZ heute veröffentlicht. Die Dunkelziffer dürfte noch höher sein, Philipp Schremli.
2: Die Opfer von Frauenhandel seien sehr unterschiedlich, sagt Fanny Wirth von der Fachstelle FITZ. Sie seien
3: von sehr jung bis über 60. Sie kommen aus insgesamt über 80 Ländern.
2: Auffällig viele kämen allerdings aus Osteuropa, aus Rumänien, Ungarn, Bulgarien. Und eines hätten diese Frauen dann doch gemeinsam.
3: Sie sind strukturell benachteiligt, sei das, weil sie zum Beispiel keinen Zugang zu Bildung haben, keinen Zugang zu Arbeitsanstellungen in ihren Herkunftsländern.
2: 228 Opfer von Frauenhandel hat die Fachstelle FITZ, die als gemeinnütziger Verein organisiert ist, letztes Jahr betreut. Eine Zahl, die seit Jahren steigt. Ein großer Teil dieser Migrantinnen landet in der Sexarbeit, viele aber auch in privaten Haushalten, wo sie mehr oder weniger von der Schweizer Gesellschaft abgeschottet sind.
3: Ihre einzigen sozialen Kontakte sind die TäterInnen. Sie kennen das System nicht, sie kennen ihre Rechte nicht, sie kennen keine Unterstützungsangebote.
2: Die Situation könnte verbessert werden, wenn Frauen weniger stark von den Täterinnen und Tätern abhängig wären, sagt Wirth. Zum Beispiel, indem es mehr legale Möglichkeiten für Sexarbeit gäbe oder indem die Arbeit in privaten Haushalten stärker kontrolliert würde.
0: Die Börsendaten von SIX. Der Nikkei-Index in Tokio fällt um 0,4%. Der Euro wird zu 91,58 Rappen gehandelt. Der Dollar zu 77,92 Rappen. Das waren die Nachrichten von Radio SRF. Verantwortlich David Burkhardt.
4: Jörg Ackermann, gibt es heute auch irgendwo einen Sonnenmoment?
5: Ja, die Chance auf Sonne besteht, besonders am Nachmittag, weil hinter der ersten Regenfront, die am Vormittag durchzieht, lockert es von Westen her gegen den Mittag auf und am Nachmittag. Und es gibt trockene und sonnige Abschnitte. Vereinzelt sind also Regenbögen möglich. Zu ist oder wird es windig, bei Höchsttemperaturen von etwa 15 Grad.
4: 5.8 SRF Verkehrsinfo. Michael Grein, du schaust in die Westschweiz.
6: Ja, hier ist A16, Boncourt-Delemont zwischen Port-Rue-Est und Gourchenay-Cornol in beiden Richtungen gesperrt, das weil Tiere dort auf der Fahrbahn unterwegs sind. Und noch viele Autos, unter das hat es Stau auf der Fahrbahn, in der Region Solothurn Richtung Bern zwischen Herkingen und Wangen an der Aare, im Aargau Richtung Zürich zwischen Aarau-West und Mägenwil, dann in Zürich vor dem Gubristunnel Richtung St. Gallen, ab Dietikon bis Zürich-Ost und ab Burdorf-Süd.
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4: Mit neuer Musik vom Blick heisst Medizin die neue Nummer. Und hören wir an, etwa so um 20.08.
8: Und mit einem kleinen Rückblick auf den letzten Eurovision Song Contest in der Schweiz mit unserem Musikredakteur und ESC-Fan Gern Jürgler.
4: Ja, als Einstimmung in die Woche, wo es so richtig zur Sache kommt in Wien.
8: Sprach Gerni!
9: Ja!
8: Sehr gut.
4: Wir hoffentlich auch. Schöne Mandy, gute neue Woche.

0: Ja, servus! Ich bin fertig! Ja!
1: Der Schatzi-Putzi. Und das ja jetzt dein Favorit, dein Liebling von der ersten 2026. Wie sieht es da aus?
2: Ja, also Favorit, jetzt wo man alle Bühnen-Performances gesehen hat, hat Finnland bei den Wettbüros seinen Vorsprung sogar noch ausgebaut. Die Schweiz kommt nicht vom Fleck, ist ein Wackelkandidat für den Finalezug auf Platz 25. Ich bin enttäuscht, weil, sorry, das ist eine gute Bühnenperformance. Ich sage nur, geile Seile. Und mein Liebling ist aber Italia. Bella Italia, der Sal da Vinci aus Napoli. Was für ein Name, wir denken alle gerade an Leonardo. Er hat ja den Sieg schon im Namen drin. Vinci, du gewinnst. Er hat Sanremo gewonnen mit seiner Hochzeitsschnulze «Per sempre si». Der Song ist hoffnungslose Retro-Produktion. Alles andere als ESC 2026 tauglich. Mhm. Aber genau das triggert mich. Mit 70er-Jahren Disco-Beats und Disco-Streicher, aber gesungen mit Emotionen. Ich hoffe einfach nur, er trifft alle hohen Töne. Aber ich will, dass er gewinnt.
1: Der Kenny. Da ist ja also ein Kandidat, der heiß gehandelt wird. Sal da Vinci, per sempre si. Ciao, Gerni.

0: Haufen Disco-Beats und Disco-Streicher, das ist der Kandidat für Italien, Sal da Vinci und Per sempre si.
1: Mhm. Ein bisschen Rondo Veneziano irgendwie. Aber es ist eine lüpfige, gute, unterhaltsame Nummer.
0: Ich weiss, man muss Rondo Veneziano noch schnell erklären. Mir hat mal eine Jüngere gefragt, was ist Rondo Veneziano? Ist das eine Geschlechtskrankheit?
1: Wirklich?
0: Ja, Rondo Veneziano sind so ein kleines Ensemble gewesen mit Streicher, wo eben Popmusik, Klassik mit Pop gespielt hat, etwa so.
1: Ja, und gefühlt jedem zweiten Wetten das auftreten, in der legendären Fernsehsendung.
0: Ja, mit schöner Mozart-Perücke.
1: Bestimmt. 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

0: Kiss!
1: Art of Noise und der Tiger Tom Jones. Kiss am 22.08. Wird eine gute Woche diese Woche.
2: Ja, ESC, Eishockey, WM geht los. Und wir freuen uns natürlich auf eine für die meisten kurze Arbeitswoche wegen Aufwärts.
1: Ja, und generell für den, was wir jetzt hören, ist es nicht nur eine gute Woche, sondern ein gutes und spezielles Jahr.
3: Das ist ein grosses Jahr für mich, 30 Jahre Musikgeschichte. Und das ist sehr schnell gegangen. Es ist vieles passiert, viele Generationen, die da mitgewachsen sind, viele Songs, viele Emotionen. Das war ein Wahnsinnsritt.
1: Ja, kann man so sagen. Der Blick seit 30 Jahren auf der Bühne und 50 wird er das Jahr auch noch gerade noch. Gefeiert wird dann Ende Jahr am 5. November im Hallenstadion. So ein grosses Jubiläumskonzert gibt es. Und ja, natürlich soll es die grösste Blickshow von allen Zeiten werden.
2: Mega cool. Mögen wir uns alle noch erinnern, wie er angefangen hat.
4: Ich wende Freestyle hören, vom Verbalen zerstören. Blick auf Strafe, Kind illegal, ich slam zu im Kühljahr.
1: Einer von der begnadesten Freestyler.
4: Ich bin einer von der besten,
1: ich wack im Zürich 95, die erste 1995 ist dann aber immer wie poppiger geworden und damit auch erfolgreicher.
2: Ja, natürlich auch plötzlich Volksmusik noch ins Spiel gekommen.
5: Das ist Musik, Volksmusik, wir sind Stolzmusik, aus nichts
1: wird Goldmusik. Ja, mit Handorgel und Appenzeller und Streichmusik, das Hackbrett ist auch bei seinem neuen Song «Medizin» wieder mit dabei, ganz am Anfang. Und Rap? Natürlich schon auch.
2: Würde ich sagen, ja.
1: Hat seine Wurzeln nie ganz vergessen. Da ist ein Blick, neu, Medizin.
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0: Hoppla, meine Stimme gerade weg. Zum Glück brauche ich sie jetzt nicht lang, weil der Dominik Ali übernimmt mit den Kurznachrichten. Halbe neun, guten Morgen.
1: In den Verhandlungen um ein Ende des Iran-Kriegs gibt es einen weiteren Dämpfer. US-Präsident Donald Trump hat die Antwort Teherans auf einen US-Friedensplan als völlig inakzeptabel bezeichnet. Iran fordert unter anderem die volle Souveränität über die Meerenge von Hormuz und dass die Sanktionen gegen das Land aufgehoben werden. Die Ölpreise sind nach Trumps Äußerungen deutlich gestiegen. Eine weitere Person, die zuvor auf dem Kreuzfahrtschiff Hondius war, ist positiv auf das Hantavirus getestet worden. Das melden die US-Behörden. Zudem zeigen zwei weitere evakuierte Symptome, eine Person aus den USA und eine aus Frankreich. Inzwischen wurden fast alle Passagiere in ihre Heimatländer zurückgeflogen. Und zwischen der Ukraine und Russland gilt noch bis und mit heute eine Waffenruhe. Beide Seiten werfen sich aber gegenseitig vor, die Abmachung verletzt zu haben. Der ukrainische Präsident Volodymyr Zelensky sagte am Abend, Russland habe seit Samstag rund 150 Angriffe gestartet. Und auch Russland wirft der Ukraine Provokationen und Angriffe vor.
0: Im Schweizer Fußball schauen heute alle auf eine Hauptstadt im Ausland, Felix Ränkli.
2: Und zwar auf Vaduz, wo der Challenge League Match zwischen dem Leader aus dem Ländle und Aarau ist. Günd, der FC Vaduz, spielt der nächste Saison fix in der Super League. Der FCA müsste dann in der Barrage um den Aufstieg kämpfen. Und bei einem Sieg der Aarauer würden sie Vaduz als Leader ablösen und dann mit einem Punkt Vorsprung in die letzte Runde. Der Rheinpark zu Vaduz ist mit 6.500 Fans schon ausverkauft. Das hat es in diesem Jahrhundert nur in einer Super League-Saison gegeben vom FC Vaduz. Vaduz vor über 10 Jahren. Abpfiff vom Match Vaduz Aarau ist am Viertel ab 8.
0: Jörg Ackermann, wann ist heute am meisten trocken?
3: Ja, am meisten am Nachmittag. Nachdem es für die meisten am Vormittag bewölkt und regnerisch ist, bleibt es eben am Nachmittag länger trocken. Und es gibt auch sonnige Abschnitte, bevor dann mit der Kaltfront am Abend teils kräftige Regengüsse lokal auch Gewitter aufziehen. Zu ist es windig, bei Höchstwert von etwa 15 Grad.
0: 2.30 Uhr, SRF-Verkehrsinfo mit Michael Krein und du schaust mal in die Westschweiz.
4: Da hier haben wir noch die A16 zwischen Bonkuch und Telemont, genauer zwischen Bonnetruy Est und Gouchenet-Garnol in beiden Richtungen zu. Das, weil dort Tiere unterwegs sind. Dann haben wir einen Unfall in der Westschweiz und zwar Richtung Lausanne, passiert bei Schäbch und da steht er ab Wöwe mindestens 3-4 Stunden im Stau. Im Stau steht er auch wegen einer Panne Zentralschweiz, dort Richtung Luzern. Das Auto steht im Sonnenbergtunnel auf der rechten Spur, stauen tut es ab Emmenort. Dann staut es im Argo Richtung Zürich zwischen Aarau West und Birfeld in Zürich vor dem Gubrist Richtung St. Gallen ab Dietikon bis Zürich Ost und ab Burdorf Süd.
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0: Der Start in Verhörsjahrbeitswoche, die meisten frei. Dann vielleicht dann offen schön ein bisschen auspüseln und ein schön ausgedehntes Morgen machen. Und probieren Sie mal mit einem. Was für ein Ei hast du gerade gegessen?
7: Ein Onsenei.
0: Ah, pardon.
7: Ja. Also ich habe es auch erst gelernt am Wochenende.
0: Also ich kenne verschiedenste Eierformen. Egg Benedict, 3, 4, 5, 6, 7 Minuten Eier und so weiter und so fort. So, ich sage, was ist denn so ein Ei, Onsen-Ei?
7: Es ist eigentlich ein traditionelles japanisches Ei, das langsam in diesen heissen, schwefelhaltigen Quellen, die Onsen in Japan gegart wird. Mittlerweile kann man es auch im Steamer machen oder in einer Pfanne. Bei 61 bis 69 Grad eine Stunde lang und dann ist es extrem cremig. Eben ganz speziell. Es ist eben nicht boschiert und es ist nicht Sunnyside Up, es ist Unsinn.
0: Unsinn.

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0: Danica und Captain am 10 von 9. Ich wollte gerade sagen, wir müssen mal schnell aktualisieren wegen der Hitparade. Da ist irgendetwas komisch, hat sich etwas Altes eingeschlichen.
1: Ist das so?
0: Aber das ist effektiv so gewollt in unseren Schweizer Charts im Moment. Mit unserer Moderatorin, der Steffi Brändli. Tönt sie so in den Charts. Der SRF 3 Hitparade.
2: Der Justin Bieber ist mit «Beauty and the Beat» zurück in der Hitparade, das dank seinem Auftritt am Coachella Festival vor ein paar Wochen. Aber auch ein anderer Altbekannter löst gerade einen Hype aus und katapultiert sich da damit weit führen. Der Michael Jackson ist dank dem Kinofilm über ihn mit «Billie Jean» wieder ganz weit vorne. Immer weiter für gekrochen, aber es hat noch nicht ganz gelangt. Der Justin Bieber, der bleibt vorläufig unsere Nummer 1.
1: Ja, okay. «Beauty and the Beat», also weiterhin der meistgekaufte und gestreamte Song in der Schweiz. Und das ist nicht nur bei uns in der Schweiz so.
2: Nein, unter anderem auch in den deutschen Single-Charts ist der Justin Bieber auf Platz 1 und in den Streaming-Charts von Spotify, da ist er jetzt ganz frisch der meistgelöste Künstler auf der Welt. 140 Millionen monatliche Hörer und Hörerinnen hat er auf seinem Konto.
0: So läuft das. Kurz ein Auftritt bei Coachella oder eben auf der Kinoleinwand wie Michael Jackson jetzt aktuell und er spielt die wieder zuvorderst in Charts. Du hast den Justin Biebs mit Nicki Minaj, «Beauty and the Beat».

0: bummt uns in die 9 Pause. Beauty and the Beat, Justin Bieber und Nicki Minaj. Schon lustig, wenn du die Charts anschaust, eben auf Platz 5 Michael Jackson mit Beat It. Platz 2 Michael Jackson und Billie Jean. Und eben Platz 1, jetzt gerade gehört, auch eine ältere Nummer, Justin Bieber und Nicki Minaj. Und der Stefan aus Südleburg hat sich gemeldet.
1: Ja, wunderschönen guten Morgen im Studio. Ist noch spannend, hat nicht Justin Bieber mal ganz am Anfang von seiner Karriere gesagt, er will grösser werden als der Michael Jackson. Und ich fand auch, wow, recht ambitioniert, was die jungen Künstler. Und jetzt hat er es, glaube ich, geschafft, so wie es aussieht.
2: Also zumindest in den aktuellen Charts ist es so, ja. Definitiv.
0: Das ist Miley Cyrus, bis zu den News. Flowers.

0: Tisch. Wenn er mehr Zeit gehabt hat, hätte er spielen
1: können. Absolut.
2: Absolut. Oder?
0: Guten Morgen jetzt mit dem Update, das ist SRF 3.
3: Die Nachrichten von SRF um 9 Uhr mit Dominik Rolli. Donald Trump sagt Nein zum Vorschlag des Iran. Damit ist weiterhin kein Ende des Iran-Kriegs in Sicht. Und weitere Passagiere des Kreuzfahrtschiffes Hondius sind positiv auf das Hantavirus getestet worden. Dennoch sei das Risiko für eine Pandemie praktisch bei Null, sagt das Schweizer Tropenmedizininstitut. Das Wetter wechselnd bewölkt heute und immer wieder nass bei 14 bis 17 Grad. Es zeichnet sich weiter kein Ende des Kriegs im Iran ab. US-Präsident Donald Trump hat den Gegenvorschlag des Iran auf einen US-Friedensplan als völlig inakzeptabel zurückgewiesen. Teheran wiederum gab sich unbeeindruckt, man verfasse keine Vorschläge, um Trump zu gefallen. Das meldet die Nachrichtenagentur Tasnim. Iran fordert unter anderem, dass alle Kämpfe sofort eingestellt werden, insbesondere auch im Libanon. Zudem will der Iran die volle Souveränität über die Meerenge von Hormus und dass die Sanktionen gegen das Land aufgehoben werden. Die Ölpreise sind nach Trumps Äußerungen deutlich gestiegen. Von Teneriffa aus starten heute die letzten beiden Rückholflüge für die Passagiere des Kreuzfahrtschiffes Hondios. An Bord des Schiffes mit rund 140 Personen war das Hantavirus ausgebrochen. Drei Personen sind gestorben. Am Freitag sagte die Weltgesundheitsorganisation, es gebe 6 bestätigte Fälle und 2 Verdachtsfälle. Heute wurden nun 2 weitere Infektionen bestätigt, bei einer Person aus den USA und einer aus Frankreich. Die Passagiere wurden nun unter hohen Sicherheitsvorkehrungen von Bord geholt, in Gruppen und mit Schutzkleidung ausgerüstet. Die WHO empfiehlt eine Quarantäne von 42 Tagen. Jörg Utzinger ist Direktor des Schweizerischen Tropen- und Public Health Instituts. Er sagt zu den Massnahmen:
4: Auf der einen Seite ist das Risiko einer Pandemie praktisch null. Die Übertragung von Mensch zu Mensch beim Hantavirus ist in diesem Fall, bei dem Andes-Virus kann es passieren, aber die Wahrscheinlichkeit ist sehr, sehr klein. Auf der anderen Seite will man auf Nummer ganz sicher gehen und eben genau verhindern, dass es zu solchen möglichen Infektionen kommt, von dem er jetzt diese sehr, sehr scharfen Massnahmen, aber das wurde international jetzt so abgestimmt.
3: Sagt Jörg Utzinger vom Schweizerischen Tropen- und Public Health Institut. In Thailand ist der ehemalige Premierminister Thaksin Shinawatra heute Morgen vorzeitig aus der Haft entlassen worden. Thaksin saß wegen Machtmissbrauchs im Gefängnis. 2023 war er nach 15 Jahren im Exil nach Thailand zurückgekehrt und verhaftet worden. Die ursprünglich 8-jährige Strafe wurde vom König auf 1 Jahr verkürzt. Jetzt wurde er auf Bewährung entlassen. SRF Südostasien-Korrespondent Martin Aldrovandi sagt, Thaksins politische Zukunft sei ungewiss.
5: Wohl kein Politiker hat die vergangenen Jahrzehnte in Thailand so geprägt wie Thaksin Shinawatra und seine Familie. Große Unterstützung genoss Thaksin vor allem bei einfacheren Bevölkerungsschichten und in ländlichen Gebieten, während er das Establishment gegen sich aufbrachte. Thaksins Einfluss hat in letzter Zeit jedoch stark nachgelassen. Nachdem er inhaftiert wurde und seine einst so mächtige Pöthai-Partei Anfang dieses Jahres nur den 3. Platz in den Wahlen erzielte. Thaksin und seinen Shinawatra-Clan ganz abzuschreiben, wäre jedoch verfrüht. Die Shinawats sind zu lange im Politgeschäft, um einfach so aufzugeben.
3: Sagt Südostasien-Korrespondent Martin Aldrovandi. Heute ist Swiss Overshoot Day. Das bedeutet, die Schweiz hat heute die natürlichen Ressourcen, die ihr für das laufende Jahr theoretisch zustehen, aufgebraucht. Dass der Overshoot Day in der Schweiz bereits heute sei, liege etwa daran, dass die Menschen hierzulande häufig fliegen und Auto fahren oder oft tierische Produkte essen würden, schreibt die Umweltorganisation Greenpeace. Würden alle Menschen weltweit so leben wie die Menschen in der Schweiz, wären die Ressourcen von fast 3 Erden nötig, um den jährlichen Bedarf zu decken. Die Börsendaten von SIX, der Euro wird zu 91,55 Rappen gehandelt, der Dollar zu 77,82 Rappen. Und das Wetter. Heute regnet es immer wieder und vor allem im Tessin sind auch kräftige Gewitter möglich. Zwischendurch gibt es aber auch trockene und stellenweise kurz sonnige Phasen. Im Norden ist es windig bei 15 Grad, im Süden gibt es 17 Grad. Das waren die Nachrichten von Radio SRF, verantwortlich David Burkhardt.
0: 5 ab 9 SRF Verkehrsinfo mit Michael Krein. Aufpassen gerade in der Region Bern wegen einem Blumentopf.
2: Ja, auf der A1 Richtung Zürich zwischen Forsthaus und Neufeld liegt der Blumentopf auf der Autobahn. Also fahrt dort vorsichtig. Dann kann ich entwarnen für die A18. Die A18 im Jura bei Aschua oben ist wieder offen. Und dann haben wir noch einen Unfall in Lausanne, dort Richtung Lausanne auf der A9. Der Lausanne ist bei Schäbch. Der hat mindestens eine Stunde länger ab Wewe, bis ihr da vorne seid. Und länger hat er sonst nur noch zu Zürich, dort auf dem Westring, Richtung Gubrist ab Urdorf Süd.
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0: Guten Morgen am Montag nach einem tollen Wochenende wieder. Was ist dir aufgefallen?
7: Ja, also eigentlich sind sie ja schon länger da, glaube ich. Aber Grillen sind mir so richtig aufgefallen.
0: Stimmt, Gasgrillen,
7: Kohlegrillen. Nein, nicht die.
0: Elektrogrillen.
7: Schön. Zirpen, die eigentlich das ist eigentlich der Soundtrack zum Sommer, wenn du so willst. Wenn die da vorne sind, weißt du, es geht nicht mehr lang. Ist es schön lau, oder? Aber heiß.
0: Stimmt. Und die Ameisen sind auch wieder da. Die spazieren schön ins Haus, machen da eine schöne Strasse. Also bei uns ist es gerade aktuell so. Bei den Nachbarn auch und so viele Leute, die ich weiss. Dann lieber grillen.
7: Mal.

0: Robert Palmer und Addicted to Love. Hättest du Muffensausen, wenn du es Veronika Fusaro wärst?
1: Jesus Gott. Du meinst Auftritt am Eurovision Song Contest, der grösste Musikshow überhaupt.
0: Ja, Millionen Publikum. Ja, du weißt, du musst in diesen knapp 3 Minuten so performen.
1: Boah, stell dir vor.
0: Durchdrehen. Ja. Und immer wieder Bewunderung für all die gehen und fürs Land, für die Schweiz. Hier vortreten.
1: Ja, am Donnerstag, zweite Halbfinale vom ESC in Wien mit der Veronika Fusaro am Start. Wir hoffen, dass es für ein Finale reicht.
0: Ja, mit dieser ganzen Vorfreude schauen wir natürlich auch gerne mal zurück. Letztes Jahr, so im Mai mit Voyage. Wir haben sie alle gefeiert, wunderschönen Song. Im Publikum aber nicht so angekommen. Kein einziger Punkt hat es gegeben für sie. Mit der starken Bewertung von der Jury hat es dann aber doch noch gelangt. Gleich noch auf Platz 10.
1: Ja, und trotzdem, zwei mehr ist am ESC gewachsen.
2: Einfach, dass ich erstens gelernt habe, wie widerstandsfähig ich kann sein. Ich glaube, bis dorthin habe ich gar nicht realisiert, wie mutig ich auch kann sein und wie gut ich mit Stress kann umgehen. Und aber auch, wenn es dann einen Moment gibt, wo ich nicht gut kann mit dem Stress umgehen, dass ich dann Lösungen finde dafür.
1: Ja, sie sagt auch, sie sei nach der ganzen Anspannung, dem ganzen Druck,

0: nicht in ein Loch geht, dass sie erst später kommen, wo sie gemerkt hat, dass sie auf Social Media an Reichweite verliert, im Gegensatz zu anderen ESC-Künstlerinnen und Künstlern.
1: Und ich denke, aha, aber wenn es bei denen die Reichweite hat und bei mir nicht, dann heisst das, dass ich einfach nicht genug cool bin oder dass die Leute das nicht sehen wollen. Und das ist ein ultra ungesunder Gedanke, weil man kann ja nicht Leute vergleichen. Es gibt irgendwie ganz verschiedene Profile und mein Profil ist ein ganz anderes als das Profil von einem anderen Künstler, einer anderen Künstlerin.
2: Das stimmt. Es ist logisch, dass das dazu immer auch wehtut. Und es ist spannend, so die ganze Reflektierungsarbeit, die sie so macht, aus dieser Erfahrung. Wirklich hat sie dann auch noch einen Song gemacht.
1: Aus dem Grund aus habe ich zum ersten Mal so ein Loch gespürt und plötzlich eben, sind Sachen wichtig geworden, wo ich gefunden habe, das bin nicht ich. Und das hat mich sehr gestört, weil ich jemand bin, der immer sehr in einer Linie war mit seinen eigenen Werten. Und darum habe ich gefunden, hey nein, erinnere dich daran zurück, was eigentlich wirklich cool ist. Und darum habe ich diesen Song geschrieben. Einfach damit ich selber, wenn ich in den Spiegel schaue, kann sagen, ja, ich sehe in diesem Spiegel die Person, immer noch genau die gleiche Person wie vorher. Und sie ist immer noch genau gleich cool wie vorher. Und sogar noch cooler, weil sie eben geschafft hat, aus so Phasen rauszukommen. Und sich wieder daran zu erinnern, was eigentlich wirklich wichtig ist.
2: Wow, schöner kurzer Einblick und ausführlicher auch noch über srf3.ch zu mir und ihre Erfahrungen letztes Jahr. Und jetzt heisst es führen schauen und den Moment geniessen für die Veronika Fusaro am Donnerstag dann im Halbfinale.

0: Motrip featuring Larry auf SRF 3.
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0: Es ist auch Hochdeutsch, es singt auch Nuschel zwar, aber es singt
1: Hochdeutsch. Ah ja.
0: Songverhörung.
1: Ja.
0: Vier von halb zehn.
1: Ist aber essbar, oder?
0: Mhm.

0: Tobias Jensen und Battles am 9:30 SRF Verkehrsinfo. Mit zweimaliger Entwarnung in der Region Bern auf der A1 Richtung Zürich zwischen Forsthaus und Neufeld besteht keine Gefahr mehr durch einen Blumentopf auf der Fahrbahn. Und dann noch Stau in der Region Zürich auf dem Westring Richtung Gubristunnel ab Burdorf Süd.
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0: Mit einem von den grössten Hits von David Guetta und Kelly Rowland. When Love Takes Over. Schönen Montag.

0: Ed Sheeran, as is am, jetzt sind gerade 20 vor 10.
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0: Es ist eine gute Woche, diese Woche, weil für die meisten gilt verkürzte Arbeitswoche am Donnerstag dann aufwärts und vielleicht machen ja Haufen dann auch noch gerade Brücke und haben ein langes Wochenende. Jürg Ackermann von SRF Meteo, du interessierst natürlich auch das Wetter dazu. Ach, da muss man sich auf etwas einstellen.
2: Ja, man muss sich auf nass-kaltes Wetter einstellen. Besonders am Auffahrtstag, am Donnerstag und dann auch am Freitag herrscht vorsichtig alles andere als perfekte Tage für Freizeitwetter. Es ist nämlich Tiefdruckwetter angesagt mit vielen Wolken, die immer mal wieder Regen bringen. Am Donnerstag geht dazu auch noch ein zügiger Wind. Und der Freitag ist dann noch älter. Die Temperaturen liegen dann am Freitag nur noch bei 9 bis 11 Grad. Das ist also so kühl wie normalerweise Mitte März. Und die Sonne sieht man besonders am Freitag nur noch selten.
0: Wäre es am Wochenende wieder sonnig?
2: Ja, aktuell ist noch nicht ganz klar, wenn die Tiefdruckzone abzieht. In der einen Modell wird es bereits am Samstag schon sonniger, andere zeigen die Wetterbesserung dann erst am Sonntag.
0: Lohnt sich in den Süden gehen? Vielleicht so Tessin, Wallis oder so?
2: Je nachdem. Im Süden sind der Donnerstag und Freitag auch noch wechselhaft, aber ein bisschen wärmer als im Norden. Doch das Wochenende sieht dann so im Wallis, über Südbünden, im Tessin sonniger, trockener aus als im Norden und es gibt mit knapp 20 Grad wärmere, höhere Temperaturen als im Norden.
0: Und wenn man so über Grenzen geht, was empfiehlst du so im näheren Ausland?
2: Ja, wer also weiter weggehen will, wo es am verlängerten Auffahrtswochenende ziemlich sicher trocken ist, findet in Europa nur wenige Regionen, wo das der Fall ist. Beispielsweise in der Poebene vom Piemont, in der Provence, im Südosten von Frankreich oder auch in Südspanien. Da bleiben alle vier Auffahrtstage meistens trocken.
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0: Oh, das freut der SRF3-Hörer Roger Tellenbach. Der weiss genau, was er macht mit dem Gravelbike ab ins Piemont.
3: Mittwochmittag. Abfahrt mit meinem Besti ins Piemont. Einmal mehr, glaube ich, zum 25. Mal mit dem Gravelbike ins Piemont. Gehe Wein degustieren, Kaffee essen.
0: Ja, viel fröhlich wird es definitiv.
2: Mache ich, glaube ich, auch.

0: Sheryl Crow, SRF Day und Leaving Las Vegas am 11.10.
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0: Anastasia paid my dues und Jenny Herren geht nach den News. Und hier geht's jetzt.
1: Die Nachrichten von SRF um 10 mit Frank Estermann. Im Zusammenhang mit dem Hantavirus-Ansteckungen auf einem Kreuzfahrtschiff gibt es weitere bestätigte Fälle. Zuerst teilte das US-Gesundheitsministerium mit, dass eine Person positiv auf das Virus getestet worden sei. Und auch das französische Gesundheitsministerium bestätigte eine infizierte Person. Beide waren auf dem Schiff. Am Freitag hat die Weltgesundheitsorganisation gemeldet, es gebe 6 bestätigte Fälle und 2 Verdachtsfälle. Drei Personen sind gestorben. Das Schiff liegt weiterhin vor Teneriffa. Die Evakuierung der rund 140 Personen an Bord sollte heute abgeschlossen werden. In der Schweiz gibt es bislang einen bestätigten Fall. Der Mann, der auf dem Schiff war, wird im Universitätsspital Zürich behandelt. Zu 2 weiteren Meldungen in Kürze. US-Präsident Donald Trump hat die jüngste Antwort des Iran auf einen US-Friedensplan zurückgewiesen. Diese sei inakzeptabel, schreibt Trump auf seinem sozialen Netzwerk. Laut der iranischen Nachrichtenagentur Tasnim forderte der Iran unter anderem die Aufhebung aller Sanktionen und den Stopp der Blockade iranischer Häfen. Und in der Türkei beginnt heute ein weiterer Prozess gegen den ehemaligen Stadtpräsidenten von Istanbul, Ekrem İmamoğlu. Er gilt als aussichtsreicher Gegner des türkischen Präsidenten Recep Tayyip Erdogan. İmamoğlu und 3 weitere Personen seien wegen politischer Spionage angeklagt, schreibt die Nachrichtenagentur Anadolu. Ihnen drohen bis zu 20 Jahre Gefängnis. Die Opposition sieht den Prozess als politisch motiviert. Nur noch in die Schweiz. Noch nie saßen so viele Menschen in Schweizer Gefängnissen wie Anfang dieses Jahres. Ende Januar seien über rund 7.100 Personen inhaftiert gewesen. Das sei ein Höchststand seit Beginn der Aufzeichnungen vor fast 40 Jahren, schreibt das Bundesamt für Statistik. Gemessen an der Wohnbevölkerung seien es aber weniger Gefängnisinsassinnen und Insassen als vor 10 Jahren, was den Anstieg relativiere, heißt es weiter. Die Zahl der inhaftierten Personen führt zu einer hohen Auslastung der Schweizer Gefängnisse. Aktuell seien 97% aller Haftplätze belegt. Die Börsendaten von SIX. Der Swiss Market Index liegt im Moment bei 13.106 Punkten und ist damit im Vergleich zum Vortag unverändert. Der Euro wird zu 91,61 gehandelt und der Dollar zu 77,82. Das Wetter, es ist wechselnd bewölkt und immer wieder nass bei 15 bis 17 Grad. Im Norden ist's windig. Das waren Nachrichten von Radio SRF, verantwortlich David Burkhardt.
2: Es ist der Verkehrsinfo von 10.03 Uhr. Es liegen zurzeit keine Meldungen über größere Störungen vor.
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2: 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Kurze Woche. Dank Auffahrt. Dann ist noch eine ESC-Woche. Und es ist auch noch eine Eishockey-Woche. Was brauchen wir sonst noch mehr so am Montag, Vormittag? Ich glaube nicht viel mehr. Stereophonics? Ja, Stereophonics nehmen wir mit. Innocent, Jenny Herrenamik, hat einen wunderbaren Montag. Grüße euch miteinander.

0: yeah. Tupac, Changes, unterwegs seid ihr mit SRF 3.
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0: Das machen wir wie jeden Montag kurz nach den 10 Hitsekunden. Das heisst, wir spielen euch einen Song ein, also eben nur die erste Sekunde davon. Und nachher glaube ich ja immer, das weiss niemand.
2: Ja, ich auch. Ja. Ich weiss auch nicht. Wie kann man das wissen? Ich meine, ich weiss schon nicht, wenn es leer läuft, von wem ist es und wie heisst es. Ja. Und dann nach einer Sekunde oder einer halben wissen, was für ein Song das ist. Respekt.
0: Oder schon. Und es ist ja auch so, dass wir, also wir fordern es ja auch ein bisschen raus. Weil irgendwann sollte das Spiel auch vorbei sein.
2: Ja, wir spielen das jetzt seit gefühlt 7000 Jahren. Ach, und wir haben vorhin gesagt, wenn es jemand mal nicht rausfindet, dann ist es fertig. Dann gibt es die Sekunden nicht mehr.
0: Mhm.
2: Ja, wäre schade.
0: Wenn wir schon denkt, 3 Wochen spielen.
2: Pressure is high. Also ihr müsst es herausfinden. Es ist schwierig heute.
0: Das sagen wir aber immer, es ist schwierig heute. Und dann bekommen wir immer Nachrichten. Es ist mega einfach.
2: Ist richtig.
0: Mhm. Also, eine Sekunde ist mega kurz. Sie klingt heute so.
2: Ui. Ein Glockenspiel.
0: Soll ich nochmal? Ja, oder hast du jemand geschrieben? Warte schnell.

0: Jason Russ, I'm yours. Den haben wir sicher nicht gesucht. Wirklich sicher gar nicht.
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0: Aber was wir herausgefunden haben, Stefan Fluri, wir können, es ist wirklich ein grosser Hit, ein richtig grosser, wo
2: sehr
0: wir
2: in Sekunden.
0: Und wir haben schon so ein bisschen gesehen, schwierig heute und so. Und es sind, ich muss sagen, es sind viele falsche Antworten gekommen.
2: Ja, doch noch mehr, als man hätte ich erwarten können, weil offenbar am Schluss ist es glaub, ganz einfach. Aber eben, zum Beispiel, der ist ganz viel gekommen, der Vorschlag.
0: Also, meinst, können wir noch mal schnell, das ist Sekunde.
2: Ja.
0: Die haben wir gesucht. Und der hier ist mega viel gekommen.
3: Heal the World von Michael Jackson.
0: Das ist der Igu, der das gesagt hat. Heal the World wird so anfangen. Ah, die gehört nein, nicht mal. Vielleicht.
2: Heal the World.
0: Das ist der, genau. Willst du es? Ich hätte dich auch geil lassen.
2: Nein, man sollte nicht singen im Radio. Also, der ist es nicht.
0: Der ist es nicht. Nachher hat zum Beispiel Henrike geschrieben, es ist Prince, Let's Go Crazy. Der fängt aber so an.
2: Nein. Ja, ist auch fein.
0: Ja, aber das ist falsch.
2: Ja, ist falsch.
0: Es ist falsch. Sorry, Henrike, falsch. Das wäre der gewesen.
2: Prince ein paar Mal gekommen, in verschiedenen Varianten. Auch Diamonds and Pearls hat mal jemand gesagt, könnte es sein. Ja. Nein, ist es nicht.
0: Ist es nicht. Nachher hat Zara unsere Sprachnachricht geschickt.
4: Hallo miteinander, da ist Zara von Appenzell. Und ich glaube, dass die Sekunde «Man in the Mirror» von Michael Jackson ist.
2: Schon wieder Michael Jackson.
4: Liebe Grüße.
0: Schau wieder mal, wie machen wir einen Mann in Mirfa zu? Nein, ganz Sarah, nein, ganz falsch.
2: Vielleicht gibt es eine andere Version, wer weiß. können wir das spielen?
0: Ja, das ist wunderschön. Also, das war Sonny. Wir zelebrieren es jetzt ein mit den falschen
2: Sonny. Und jetzt kommt noch ganz gut. Da finde ich, der hat wirklich etwas. Der Anfang, dass der könnte ähnlich sein.
0: Ja.
2: Das wäre, da haben wir glaube ich auch noch eine Sprachnachricht durchgekommen.
0: Ja.
5: Das ist doch Fleetwood Mac Everywhere.
0: Das ist der Lorenz, der unsere Sprachnachricht hat. Nein,
2: das ist sehr ähnlich. Das ist das, aber Respekt.
0: Das wäre das gewesen. So.
2: Ich glaube, wir haben genug falsche Antworten.
0: Jetzt haben wir genug.
2: Es sind auch ganz viele richtige gekommen.
0: Selbstverständlich unter anderem von der Rebecca. Hallo Rebecca.
6: Hoi miteinander.
0: Ich weiss nur, dass du Rebecca heisst. Ich habe keine Ahnung. Sonst ist alles ein bisschen schnell gegangen. Erzähl mal schnell, wer bist du, wo bist du und warum telefonieren wir zusammen?
6: Genau, ich bin Rebecca Marti. Ich komme vom schönen Portal zu Flumser Kleinberg.
0: Oh.
6: Und ja, ich fahre immer heim am Montag vom Fitness und höre die Hitzekunde. Wäre ja Sünde und schade, wenn es das nicht mehr gibt. Dann dachte ich, ja, ist klar. Wenn ich hier im Auto fahre, nein, ich kann jetzt nicht. Du bist schnell rechts her. Dann hast du ihn geschickt. Ja.
0: Rechts gefahren, extra für schicken. Und ja, was ist es denn?
6: Ja, we are the world.
0: Ja, we
6: Michael
0: are...
6: Jackson ist natürlich auch dabei, nebst Haufen ganz grossartiger Musiker.
0: Ich glaube, das war es ein bisschen, ja. We are the world.
2: Ich glaub, nicht Heal the World, sondern We are the world mit Michael Jackson und USA for Africa.
0: Genau, und ganz viel. Ja, genau. Ich glaube, eben auf den Michael Jackson war ein bisschen unsere Idee gewesen, dass wir ganz viel auf den Michael Jackson kommen. Rebecca, im Fitness bist du schon gewesen. Jetzt hast du mir gesagt, ja. Hey, fast gerade davon kochen. Kommen wir Kinder mit?
6: Genau.
0: Ja,
6: ja genau. Okay. Zwei Stück und einer hockt jetzt auf dem Kanabei. Ist beschäftigt.
0: Das finde ich gut. Hey, danke vielmals. Danke dir, geht's weiter. Danke dir und für einen anderen.
2: Danke an den anderen, der mitgemacht hat.
0: Vielen Dank. Schönen Tag.
6: Danke, schönen Wochenstart. Tschüss miteinander.
0: Tschüss. Und du hast vorhin gesagt, welchen hast du spielen? Heal the World. Nein, welchen hast du gesagt?
2: Man in the Mirror. Aber
0: nein, es gibt ihn nicht.
2: We are the world. Grossartiges.
0: Das machen wir.
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USA for Africa, We Are the World. Das war unsere Hitsekunde. Der ganze Song der geht ein bisschen länger, 6 Minuten 45 Sekunden. Da gehört bei uns auf SRF 3. SRF Verkehrsinfo von 10.34 Uhr. Es liegen zurzeit keine Meldungen über größere Störungen vor. La Tatura, Jenny Renamik

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0: Das ist Musik aus der Schweiz, Solaroy Hurricane. Und wir sind mit in dieser ersten Woche drin. Und da sind wir bei ihm plötzlich gelandet. Bei ihm ist der ESC sogar ein bisschen Familiensache, kann man so sagen.
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0: Der Mathieu aus der Suselva kommt aus einer Musikerinnenfamilie. Sein Papa war 1989 mit der Band Furbatz beim Eurovision Song Contest mit dabei gewesen. Der Mathieu selber singt auf Rätoromanisch. Viele von uns verstehen die Sprache nicht, aber das ist vielleicht auch gar nicht mal so wichtig. Vielleicht kann man manchmal einfach ein bisschen spüren, statt nur mal hören und sich so diesen Songs ein bisschen hingeben.
3: Ich schreibe gerne emotionale Lieder. Ich schreibe schon ab, zum Teil ein paar schnellere. Aber bei mir ist es schnell so, dass ich tief will oder dass es bei mir einfach passiert, dass ich in den Text oder in den Melodien, dass es vielleicht ein bisschen melancholischer ist, ein bisschen schwerer. Und es ist auch ein Ort, wo man sich ausdrücken kann, sich frei fühlen, sich ja, gut fühlen soll. Und so ein bisschen Auszeit vielleicht auch haben.
0: Spüren und hören könnt ihr den Mathieu live am 15. Mai im U-Boot Uster und am 28. Mai im Kulturkoller zu Winterthur. Und 2012 hat jetzt New York alle überrascht, hat als erste Frau und als erste Person aus der Schweiz an der Freestyle-Rap-WM Gold gewonnen.

0: Bei uns, so habe ich das Gefühl, ist der Röstigraben immer noch einfach höllengross. Die Kategorie Kontos Sion hat es eigentlich schon lange geschafft. Und ich würde, wenn ich euch wäre, sie live schauen, weil sie hat mega Energie, reist heute ab. Und das macht sie am 16. Mai in Sion im Port de France, dann am 6.6. in Aigle am Musikfestival und am 7. August ist sie auch noch zu Biel am Lake Life. Kategorie, die sagt, hey, man lebt Hip-Hop nicht, man ist Hip-Hop. Punkt.
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0: Das sind Hecht. Im Montag, 11. Mai. Und das Neueste zu diesem Tag gibt es an dieser Stelle hier auf SRF 3.
1: Die Nachrichten von SRF um 11 mit Frank Estermann. Ein Schädling, etwa so groß wie eine Kaffeebohne, bedroht die Schweizer Landwirtschaft und Gärten, der Japankäfer. Er befällt über 400 verschiedene Pflanzenarten und kann große Schäden anrichten. Der Bund verschärft nun die Maßnahmen, um die Verbreitung einzudämmen. Diese richten sich insbesondere an Reisende, die den Japankäfer einschleppen könnten. Wer aus Befallsgebieten zurückkehrt, soll Fahrzeuge und Gepäck sorgfältig kontrollieren, teilt das Bundesamt für Landwirtschaft mit. Als Befallsgebiet zählen unter anderem das Tessin, Norditalien sowie Teile des Wallis. Gefundene Käfer müssten getötet und dem kantonalen Pflanzenschutzdienst gemeldet werden. Zu drei Kurzmeldungen aus der Schweiz. Die Walliser Staatsanwaltschaft befragt heute den für Sicherheit zuständigen Gemeinderat von Gromontana. Der Mann ist zwar erst seit 2025 im Amt, die Staatsanwaltschaft möchte aber klären, weshalb auch nach seinem Amtsantritt keine Kontrollen in der Bar Le Constellation durchgeführt wurden. Beim Brand in der Bar in der Silvesternacht starben 41 Menschen. In Schweizer Gefängnissen saßen Anfang dieses Jahres gut 7.100 Personen. Das sind so viele wie noch nie seit Beginn der Aufzeichnungen vor fast 40 Jahren, schreibt das Bundesamt für Statistik. Die Zahl der inhaftierten Personen führt zu einer hohen Auslastung der Schweizer Gefängnisse. Aktuell seien 97% aller Haftplätze belegt. Frühestens in den 2030er Jahren soll es direkte Züge aus der Schweiz nach London geben. Heute haben die SBB, die französische Bahngesellschaft SNCF und die Betreiberin der Züge durch den Eurotunnel eine Absichtserklärung dafür unterzeichnet. Die SBB spricht von einem Meilenstein für die langfristige Planung. Die Reisezeit nach London soll dereinst 5 bis 6 Stunden betragen. Für das Projekt gibt es allerdings noch zahlreiche Hürden. Im Zusammenhang mit dem Hantavirus-Ansteckungen auf einem Kreuzfahrtschiff gibt es weitere bestätigte Fälle. Zuerst teilte das US-Gesundheitsministerium mit, dass eine Person positiv auf das Virus getestet worden sei. Und auch das französische Gesundheitsministerium bestätigte eine infizierte Person. Beide waren auf dem Schiff. Am Freitag hatte die Weltgesundheitsorganisation gemeldet, es gebe 6 bestätigte Fälle und 2 Verdachtsfälle. 3 Personen sind gestorben. Das Schiff liegt weiterhin vor Teneriffa. Die Evakuierung der rund 140 Personen an Bord sollte heute abgeschlossen werden. In der Schweiz gibt es bislang einen bestätigten Fall. Das Wetter. Es ist wechselnd bewölkt und immer wieder nass bei 15 bis 17 Grad. Im Norden ist es windig. Das waren Nachrichten von Radio SRF. Verantwortlich Michael Wieland.
0: SRF Verkehrsinfo von 11.03 in Graubünden auf der A13 Chur San Bernardino ist der Isabella-Tunnel in beiden Richtungen wegen eines Unfalls gesperrt.
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0: Wir gehen zusammen durch den doch ein bisschen nicht so wunderschönen frühlingshaften Montag. Aber hey, immerhin ist der Start vor einer kurzen Woche. Auffahrt am Donnerstag, es heisst im besten Fall 3 Tage. Ja, mit ein bisschen Brücke und so. Also, machen wir weiter, auch wenn es ein bisschen regnet. Jenny, hör am Mic, hallo miteinander.

0: Vater im Geschäft als Elektrounternehmen eingestiegen. Und das war dann jetzt nicht nur ganz so einfach.
1: Aber er hat gesagt, wenn du willst, in die Firma kommen, dann musst du das, das, das erfüllen. Das, er hat von mir eine Wand aufgebaut. Das hat er sicher nicht bewusst gemacht. Mhm. Und von dieser Wand habe ich schlussendlich kapituliert. Ich bin den ganzen Weg gegangen, wie er das eigentlich sich vorgestellt hat. Hat dann am Technikumstudium als Elektroingenieur in Winterthur abgebrochen. Und bin dann da gestanden, ohne etwas.
0: Das erzählt Peter selber beim Urs Gredig. Er sendet Gredig direkt in diesem Unternehmen. Hat er versagt, sagt er. Aber daraus heraus ist die Leidenschaft für den Rennsport entstanden. Und dann Peter selber seine Emanzipation von seiner Familie, von seinem Vater.
1: Wenn man es auf einen ganz kurzen Nenner bringen will, ich habe versagt da. Das habe ich wirklich. Und darum wollte ich nachher etwas machen, wo ich mir und der Familie haben müssen beweisen musste, es geht.
0: Ja, vom Bastler zum erfolgreichen Schweizer Rennstallgründer. Er hat Weltstars wie der Michael Schumacher oder Kimi Räikkönen entdeckt, hat Triumphe, grosse Triumphe gefeiert und existenzielle Krisen erlebt. Und, wie er sagt, immer mehr Neid als Anerkennung bekommen.
1: Anerkennung war für mich wichtig und sie ist vielleicht für mich darum wichtig, weil man sie in der Schweiz eigentlich nicht hat. Mhm. Jetzt vielleicht ein bisschen pauschal. Aber die vermisst man in der Schweiz schon. Ist vielleicht auch darum, weil der Schweizer, der normale Schweizer, sich eigentlich nicht für den Motorsport interessiert hat, so richtig. Und eigentlich gar nicht gewusst hat, was in Hinwil abgeht. Mhm. Und darum habe ich die Anerkennung für das, was man mit dieser kleinen Truppe macht, die habe ich schon vermisst. Es ist sehr schnell, wenn es funktioniert hat, ist der Neid da gewesen.
2: Das hat sie gespürt?
1: Ja, vielleicht nicht gerade direkt. Aber im Nachhinein musste ich sagen, das ist schon eine Eigenschaft des Schweizer.
0: Der Peter selber ist zu Gast bei unseren Kollegen von Gredig Direkt heute Abend nach der 8. auf SRF 3 oder schon jetzt dort, wo ihr eure liebsten Podcasts hört.

0: Sexy Lunik. Wasting Gold. Und jetzt war es gerade 11:30 Uhr.
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0: Und ich heute Morgen im Bus gedacht, boah, das ist jetzt kein eng, es hat ein bisschen geregnet und niemand mehr ist zu Fuß unterwegs. Bei den Kolleginnen und Kollegen von Info 3 geht es heute unter anderem eben auch um dichten Stress, aber im Schulzimmer. Teilorte sind die Schülerinnen und Schülerinnen und Schüler fast so ein bisschen wie in Sardinen in der Dose. Und das hat den Grund, Bettina Studer.
2: Ja, natürlich ist das Bild mit den Sardinen in der Dose masslos übertrieben. So schlimm ist es nicht. Aber es ist eine Tatsache, dass landauf, landab bei vielen Schulhäusern, dass es dort nicht nur Platz hat für alle Schulkinder, weil die Schülerzahlen in den letzten Jahren immer mehr gestiegen sind. Das heisst, eigentlich braucht es mehr Schulhäuser oder zumindest mehr Schulzimmer. Und wie so häufig gibt es ein Aber. Und über das Aber reden wir im Info 3 am 12.
0: SRF Verkehrsinfo von 11.31 Uhr in Graubünden auf der A13 Chur San Bernardino ist der Isla Bella-Tunnel in beiden Richtungen wegen eines Unfalls gesperrt. Wir wünschen gute und sichere Fahrt, haben Sorge unterwegs. Ich bin Jenny Herren, sie ist Alice Merton. Grüße.

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Der Montagvormittag auf SRF 3 und da haben wir einen Musiker, der doch schon immer sehr viel von sich zu reden gemacht hat. Manchmal durch das, dass er mit Auto irgendwelche Häuser ist reingefahren und seine CDs draussen verteilt hat. Manchmal durch wirklich gute Musik. Und jetzt lässt er wieder von sich reden, unter anderem mit Musik und aber auch von der Trennung von seinen Brüdern, wo er jetzt lang ist, als Esteriore Brothers mit ihnen unterwegs gewesen. Dort haben sie so italienische Schnauzen gesungen. Und jetzt ist er wieder allein unterwegs. Singt ja alle Musik und findet, hey, Musik wollte ich immer machen. Musik ist das Wichtigste und ich will überhaupt gar nichts anderes als das. Also, lassen wir ihn doch. Der Piero Esteriore. Auf SRF 3.

0: The Birthday Girls, Standing Tall. Es ist der Verkehrsinfo von 11.59 Uhr in Graubünden auf der A13. Chur San Bernardino ist der Isabella-Tunnel in beiden Richtungen wieder offen. Und jetzt ist es 12 Uhr.
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2: Im Juni stimmen wir über die Initiative «Keine 10 Millionen Schweiz» ab. Die Gegner bündeln ihre Kräfte für den Abstimmungskampf. Dann, die EU ist mit den neuen Schweizer Regeln für Güterzüge nicht ganz einverstanden. Das könnte dereinst ein Fall für das EU-Schiedsgericht werden. Und in vielen Schulhäusern hat es nicht genug Platz für alle Schulkinder. Trotzdem verzichten viele Gemeinden auf größere Maßnahmen. Das und mehr im Info 3 mit Bettina Studer. 5 Wochen vor der Abstimmung ist das Rennen um die Volksinitiative der SVP, keine 10 Millionen Schweiz, sehr knapp. Ja- und Nein-Lager liegen gleich auf, das hat die Umfrage von GFS Bern im Auftrag der SRG gezeigt. Auch weil es so knapp ist, wird die Nein-Kampagne besonders intensiv geführt. Heute traten Kantone, Städte und Gemeinden vor die Medien. Andreas Stüdli.
3: Dass die Konferenz der Kantonsregierungen, der Städteverband und der Gemeindeverband gemeinsam vor die Medien treten, das ist selten. Gegen die Initiative «Keine 10 Millionen Schweiz» engagieren sich die drei Ebenen aber gemeinsam. Hans-Peter Hilfiker, Präsident des Städteverbands, begründet sein Engagement so.
4: Weil die Städte die Wirtschaftsmotoren sind unseres Landes und weil wir ohne eine offene Zuwanderungsmöglichkeit diese Wirtschaftsmotorenfunktion nicht übernehmen können und weiterführen können.
3: Der Auftritt reiht sich ein in viele Nein-Auftritte. So sprach sich letzte Woche eine Jugendallianz aus Jungparteien und Gewerkschaften gegen die Initiative «Keine 10 Millionen Schweiz» aus. Am Wochenende stellte sich der Dachverband der Schweizer Frauenorganisationen Allianz F dagegen. Und auch Bundesrat Beat Jans tritt häufig gegen die Volksinitiative auf. Ist das ein Zeichen von Nervosität angesichts der knappen Umfrageresultate? Nein, sagt Gemeindeverbandspräsident Matthias Zopfi.
5: Es ist ein Zeichen der Verantwortung. Die Initiative nimmt eine Thematik auf, die die Bevölkerung beschäftigt, nämlich die hohe Zuwanderung. Das nehmen wir ernst. Aber sie bietet keine echte Lösung dafür, sondern verschlimmert die Situation nur noch.
3: Sagt Zopfi, der auch Ständerat der Grünen ist. Dass stark gegen die Volksinitiative geworben wird, zeigt sich auch bei den Finanzen. Das Nein-Lager hat bisher 8,9 Millionen Franken Spenden angegeben, rund 2,5 Millionen mehr als die SVP und ihre Unterstützer. Das alles beunruhigt SVP-Fraktionschef Thomas Aschi nicht.
6: Ja, es läuft eine richtige Einschüchterungskampagne, teilweise auch mit Argumenten, die überhaupt nichts mit der Initiative zu tun haben. Tatsache ist, dass ganz viele Schweizerinnen und Schweizer täglich mit den Problemen der maßlosen Zuwanderung konfrontiert sind, mit diesen Überfüllungseffekten, mit explodierenden Mieten, mit vollen Zügen, mit verstopften Straßen, mit der Zubetonierung der Natur.
3: Noch 5 Wochen bleiben und diese vielen Auftritte zielen vor allem auf eines ab. Die Stimmberechtigten aus dem jeweiligen Lager dazu motivieren, tatsächlich abstimmen zu gehen, zumal die Meinungsbildung weit fortgeschritten ist. Wer mehr Stimmberechtigte an die Urne bringen kann, das zeigt sich dann am 14. Juni.
2: Er ist gerade mal so groß wie eine Kaffeebohne, ist aber eine Bedrohung für die Schweizer Landwirtschaft und Gärten. Die Rede ist vom Japankäfer. Livia Schmid, der Bund hat nun die Massnahmen verschärft, damit sich der Japankäfer nicht weiter ausbreitet in der Schweiz.
7: Ja, die Massnahmen richten sich vor allem an Reisende, die den Japankäfer aus einem Befallsgebiet einschleppen könnten. So sollen Fahrzeuge und Gepäck sorgfältig kontrolliert werden, sagt der Bund. Als Befallsgebiet zählen unter anderem das Tessin, Norditalien sowie Teile des Wallis. In Schweizer Gefängnissen saßen Anfang dieses Jahres gut 7.100 Personen. Das sind so viele wie noch nie seit Beginn der Aufzeichnungen vor fast 40 Jahren, schreibt das Bundesamt für Statistik. In den Schweizer Gefängnissen ist die Auslastung hoch. Aktuell seien 97% aller Haftplätze belegt, heißt es. Die Walliser Staatsanwaltschaft befragt heute den für Sicherheit zuständigen Gemeinderat von Cramontana. Der Mann ist zwar erst seit 2025 im Amt, die Staatsanwaltschaft möchte aber klären, weshalb auch nach seinem Amtsantritt keine Kontrollen in der Bar Le Constellation durchgeführt wurden. Wegen des Brandes in der Bar in der Silvesternacht starben 41 Menschen. Musik.
2: 2023 entgleiste im Gotthard-Basistunnel ein Güterzug. Der Grund? Ein gebrochenes Rad. Der Schaden war groß, eine Röhre war über ein Jahr lang gesperrt. Wegen des Unglücks verschärfte das Bundesamt für Verkehr die Vorschriften für Güterwagen, auch für solche aus dem Ausland. In der EU regte sich daraufhin Widerstand. Es ist ein Fall, der einer für das neue Schiedsgericht mit der EU werden könnte, sollte die Schweiz die neuen Verträge mit der EU annehmen. Wie das ablaufen würde, im Bericht von Inlandredakteur Matthias Strasser.
1: Die Schweizer Behörden handelten nach dem Unfall im Gotthardtunnel. Michael Müller vom Bundesamt für Verkehr BAV.
8: Wir haben strengere Kontrollen eingeführt. Räder, die in der Schweiz unterwegs sind, müssen häufiger getestet werden. Und wir haben auch Vorschriften erlassen betreffend des Mindestdurchmessers für solche Güterwagenräder.
1: Und weil der Schienengüterverkehr ein internationales Geschäft ist, wirken diese Schweizer Vorschriften über die Grenze hinaus. Dort aber, auf EU-Seite, sind nicht alle begeistert. Die Besitzer der Güterwagen wehren sich gerichtlich in der Schweiz gegen den Entscheid. Und auch politisch gibt's Gegenwind. Die neuen Güterwagenvorschriften werden Thema sein im gemischten Ausschuss. Das Gremium mit Vertretern der Schweiz und der EU ist heute für Streitfragen zuständig. Künftig, nach einer allfälligen Annahme des Europapakets, könnte so ein Streit auch vor das neue Schiedsgericht kommen. Das sagt Thomas Buri, Europarechtsprofessor an der Universität St. Gallen. Möglich, aber nicht sehr wahrscheinlich, so Buri.
9: Man würde versuchen, wie man das überall eigentlich versucht, das zu vermeiden, weil solche Gerichtsverfahren, insbesondere solche Schiedsgerichtsverfahren, sind langwierig und teuer und kreieren auch Aufmerksamkeit.
1: Buri sagt, weil ein Schiedsgericht möglich ist, würden die Schweiz und die EU vorher eine diplomatische Lösung suchen. Ähnlich sieht das Astrid Epine, Professorin für Europarecht an der Universität Freiburg. Käme es aber zu einem Schiedsverfahren, müsste das Schiedsgericht wohl den Europäischen Gerichtshof EuGH beiziehen. Der EuGH müsste vor allem die Frage klären, ob nationale Behörden Ausnahmeregeln treffen dürfen, wenn Sicherheitsrisiken bestehen. Ob diese Regeln zur Milderung des Risikos im Gotthard dann tatsächlich nötig und verhältnismäßig sind, dazu äußere sich der Europäische Gerichtshof aber nicht, sagt Epine.
10: Das muss durch das Schiedsgericht überprüft werden und es ist natürlich theoretisch denkbar, dass das Schiedsgericht sagt, dann diese Maßnahme ist nicht verhältnismäßig. Das würde aber das Schiedsgericht sagen, nicht der Europäische Gerichtshof.
1: Wahrscheinlicher ist im Falle der Eisenbahnvorschriften laut Epine, dass das Schiedsgericht die Schweizer Regeln gutheißen würde. Denkbar ist also, dass sich die Schweiz vor dem Verfahren mit der EU einigt, dass sie sich vor Gericht gegen tiefere EU-Standards wehrt oder dass die Schweiz ihre höheren Standards schiedsgerichtlich durchsetzt. Dann würde die Schweiz ihr Sicherheitsniveau vom Gotthard bis nach Europa exportieren.
2: Direkt mit dem Zug aus der Schweiz nach London in 5 bis 6 Stunden. Frühestens in den 2030er Jahren soll das möglich sein.
7: Ja, heute haben die SBB, die französische Bahngesellschaft SNCF und die Betreiberin der Züge durch den Eurotunnel eine Absichtserklärung für das Projekt unterzeichnet. Für das Projekt gibt es allerdings noch zahlreiche Hürden. Dabei geht es um die Einreiseformalitäten bei Reisen nach Großbritannien, die Gleisinfrastruktur und geeignete Züge für die Hochgeschwindigkeitsstrecken. Nun zur kanarischen Insel Teneriffa. Dort liegt derzeit das Kreuzfahrtschiff, auf dem es Hantavirus-Ansteckungen gab. Rund 140 Personen an Bord werden derzeit evakuiert. Nun melden das US-Gesundheitsministerium, dass es weitere bestätigte Fälle gibt. Eine Person sei positiv auf das Virus getestet worden und auch das französische Gesundheitsministerium bestätigte eine infizierte Person. Am Freitag hatte die Weltgesundheitsorganisation gemeldet, es gebe 6 bestätigte Fälle und 2 Verdachtsfälle. 3 Personen sind gestorben. In der Schweiz gibt es bislang einen bestätigten Fall.
2: Viele Schulhäuser in der Schweiz platzen aus den Nähten, weil die Schülerzahlen über die Jahre gestiegen sind. Die betroffenen Gemeinden müssten eigentlich für zusätzlichen Schulraum sorgen, stehen aber vor einem Dilemma.
7: denn seit 2022 werden in der Schweiz weniger Kinder geboren, heisst, die Zahl der Schülerinnen und Schüler wird bald nicht mehr wachsen, sondern zurückgehen. Was ist zu tun? Noemi Ackermann hat sich umgehört.
11: Die Berichterstattung gleicht sich Land auf Land ab. Es fehle Schulraum, es brauche Provisorien oder gar ein Neubau. Im Moment steigen die Schülerinnen und Schülerzahlen vielerorts noch an. Laut dem Beratungsunternehmen Wüst Partner gibt es schweizweit einen Peak der Schülerzahlen im Jahr 2028. Danach ein langsamer Rückgang. Die Gründe dafür seien vielfältig, sagt Marco Schmid, Ökonom bei Wüst Partner. Die Geburtenquote gehe zurück, die Zuwanderung nehme ab, aber auch Umzugsbewegungen zeigen sich in Schülerzahlen. So gibt es denn auch lokale Unterschiede.
12: Wenn man auf die Schweizer Karte schaut, sieht man, es gibt wirklich unterschiedliche Dynamiken. Es gibt sehr urbane Gebiete, die wachsen, wie das Glattal oder das Limmatal. Hingegen in den Peripherien hat man teilweise heute schon eher rückläufige Schülerzahlen.
11: Deswegen sei es wichtig, dass Schulraum rollend geplant werde. Aber der Platzbedarf jedes einzelnen Schülers sei in den letzten Jahren gestiegen.
12: Der moderne Schulbetrieb, der braucht eher mehr Platz als Schulzimmer, die in den, sagen wir, 80er Jahren geplant wurden. Entsprechend kann es sein, dass obwohl die Schülerzahlen in einer Gemeinde leicht rückläufig sind, mit diesen Lernlandschaften und Gruppenräumen der Platz eigentlich sehr gut genutzt werden kann.
11: Dazu komme, dass immer mehr Gemeinden schulergänzende Betreuung wie Mittagstisch oder Hort anbieten. Auch das muss Platz haben. Flexibel planen, flexibel modular bauen. Und dann, wenn die Zahlen der Kinder sinken, dann müsse man sich andere Nutzungen überlegen, sagt Architektin Isabel Dietrich, die mit ihrem Büro Schulen und Gemeinden bei der Schulraumplanung unterstützt.
13: Ich glaube, eben diese Mischnutzung oder diese Mehrfachnutzung ist eigentlich ein schönes Prinzip, wie man auf sowas reagieren kann, indem dass man eben wirklich diese Erdgeschossräumlichkeiten als öffentliche Nutzung gestaltet. Bleibt man da eigentlich auch frei? Das können Externe sein, die dann eben auch Mieten generieren.
11: So könnte ein Café, eine Bibliothek oder ein Quartiertreffpunkt in das Erdgeschoss einer Schule ziehen. Alle drei Experten sagen, sie wüssten von keiner Schule, die sich bisher über zu viel Platz beklagt habe. Wenn, dann sei es eben eine Möglichkeit, auch für anderes Platz zu schaffen.
7: Wir kommen zu den Börsendaten von SIX.
14: Der Swiss Market Index liegt im Moment bei 13.077 Punkten, minus 0,2%. Der Euro wird zu 91,64 Rappen gehandelt und der Dollar zu 77,88 Rappen. Und das Wetter: am Nachmittag ist es windig und es gibt vielerorts Schauer und Gewitter. Morgen ist es vielerorts zeitweise sonnig bei bis zu 15 Grad. Im Süden ist es sonnig bei 20 Grad.
7: Das war Info 3. 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Das Team heute: Livia Schmid und Bettina Studer.
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16: Und da übernimmt Jenny Herrin. Wünsche dich einen wunderbaren Montagmittag. Grüß dich miteinander.

0: Vielleicht. Ja, vielleicht wird das die Highlight-Woche vom Jahr, wo wir jetzt mit drin sind. Weil, also für die meisten natürlich wegen Auffahrt eine kurze Arbeitswoche. Nachher mit der Eishockey-WM wartet ein Sport-Highlight und auch für Musikfans gibt es eine richtig gute Woche. Ja. Morgen geht es los mit dem ersten ESC-Halbfinale. Im zweiten Halbfinale am Donnerstag, dann gilt es dir ernst für die Schweiz. Veronika Fussaro mit Alice am Start. Ziemlich komplexe Bühnenshow mit ganz viel so roten Schnüren. Da hat jetzt auch nicht alles von Anhieb geklappt.
1: Es ist die erste Probe. Entsprechend sind ein paar Sachen noch nicht so gelaufen, wie sie hätten sollen laufen. Es ist natürlich Frust. Und vor allem Sachen, die nicht in den eigenen Hängen liegen oder sind. Aber hey. Man muss positiv gestimmt sein, dass es beim nächsten Mal klappt.
0: Ja, und jetzt war das nächste Mal eben auch schon gewesen. Also die Veronika Fussaro hat die zweite Probe hinter sich. Und?
1: Die zweite Probe ist einiges besser gegangen.
0: Ich spüre schon so ein bisschen das Aufschnaufen im ESC-Team, oder? Aber ein paar Detailfragen sind noch offen.
1: Wie viel Rauch wenn wir im Raum stehen? Kameras unnötig noch im Weg, im Bild und so weiter und so fort. Aber natürlich der Sound wird auch analysiert. Und mein Make-up, ist es genug, ist es zu wenig und so weiter und so fort.
0: Es wird also noch weiter an die Show herumgeschraubt, weil die wird wichtig sein, wenn Veronika Fussaro im Finale kommt. Laut Musikredakteur Gerni Jörgler ist die Schweiz nämlich bei den Wettbüro nicht auf den vordersten Platz zu finden.
2: Jetzt, wo man alle Bühnen-Performances gesehen hat, hat Finnland bei den Wettbüros seinen Vorsprung sogar noch ausgebaut. Die Schweiz kommt nicht vom Fleck, ist ein Wackelkandidat für den Finalezug auf Platz 25. Ich bin enttäuscht, weil, sorry, das ist eine gute Bühnenperformance. Ich sage nur, geile Seile.
0: Die Abrechnung wird sowieso erst am Schluss gemacht. Schliesslich müssen so die Favoriten zuerst mal liefern. Und das wird bei Finnland sowieso noch speziell. Auf der Bühne sind nämlich der Sänger Pete Parkonen und die Gigerin Linda Lampenius. Laut Reglement muss beim ESC nur, oder darf beim ESC nur der Gesang live sein. Also mit einer Sondergenehmigung darf jetzt Linda Lampenius aber ihre Gigapart auch noch live spielen. Wäre jetzt auch noch schade, wenn es da auch noch nach Problemen tönt, oder? Okay, das hoffen wir natürlich nicht für sie. Lassen wir mal rein. Das ist der Beitrag für den ESC von Finnland. Liken Heitin.

Der SC-Beitrag von Finnland gehört auf SRF 3. Morgen gibt es den ersten Halbfinal und am Donnerstag der zweite. Da ist auch unsere Schweizer Hoffnung dabei, Veronika Fusaro. Der am Donnerstag in dem zweiten Halbfinal am SC.

Forever. Forever. Oh, er war schon am grossen ESC dabei für die Schweiz und SRF 3 Best Talent, by the way. SRF Verkehrsinfo von 12 Uhr 32 in Graubünden auf der A13 Kurs an Bernardino ist der Isabella-Tunnel in beiden Richtungen wieder offen. Wir wünschen gute und vor allem sichere Fahrt haben zur unterwegs. Wie war der Montagsbesitz für euch? Ja, es ist schon ein guter eigentlich, oder auch erst Montag Mittag ist. Es ist eben für alle Eishockey-Fans gut, nachher der ESC, nachher ist da der, die Auffahrt dazwischen, die wahrscheinlich im besten Fall die Brücke machen. Das wäre ja schön, oder? Und jetzt haben wir gefunden, hey, jetzt machen wir den Montag, tun wir ihm noch so ein extra Kränzchen winden, 3x5 zum Thema Montag. Das heisst, wir spielen 5 Songs, wo es nur um einen Montag geht. Und da hier ist sie jetzt vorderst. Melanie Fiona, Monday Morning.

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1: Fünfmal haben wir den Montag so ein bisschen zelebriert, würde ich sagen. Mit der Aura Dione zum Beispiel «I will love you Monday» oder ist da ganz am Schluss «New Order» mit «Blue Monday» gehört. Und jetzt schauen wir mal, was der Montag in Sachen Wetter noch bringt.
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1: Und der 50er, der ist wirklich so von untergekommen, Lucian Spass.
2: Das gehört,
1: gell? Ja. Hey, ich finde ja Regen grundsätzlich überhaupt nicht motzen über den Regen, wirklich nicht. Aber dann, wenn er so da ist, scheisst es schon ein bisschen an. Und jetzt,
2: weißt du, wie ist das gut für die Natur?
1: Ja, hey, voll. Also, wirklich, mega fest. Aber es regnet, es ist recht nass, bleibt es so.
2: Hey, es geht, dass ich mit einem Wechsel weiter heute am Nachmittag. Zu diesen Regenwolken kommen nämlich auch noch ein paar sonnige Abschnitte dazu. Jetzt dann gleich beispielsweise so im Raum Bern, wo es die sonnige Phase wird geben, aber auch heute am Nachmittag kann es halt einfach immer wieder mal kurz regnen kommen, zum Teil auch Gewitter kommen, aber eben halt auch mit diesen trockenen Phasen. Dann heute zu oben, ich sage jetzt so ungefähr ab der 6. kommt dann von Nordwesten her, von Deutschland, von Frankreich, eine Kaltfront zu uns. Und die Kaltfront, die bringt dann doch noch verbreiteter Regen, zum Teil auch recht kräftiger Regen. Auch Gewitter sind dann hier mit dabei. Also, du kannst mal recht oben runterlassen und da wird es doch auch an gewissen Orten recht viel Regen geben. Ich denke hier beispielsweise ein bisschen an die Voralpen oder auch an Alpen-Nordhang. Und wie es der Name schon sagt, Kaltfront, es kommt kühlere Luft zu uns. Dementsprechend wird plötzlich die Schneefallgrenze wieder zum Thema. Heute durch den Tag meistens noch so um die 2000 Meter. Bis morgen am Morgen kann es aber den Voralpen hoch und am Alpen-Nordhang zum Teil bis auf 800 Meter runter. Flocken geben. Die Temperaturen am Nachmittag die gehen noch ein bisschen drauf, je nachdem, ob man noch ein bisschen Sonne abbekommt oder nicht. Es gibt so 14, 15, vielleicht lokal mal 16 Grad und der Wind, den spürt man dann heute Nachmittag auch recht gut. Es ist ein zügiger Südwestwind, der bläst.
1: Du hast Flocken gesagt, gell?
2: Ja.
1: Okay, einfach nochmal, dass ich es richtig verstanden habe. Morgen, wenn wir noch auf morgen schauen, die Kaltfront, ist die dann wieder weg?
2: Die geht gleich weg. Am Morgen früh ist es zuerst schon noch da. Wir haben noch recht viele Wolken. Vor allem an den Bergen noch. Kann es eben zum Teil auch noch regnen. Oder eben ab der mittleren Lage auch schon noch ein bisschen schneien. Dann aber im Verlauf vom Vormittag lässt das Ganze mit dem Niederschlag schon wieder nach. Und die Sonne macht sich immer wieder besser bemerkbar. Im Flachland oder im Wallis schon vor dem Mittag, wo es da recht sonnig wird. Den Bergen noch lockert es dann auch am Nachmittag auf. Aber gerade so ein bisschen östliche Voralpen, Alpsteingebiet, da quillt es dann nochmal recht gut. Also ob es dort wahnsinnig viel Sonne Schein wird, ich glaube es nicht. Und auch über dem Flachland wird man halt ab und zu mal eine grössere Quellwolke sehen. Aber grundsätzlich wird es am Morgen wieder deutlich sonniger als heute.
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0: 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Oder müsst ihr wissen zu diesem Montag.
1: Die Nachrichten von SRF um 13 Uhr mit Juliette Schild. Der Bund verschärft die Maßnahmen, um die Verbreitung des Japankäfers in der Schweiz einzudämmen. Diese richten sich insbesondere an Reisende, die den Schädling einschleppen könnten. Wer aus Befallsgebieten zurückkehrt, soll Fahrzeuge und Gepäck sorgfältig kontrollieren, teilt das Bundesamt für Landwirtschaft mit. Als Befallsgebiet zählen unter anderem das Tessin, Norditalien sowie Teile des Wallis. Gefundene Käfer müssten getötet und dem kantonalen Pflanzenschutzdienst gemeldet werden. Der Japankäfer befällt über 400 verschiedene Pflanzenarten und kann große Schäden in der Landwirtschaft und in Gärten anrichten. Frühestens in den 2030er Jahren soll es direkte Züge aus der Schweiz nach London geben. Die Reisezeit soll dereinst 5 bis 6 Stunden betragen. Heute haben die SBB, die französische Bahngesellschaft SNCF und die Betreiberin der Züge durch den Eurotunnel eine Absichtserklärung für das Projekt unterzeichnet. Die SBB spricht von einem Meilenstein für die langfristige Planung. Für das Projekt gibt es allerdings noch zahlreiche Hürden. Dabei geht es um die Einreiseformalitäten bei Reisen nach Großbritannien, die Gleisinfrastruktur und geeignete Züge für die Hochgeschwindigkeitsstrecken. Nach den großen Verlusten für seine britische Labour-Partei bei den Kommunal- und Regionalwahlen letzte Woche lehnt Premierminister Keir Starmer einen Rücktritt weiter ab. Über 1400 Mandate hatte die Labour-Partei verloren. Er wisse, dass die Menschen frustriert seien über den Zustand Großbritanniens und auch über die britische Politik, sagte Starmer bei einer Rede vor Parteimitgliedern.
2: I know that people are frustrated by the state of Britain, frustrated by politics and some people frustrated with me.
1: Er wisse auch, dass einige Menschen von ihm enttäuscht seien, so Keir Starmer weiter. Aber seine Regierung werde sich den großen Herausforderungen stellen. Unter anderem kündigte Starmer einen Gesetzesentwurf an, mit welchem er den Stahlhersteller British Steel wieder verstaatlichen will. In den Philippinen soll es ein Amtsenthebungsverfahren gegen Vizepräsidentin Sara Duterte geben, gegen die Tochter des ehemaligen Präsidenten Rodrigo Duterte. Die Große Parlamentskammer hat für die Einleitung eines Amtsenthebungsverfahrens gestimmt. Nun muss die zweite Parlamentskammer über eine Enthebung entscheiden. Hintergrund sind verschiedene Vorwürfe gegen Duterte. Es geht unter anderem um den Missbrauch staatlicher Gelder und auch um angebliche Morddrohungen gegen den amtierenden Präsidenten. Sara Duterte bestreitet jegliches Fehlverhalten. Bei einer Amtsenthebung dürfte sie nicht bei den Präsidentschaftswahlen 2028 antreten. Und das Wetter: Am Nachmittag wird es windig und nass. Morgen ist es vielerorts dann zeitweise sonnig bei 12 bis 15 Grad. Im Süden gibt es viel Sonne und 20 Grad. Das waren Nachrichten von Radio SRF. Verantwortlich Michael Wieland.
0: SRF Verkehrsinfo von 13.03 Uhr in der Region Basel auf der A2 Richtung Luzern starb der Verzweigung wegen eines Pannenfahrzeugs vor St. Jakob auf der rechten Spur und ein Rückstau auf der A3 ab St. Johann.
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0: Was macht unsere ESC-Vertreterin Veronika Fussara, bevor es morgen mit dem ersten und am Donnerstag vor allem der mit ihrem ESC-Halbfinale losgeht?
4: Hier lächeln, dort lächeln, hier Pause, links eine Pause, ta ta ta.
0: Ja, okay, aber nicht nur. Also natürlich schon auch, vor allem gestern bei der Eröffnungsfeier, was dort aussen hier und da lächeln und sonst noch so alles abgegangen ist. Sie erzählt es uns vor 13:30 Uhr. Am Mikro ist Jenny Herren, guten Abend wünsche ich.

0: Das ist der Montagnachmittag, der 11. Mai. Und ich weiss nicht, was ihr gestern gemacht habt. Muttertag war ja. Vielleicht habt ihr brunchet, Blumen gepflückt oder so. Grillfest im Garten. Oder vielleicht seid ihr doch auch geflüchtet vor dem Regen. Andere sind gestern vor tausenden Leuten über einen Teppich gelaufen.
1: Hier lächeln, dort lächeln. Hier Pause, links eine Pause. Ta, ta, ta.
0: Ta, ta, ta. So tönt es, wenn sich Veronika Fusara unsere ESC-Vertretung präsentiert. Morgen ist ja der erste ESC-Halbfinale, der offizielle Startschuss in die ESC-Woche. Der war eben schon gestern Nachmittag gewesen, mit der Opening Ceremony vor einem Wiener Rathaus, wo man eine Bühne aufgestellt und einen ziemlich langen türkischen Teppich hat ausgerollt.
1: Der türkische Teppich beläuft man am Alphabet nachher mit seiner Delegation oder auch mit ein paar von Delegation. Und man darf ganz vielen Leuten Hallo sagen und winken. Und das haben wir natürlich auch gemacht.
0: Es hat auch doch einiges zu winken gegeben. 30'000 Fans vor Ort. Geht ja manchmal langsam bei diesen Zeremonien. Bis dann alle 35 winkenden Delegationen sind durch gewesen. Aber
1: es hat sehr Spass gemacht. Es war sehr cool gewesen. Ich habe gemeint, es ging viel, viel länger. Aber nein, es ist tatsächlich in einem sehr vertretbaren Rahmen als passiert.
0: Du hast sicher ja offenbar sehr gut organisiert. Ziemlich ein Programm war es. Eine Art so eine Karaoke-Show mit ehemaligen ESC-Songs hat es dann auch noch gegeben. Eine Tanzlektion für alle. Und natürlich sind auch die ehemaligen österreichischen ESC-Sieger Udo Jürgens, Conchita Wurst und der JJ geehrt worden. Also eine riesen Sause. Und dank vielen Fans vor Ort hat dort Veronika Fusara vielleicht das erste Mal nach der langen Vorbereitung so ein bisschen realisieren, um was es denn wirklich geht bei diesem ESC.
1: Es war krass, die Menschenmenge zu sehen und eine erste Kostprobe zu bekommen, wie viele Leute den ESC verfolgen. Und wenn du natürlich noch an die grösseren Zahlen denkst und an die Fernsehshow, dann ist das natürlich ein Bruchteil von dem Ganzen. So, boah, okay, nein, es ist mehr als ein Interview, es ist mehr als eine TV-Show, es ist einfach auch für die Leute. Und das war ein mega schöner Realisierungsmoment.
0: Die ESC Opening Ceremony gestern zu Wien hat also ihren Zweck erfüllt. Der ESC kann kommen, sind alle parat. Morgen der erste Halbfinal, der zweite mit der Veronika Fusara am Donnerstag.
1: Jetzt geht's los, jetzt gibt's ernst. Und ja, drücken wir jetzt schon die Daumen. Merci vielmals.

kleine Pause. Da im Moment haben wir einen John Legend, All of Me. Und auf der Straße sieht es folgendermaßen aus. Es Referkessinfo von 13.32 Uhr in der Region Basel auf der A2 Richtung Luzern, Stau ab dem Grenzübergang Weil wegen eines Pannenfahrzeugs vor St. Jakob auf der rechten Spur, daher Rückstau auf der A3 ab St. Johann. Dann in der Region Solothurn auf der A1 Richtung Zürich zwischen Kriegstetten und Wangen an der Aare, ebenfalls Stau wegen eines Unfalls. Habt Sorge, seid gut unterwegs. Jetzt ein bisschen mit mehr Energie. Jenny Herren am Mik. Guten Abend.

0: unterwegs im Montagnami, hier mit SRF 3. Und das ist ja schon ein bisschen so, der Ausnahme bestätigt bekanntlich die Regeln am Eurovision Song Contest. Die Musik ist Playback. Ja, und das Jahr gibt es eben eine Ausnahme für die aktuelle Favorite Finnland. Die finnische Gigerin, die darf ihr Instrument dank einer Sonderbewegung live spielen. Jetzt fragt ihr euch vielleicht mehrere Sachen, mir ist es ja auch gegangen, also wieso ist mir erst eigentlich fast alles Playback und hat schon irgendjemand gegen die Regeln verstoßen? Und die Antwort auf diese Frage holen wir uns von Lea Inderbizin aus der Musikredaktion. Lea, wieso werden die Instrumente am ESC nicht live gespielt?
1: Also zuerst mal, du hast es ganz richtig gesagt, Jenny, die Instrumente sind Playback, gesungen wird live, das muss man schon einmal rausheben, aber ja, die Frage ist, wieso sind denn die Instrumente überhaupt Playback? Das ist vor allem aus zeitlichen und logistischen Gründen. Es gibt etwa 50 Sekunden zwischen den Acts für den Umbau. Wenn da alle noch ein Bass, Schlagzeug und Gitarre dabei hätten, wo man müsste verkabeln und Stimmen so, das ging gar nicht, oder? Da hast du einfach eine viel, viel zu lange Fernsehsendung. Mhm. Es ist aber auch ein bisschen der Teilnehmerzahl geschuldet. Beim ersten ESC 1956 haben 7 Länder mitgemacht. Ja. 1980 waren es 19 Länder. Da hast du noch eher Zeit für einen grösseren Umbau. Dieses Jahr sind es 35 Länder. Also Live-Musik geht wie einfach aus Effizienzgründen gar nicht mehr.
0: Also du sagst, es geht nicht mehr. Also es war schon mal früher anders in diesem Fall.
1: Jein!
0: Jein!
1: früher haben die Bands auch eine Art Playback gemacht, aber das Playback war auf Live-Musik. So schräg eigentlich. Es hat nämlich ein offizielles ESC-Orchester gegeben, das Instrumental von allen Songs gespielt haben. Dann haben einzelne Delegationen von den Ländern jeweils einen Dirigent oder eine Dirigentin dabei gehabt, wo das Orchester angeführt hat, aber es sind immer die gleichen Leute im Orchester gewesen. Ich habe ein Beispiel dabei. 1991 zum Beispiel, das Orchester beim Beitrag von Griechenland hat so getönt.
0: Ja. Schon noch ein bisschen anders.
1: Mega. Aber tatsächlich, eben, das ist Vergangenheit. Das ESC Live Orchester ist nach 1998 abgeschafft worden. Es hat einfach, also das haben wir es ja gehört, das hat einfach geältelt. Ja. Du kannst ja Popmusik im Stil von ESC-Songs einfach nicht mit einem Orchester spielen. Und darum ist das dann Ende 90er Jahre im Zug von einer Verjüngung vom ESC verstummt. Und seither sind alle Instrumentals Playback.
0: Also, und für Finnland gibt es jetzt aber das Jahr, jetzt kommen wir dazu, eine Ausnahme, dass Giga darf live eingespielt werden. Wie selten ist so eine Ausnahme?
1: Das ist wirklich äußerst selten. Es versuchen immer wieder mal Artists eine Sonderbewilligung zu bekommen. Ich bin wirklich weit ins Archiv zurückgegangen und ich habe eigentlich nichts gefunden, außer die letztjährige kurze Ausnahme für das kleine Solo da.
0: Ich weiss, was du meinst.
1: Ja. Schnorrgeige. Der Lucio Corsi hat für Italien die Sonderbewilligung bekommen für sein Mundharmonika-Solo.
0: Ja, für die Schweiz ist ja die Veronika Fusaro in Wien. Das heisst auch, ihr Gitarre-Solo wird Playback sein.
1: Mhm. Sie hat es natürlich sehr gerne live gespielt. Das haben wir auch abgeklärt, ob das irgendwie geht. Aber es geht einfach nicht. Es hat ein klares Nein gegeben. Mit der schönen Begründung dann, nichts, wo man muss einstöpseln muss, darf live gespielt werden. Und so eine E-Gitarre muss ja an einen Verstärker einstöpseln. An einer Geige kannst du einfach ein Mikrofon anhängen.
0: Das erste Halbfinale vom ESC ist der morgen. Und das zweite, wo auch Veronika Fusaro dran kommt, am Donnerstag. Beides seht ihr live im Fernsehen auf SRF 2.

0: Guten Ami.
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2: Die Nachrichten von SRF um 14 Uhr mit Livia Schmid und diesen Schlagzeilen heute Nachmittag. Nach Verlusten der britischen Labour-Partei bei Regional- und Kommunalwahlen, Premierminister Keir Starmer will im Amt bleiben und er verspricht Besserungen. Dann Deutschlands Altkanzler Gerhard Schröder als Vermittler zwischen Russland und der Ukraine. Der Vorschlag Russlands stößt bei der Ukraine und EU-Ländern auf Ablehnung. Und das Wetter, am Nachmittag ist es windig und nass, morgen wird es vielerorts zeitweise sonnig. Von einem historischen Wahldebakel war die Rede letzte Woche in Großbritannien. Die Labour-Partei von Premierminister Keir Starmer hat bei den Kommunal- und Regionalwahlen über 1400 Mandate verloren. Heute hielt Starmer eine Rede vor Parteimitgliedern und er bekräftigte, trotz der Verluste trete er nicht zurück. Juliette Schild.
3: Er wisse, dass die Menschen frustriert seien, sagte Keir Starmer. Frustriert über den Zustand Großbritanniens, frustriert über die britische Politik und frustriert über ihn.
4: I know that people are frustrated by the state of Britain, frustrated by politics. And some people frustrated with me.
3: Seine Regierung werde sich den Herausforderungen stellen. Damit sprach Keir Starmer auch die Sitzgewinne der rechtspopulistischen Partei Reform UK von Nigel Farage an bei den Wahlen letzte Woche. Starmer sagte, das Land stehe nicht nur vor gefährlichen Zeiten, sondern auch vor gefährlichen Gegnern. Wenn es seine Labour-Partei nicht hinbekomme, werde das Land einen sehr dunklen Weg einschlagen.
4: If we don't get this right, our country will go down a very dark path.
3: In seiner Rede heute kündigte Keir Starmer weiter einen Gesetzesentwurf an, mit welchem er den Stahlhersteller British Steel wieder verstaatlichen will.
2: Juliette Schild. Zu drei Meldungen aus der Schweiz. Der Bund will den Japankäfer stärker bekämpfen. Bei Reisen aus bestimmten Regionen in der Schweiz sollen neu Auto und Gepäck auf den Schädling kontrolliert werden. Als Befallsgebiet zählen unter anderem das Tessin, Norditalien sowie Teile des Wallis. Der Japankäfer befällt über 400 verschiedene Pflanzenarten und kann große Schäden anrichten. Frühestens in den 2030er Jahren soll es direkte Züge aus der Schweiz nach London geben. Heute haben die SBB, die französische Bahngesellschaft SNCF und die Betreiberin der Züge durch den Eurotunnel eine Absichtserklärung unterzeichnet. Die Reisezeit nach London soll künftig 5 bis 6 Stunden betragen. Für das Projekt sind allerdings noch zahlreiche Hürden zu überwinden, etwa die Organisation der Einreiseformalitäten nach Großbritannien. Die Walliser Staatsanwaltschaft befragt heute den für Sicherheit zuständigen Gemeinderat von Cramontana. Der Mann ist zwar erst seit 2025 im Amt, die Staatsanwaltschaft möchte aber klären, weshalb auch nach seinem Amtsantritt keine Kontrollen in der Bar Le Constellation durchgeführt wurden. Wegen des Brandes in der Bar in der Silvesternacht starben 41 Menschen. Der deutsche Altkanzler Gerhard Schröder soll nicht im Ukraine-Krieg vermitteln. Das finden zahlreiche EU-Länder und die Ukraine. EU-Außenbeauftragte Kaja Kallas sagte, Schröder sei hochrangiger Lobbyist für russische Staatsunternehmen gewesen. Daher sei klar, warum Putin ihn haben wolle. Mit Schröder säße Putin auf beiden Seiten des Verhandlungstisches, so Kallas. Auch von ukrainischer Seite hieß es, man unterstütze das Vorhaben nicht, Schröder als Vermittler einzusetzen. Es gebe andere Persönlichkeiten, die für die EU verhandeln könnten, so der ukrainische Außenminister. Den Vorschlag, Gerhard Schröder solle für die europäische Seite vermitteln, hatte Russlands Machthaber Wladimir Putin eingebracht. Putin und Schröder pflegen seit langem ein gutes Verhältnis. In den Philippinen soll es ein Amtsenthebungsverfahren gegen Vizepräsidentin Sara Duterte geben, gegen die Tochter des ehemaligen Präsidenten Rodrigo Duterte. Die Große Parlamentskammer hat für die Einleitung eines Amtsenthebungsverfahrens gestimmt. Nun muss die zweite Parlamentskammer über eine Enthebung entscheiden. Hintergrund sind verschiedene Vorwürfe gegen Duterte. Es geht unter anderem um den Missbrauch staatlicher Gelder und auch um angebliche Morddrohungen gegen den amtierenden Präsidenten. Sara Duterte bestreitet jegliches Fehlverhalten. Bei einer Amtsenthebung dürfte sie nicht bei den Präsidentschaftswahlen 2028 antreten. Die Börsendaten, geliefert von SIX, der Swiss Market Index, liegt im Moment bei 13.073 Punkten. Das ist ein Minus von 0,2%. Der Euro wird zu 91,62 gehandelt und der Dollar zu 77,87. Und das Wetter: am Nachmittag ist es windig und es gibt vielerorts Schauer und Gewitter. Morgen ist es zunächst grau und teils nass, vor allem im Osten. Aus Westen wird es ziemlich im Osten zeitweise sonnig. Die Temperaturen liegen zwischen 12 und 15 Grad. Im Süden gibt es morgen mit Nordföhn viel Sonnenschein bei 20 Grad. Das waren Nachrichten von Radio SRF. Verantwortlich Juliette Schild.
0: SRF Verkehrsinfo von 14.06 in der Region Basel auf der A2 Richtung Luzern. Stau ab dem Grenzübergang Weil wegen eines Pannenfahrzeugs vor St. Jakob auf der rechten Spur. Daher Rückstau auf der A3 ab St. Johann.
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0: Der Stefan Eicher war gerade vor kurzem bei unseren Kolleginnen von SRF 1 zu Gast in der Sendung «Swiss Made». Und dort hat man befragt zu seiner Version von «Money Matter» von zu Hemmingen. Die ist 1992 zum Klassiker geworden. Und sie wollten von ihm wissen, hey, was würdest du der Money Matter jetzt fragen, wenn du ihn heute nochmal treffen könntest? Und er hat gesagt, hey, wie macht man das eigentlich mit dem Liederschreiben? Wie geht das eigentlich richtig? Das habe ich eine recht schöne Antwort gefunden von dem Mann, der nicht nur Hemmungen, sondern zum Beispiel auch den hier gecovert hat. Da zusammen mit dem Kuno Launer, ebenfalls ein Money Matter-Song, der Alpenflug. Und den mit den Worten kann der Stefan Eicher auch recht gut selber, oder? Das wissen wir ja. Aber der Alpenflug in voller Länge, den gibt es bei uns in der nächsten Viertelstunde. Jenny Herren am Mikro, hallo miteinander.

Leonie gehört bei ihr, sagst. Und ab der halben 12 Minuten öppe. So lange geben wir ihr noch. Und dann ist sie da. Die Jasmin Barbiero geht mit euch in den ersten Feierabend von dieser Woche rein, im Montagabend. Jenny Herren sagt Tschüss und wünscht einen guten Rest. Geniessen das Wetter und den Regen, der der Natur so gut tut.

0: die fantastischen Vier. Clusot. Mit zusammen. Und wir schauen die Strasse. SRF Verkehrsinfo von 14.30 Uhr in der Region Basel. Auf der A2 Richtung Luzern Stau ab dem Grenzübergang Weil wegen eines Pannenfahrzeugs vor St. Jakob auf der rechten Spur. Und daher Rückstau auf der A3 ab St. Johann.
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0: Fast ein bisschen mit gefaltenen Händen starten wir den Montag Nachmittag. Na gut, wenn ich so aus dem Fenster schaue, könnte man wirklich schon fast beten, dass das Wetter wiederkehrt. Aber zurück zum Kirchenchor.

0: Also drüber sind die Lira mit You.
1: Da kannst du noch so mit schnellen Autos, heulenden Motoren und Formel 1 nichts am Hut haben. 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
2: 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Es wäre schön gewesen, sie hat mehr Freude gehabt. Ja. 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
1: 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Und jetzt gibt's Update aus der Nachrichtenredaktion. Das ist SRF 3.
2: Die Nachrichten von SRF um 15 Uhr mit Livia Schmidt. Von einem historischen Wahldebakel war die Rede letzte Woche in Großbritannien. Die Labour-Partei von Premierminister Keir Starmer hat bei den Kommunal- und Regionalwahlen über 1400 Mandate verloren. Heute hielt Starmer eine Rede vor Parteimitgliedern und er bekräftigte, trotz der Verluste trete er nicht zurück. Gillette Schild.
3: Er wisse, dass die Menschen frustriert seien, sagte Keir Starmer. Frustriert über den Zustand Großbritanniens, frustriert über die britische Politik und frustriert über ihn.
4: I know that people are frustrated by the state of Britain, frustrated by politics and some people frustrated with me.
3: Seine Regierung werde sich den Herausforderungen stellen. Damit sprach Keir Starmer auch die Sitzgewinne der rechtspopulistischen Partei Reform UK von Nigel Farage an bei den Wahlen letzte Woche. Starmer sagte, das Land stehe nicht nur vor gefährlichen Zeiten, sondern auch vor gefährlichen Gegnern. Wenn es seine Labour-Partei nicht hinbekomme, werde das Land einen sehr dunklen Weg einschlagen.
4: If we don't get this right, our country will go down. A very dark path.
3: In seiner Rede heute kündigte Keir Starmer weiter einen Gesetzesentwurf an, mit welchem er den Stahlhersteller British Steel wieder verstaatlichen will.
2: Das Bundesamt für Straßen, Astra, warnt vor einem gefährlichen und unzulässigen vermeintlichen Autokindersitz. Das Produkt biete keinerlei Schutz. Werde es beim Autofahren verwendet, bestehe bei einem Unfall erhebliche Verletzungs- und sogar Todesgefahr für Kinder. Das Produkt werde in diversen Online-Shops angeboten unter irreführenden Bezeichnungen wie «schützende Autositzpolsterung für Kinder». In der Verpackung befänden sich Hinweise des Herstellers in chinesischer Sprache. Diese deklarierten, dass es sich nicht um einen Kindersitz für Fahrzeuge handle. Das Astra fordert Konsumentinnen und Konsumenten dazu auf, dieses Produkt keinesfalls als Schutzvorrichtung für Kinder im Auto zu verwenden. Und nochmals eine Meldung aus Großbritannien. Die Beatles sollen nächstes Jahr in London ihr eigenes Museum bekommen. Dies wurde auf der offiziellen Beatles-Webseite bestätigt. Das Museum soll an dem Ort gebaut werden, an dem die Beatles 1969 ihr letztes Konzert spielten. Damals befand sich dort der Hauptsitz des Beatles-Labels. Im Keller des Gebäudes lag zudem das Studio, in dem das Album «Let it be» aufgenommen wurde. Geplant ist eine Ausstellung auf mehreren Etagen, unter anderem mit bisher unveröffentlichtem Archivmaterial. Das Wetter, es ist windig und nass. Morgen ist es vielerorts dann zeitweise sonnig bei 12 bis 15 Grad. Im Süden gibt es viel Sonne und 20 Grad. Das waren Nachrichten von Radio SRF, verantwortlich Juliette Schild.
1: SRF Verkehrsinfo von 15.03 in der Region Basel. Auf der 2 Richtung Luzern, Stau ab dem Grenzübergang Weil wegen eines Pannenfahrzeugs vor St. Jakob auf der rechten Spur. Daher Rückstau auf der A3 ab St. Johann. Dann in der Region Zürich auf der A1 Richtung St. Gallen zwischen Efretikon und Kemptal. Stau wegen eines Unfalls.

0: Dann ist das musikalische Dopamin dazu, das ausgeschüttet wird, wenn man Belohnung erwartet oder bekommt. Das wiederum motiviert, um die Handlungen wiederholen. Darum Purple Disco Machine. Und mit denen, ja, einfach weitermachen.
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0: mit NXS. Im Montag Nachmittag rein auf SRF 3.
1: Hey, wie geht's?
0: Gut, danke dir. Auch, merci. Ja, Smalltalk. Ist nicht jedem seine Sache. Darum gehen wir ein bisschen tiefer bei uns mit unseren SRF 3 Best Talents. Jeden Monat stellen wir sie aufs Podest und lernen es besser kennen. Im aktuellen Fall der Eileen Alistair. Da ist es durchaus berechtigt, dass man auch mal etwas anderes fragt und darum erfährt, wo man vielleicht sonst nicht so weiss. Wie in der Eileen in ihrem Fall die grosse Büsi-Liebe.
2: Ich bin mega nahe zu meinem Büsi. Es ist wie so ein Baby. Wir haben sie halt auch gerettet von einem Bauernhof. Ich glaube, darum hat sie so eine nahe Bindung zu uns. Sie ist so zutraulich und sie hat wirklich so ihre Persönlichkeit und sie, am liebsten würde ich sie überall mitnehmen.
0: Das Büsi-Lili von Eileen Alistair. Da liegt es nahe, um selber zu erfahren, vielleicht, was für ein Tier sie wäre, wenn sie aussuchen könnte.
2: Wenn ich, glaube ich, könnte auswählen, was ich für ein Tier wäre, wäre ich wahrscheinlich so ein Flugfisch. Weil dann könnte ich fliegen und schwimmen. Das wäre ja das Best of both worlds. Macht das nicht? Ich bekomme immer komische Looks, wenn ich das sage. Macht das nicht Sinn? Du kannst unter Wasser schnaufen und du kannst fliegen.

0: Aktuell ist auf drei Bestsellern, Aline Ellister. Spielt heute Abend ihre obligate Live-Session bei uns ab 7 Uhr im Punkt.ch. Liebt ihr ein Büsi Lili und wer weiß, vielleicht nimmt sie es ja heute Abend mit ins Studio.
1: Am liebsten würde ich sie überall mitnehmen.

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Der Neueste vom SRF 3 Best Talent Soft Lofts. Wir schauen auf die Straße, SRF Verkehrsinfo von 15.30 Uhr in der Region Zürich auf der A1 Richtung St. Gallen zwischen dem Brütiseller Kreuz und Kemptal, Stau wegen eines Unfalls. Außerdem auf der Hauptstraße zwischen Uster und Wetzikon in beiden Richtungen ebenfalls Stau nach einem Unfall. Dann in der Region Basel, Stau auf der A2 Richtung Luzern ab dem Grenzübergang Weil bis Gellert und daher auch auf der A3 ab St. Johann.

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0: to you. 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Im Moment wimmelt es gerade ein bisschen von Films und Dokus über Bands, Künstler, Künstlerinnen. Wieso denn nicht einfach mal so umgekehrte machen? Eine Band, die man extra für einen Film gegründet hat? Wolfs macht's vor. Gisela Feutz aus der SRF Musikredaktion, nicht Filmredaktion. Und Musikredaktion, da macht schon Sinn.
1: Das macht absolut Sinn, weil Musik spielt da eine zentrale Rolle in diesem Film. Oder besser gesagt, eine bestimmte musikalische Szene. Es geht um Black-Metal-Szene und darum tun sie zwischendurch auch so im Film.
0: So tun sie nicht, das ist der falsche Knopf. Nein. Respektive ja. Nicht der Erb, der jetzt soll. Ich probiere es nochmal. So tun sie. Bin ich denn richtig? Er will nicht. So, warte schnell. So! Vielleicht hätte der Knopf nicht gefunden werden. Aber wenn ich jetzt nichts anfangen mit dieser Musik, ist der Film trotzdem gut?
1: Ich denke schon, weil also einerseits gibt es wirklich schönen Einblick in die musikalische Subkultur. Andererseits ist es so eine Coming-of-Age-Geschichte, spannende. Also es geht um eine junge Frau, gespielt von Selma Kopp, und die verliebt sich in neue Sänger von einer Black-Metal-Band und geht dann mit dieser Band auf Tournee. Und dann entwickelt sich dann so eine toxische Beziehung, auch aus dem Grund, weil sie realisiert, oh, der neue Sänger, der ist politisch extrem problematisch. Also plötzlich macht da jemand einen Hitlergruß im Publikum, wenn der auf der Bühne steht. Das heisst, der Film thematisiert auch neonazistische Strömungen innerhalb der Black-Metal-Szene. Also du siehst, es ist wirklich vielschichtig. Und es wird ja nicht nur prättert, musikalisch. Also es gibt auch viele stille und ruhige Momente im Film.
0: Und jetzt eben zu der Band vom Film, die gibt es aber noch nicht so lange.
1: Wolves, also die hat es nicht gegeben vor dem Film. Musik geschrieben hat der Basler Manuel Gagneux und Metal-Fans, die wissen natürlich, das ist der Mann, der hinter Silent Artist steht. Das ist ein ziemlicher Name in der Szene. Die Band im Film, das ist eine Mischung aus echten Musikern einerseits und andererseits, der Sänger ist ein polnischer Schauspieler, der Bartosz Bielenia. Und der hat wirklich monatelang mit einem Vocal Coach geübt, dass er die Gesangstechnik herüberkommt, also das Screamen und Growlen. Und sie haben ein Album rausgegeben mit den Tracks vom Film. Im Mai ist das gekommen, haben ein paar Shows gespielt, aber aktuell sind keine weiteren Konzerte geplant.
0: Wenn ihr mal persönlich Filme schaut, oder wo Bands drin vorkommen, wo von Schauspielern und Schauspielerinnen gespielt werden, tun sie mir schon ein bisschen, ein bisschen unglaubwürdig. Jetzt sind Wolves aber mehrheitlich richtige Musiker, hast du gesagt. Gibt es da die Probleme wahrscheinlich nicht? Oder dann dafür dann in die andere Richtung?
1: Also ich finde, das funktioniert mega gut, dass man da richtige Musiker genommen hat, weil sie tut die Welt, weißt du, so die Auftritte oder die versifften Backstage-Räume oder unterwegs im Tourbus und so, das wird wirklich sehr authentisch dargestellt. Und da merkt man auch, also, dass sie wirklich Musikschaffende, die die Welt kennen. Und andererseits, ja, sie sind nicht professionelle Schauspieler und da ist dann halt der eine oder der andere Dialog manchmal ganz, ganz wenig holprig. Aber macht nichts.
0: Wolfs, der Debütfilm vom Schweizer Regisseur Jonas Ulrich, ab dieser Woche in den Kinos.

0: David Lavin, I'm with you. Und jetzt Update aus der Nachrichtenredaktion. 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
1: Die Nachrichten von SRF um 16 Uhr mit Livia Schmid. Verschleppte Kinder aus der Ukraine. Die Europäische Union hat gegen russische Verantwortliche Sanktionen angekündigt. Kampf gegen den Japan-Käfer. Das zuständige Bundesamt fordert von der Politik mehr Geld. Und das Wetter, es ist windig und nass und morgen scheint vielerorts zeitweise die Sonne. Seit Beginn des Ukraine-Kriegs sind nach Schätzungen der EU mehr als 20.000 ukrainische Kinder nach Russland oder in besetzte Gebiete verschleppt worden. Nun hat die EU am Rande eines Treffens in Brüssel weitere Sanktionen angekündigt. Und zwar gegen Personen, die für die Deportation und Zwangsadoption von ukrainischen Kindern verantwortlich sind oder waren. Die Sanktionen richten sich gegen 16 Personen und mehrere Organisationen. Unter anderem würden ihre Vermögenswerte in der EU eingefroren, zusätzlich gelte für die sanktionierten Personen ein Ein- und Durchreiseverbot in der EU. Weitere Meldungen aus dem Ausland in der Übersicht. Der deutsche Altkanzler Gerhard Schröder soll nicht im Ukraine-Krieg vermitteln. Das finden zahlreiche EU-Länder und die Ukraine. Der russische Machthaber Wladimir Putin hatte Schröder als Vermittler für Europa vorgeschlagen. Die EU sagt nun, Schröder sei hochrangiger Lobbyist für russische Staatsunternehmen gewesen. Mit Schröder säße Putin auf beiden Seiten des Verhandlungstisches. Die Beatles sollen nächstes Jahr in London ihr eigenes Museum bekommen. Dies wurde auf der offiziellen Beatles-Webseite bestätigt. Das Museum soll an dem Ort gebaut werden, an dem die Beatles 1969 ihr letztes Konzert spielten. Damals befand sich dort der Hauptsitz ihrer Plattenfirma. Im Keller des Gebäudes lag zudem das Studio, in dem das Album Let It Be aufgenommen wurde. Der Japan-Käfer ist gerade mal so groß wie ein Fünfreppler. Er kann aber an Pflanzen enormen Schaden anrichten. Der Bund will verhindern, dass sich das gefräßige Insekt in der Schweiz weiter ausbreitet und lanciert deshalb eine Kampagne. Frank Estermann berichtet.
2: Die Warnung des Bundes ist eindringlich. Der Japankäfer sei eine ernsthafte Bedrohung für die Landwirtschaft, den Gartenbau und die Umwelt, sagt Christian Hofer, Direktor des Bundesamts für Landwirtschaft.
3: Ja, der Japankäfer ist ein Insekt, das hat ein enormes Schadpotenzial. Es befällt über 400 Pflanzen und man spricht, wenn man ihn fressen lassen würde, von mehreren hundert Millionen Schaden.
2: Im Tessin ist der Japankäfer bereits stark verbreitet. Dort lässt er sich nicht mehr ausrotten. Mit einer neuen Kampagne will der Bund aber verhindern, dass Käfer in Fahrzeugen oder im Gepäck auf die Alpen-Nordseite gelangen. Wer also zum Beispiel im Tessin Ferien macht, soll Auto und Gepäck genau auf mögliche blinde Passagiere kontrollieren.
3: Wenn Sie einen solchen finden, dann sollen Sie ihn töten und sich bei den kantonalen Pflanzenschutzdiensten melden.
2: Für die Kampagne setzt das Bundesamt für Landwirtschaft rund 60.000 Franken ein. Direktor Christian Hofer hätte gerne mehr Geld dafür gehabt.
3: Die Mittel sind begrenzt. Wir werden entsprechend in der Politik über die Agrarpolitik 30 plus das Thema aufnehmen und versuchen, mehr Mittel genau für solche Kampagnen zu erhalten.
2: Die Informationen zum gefährlichen Insekt hat der Bund auf der Webseite stoppjapankäfer.ch gesammelt. Dort erfährt man auch, wie man einen Japankäfer von harmlosen einheimischen Insekten unterscheiden kann.
1: Frank Estermann hat berichtet. Das Bundesamt für Straßen, Astra, warnt vor einem gefährlichen und unzulässigen vermeintlichen Autokindersitz. Das Produkt biete keinerlei Schutz. Werde es beim Autofahren verwendet, bestehe bei einem Unfall erhebliche Verletzungs- und sogar Todesgefahr für Kinder. Das Produkt werde in diversen Online-Shops angeboten, unter irreführenden Bezeichnungen wie schützende Autositzpolsterung für Kinder. In der Verpackung befänden sich Hinweise des Herstellers in chinesischer Sprache. Diese deklarierten, dass es sich nicht um einen Kindersitz für Fahrzeuge handle. Das Astra fordert Konsumentinnen und Konsumenten dazu auf, dieses Produkt keinesfalls als Schutzvorrichtung für Kinder im Auto zu verwenden. Die Börsendaten von SIX, der Swiss Market Index, liegt im Moment bei 13.116 Punkten plus 0,1%. Der Dow Jones Index in New York ist im Vergleich zum Vortag unverändert. Der Euro wird zu 91,63 gehandelt und der Dollar zu 77,76. Soweit die Meldungen.
4: Lucien Schmassmann von SRF Meteo. Heute Abend kann man trotz allem noch Sonne geniessen.
5: Ja, hier und dort scheint die Sonne jetzt momentan noch, gerade in Zürich Nord beispielsweise oder auch am Bodensee oder dann auch im Wallis zum Teil. Es ist so ein bisschen überall ein bisschen, aber nie wirklich lang, weil es sind doch noch ein paar Regengüsse hier unterwegs, die von West nach Ost über die Schweiz ziehen. Zum Teil sind da auch Gewitter mit dabei und Gewitter, gut Stichwort, dann auch von heute zu oben. Heute zu oben kommt nämlich eine Kaltfront. Ungefähr so ab 6 erreicht die von Norden her. Die Schweiz bringt dann einerseits kräftiger Regen, zum Teil eben neue Gewitter und das Ganze wird auch noch begleitet von recht Wind, also recht viel los beim Wetter heute.
4: SRF Verkehrsinfo vom 6 ab 4 in der Region Zürich. Auf der A1 Richtung St. Gallen zwischen Zürich Nord und Kemptal wurde die Unfallstelle geräumt, jedoch weiterhin Stau. Außerdem auf der Hauptstraße zwischen Uster und Wetzikon in beiden Richtungen ebenfalls Stau wegen eines Unfalls. Auf dem Westring Richtung Gubrichstunnel Stau ab Urdorf Süd und dann in der Region Basel Stau auf der A2 Richtung Luzern ab dem Grenzübergang Weil bis Breite und daher auch auf der A3 ab St. Johann.
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4: Keine gute Woche steht uns bevor. Eine kurze für viele. Dann die Hockey-WM geht los. ESC ist. Und mit dem starten wir gerade sehr dramatisch den Montagnachmittag. Dramatisch hoch sogar. Das ist ein Song von Frankreich. Und der hat anscheinend gute Chancen, laut den Wettbüros. Lassen wir uns noch ein bisschen genauer an, bevor es dann morgen in den ersten Halbfinale geht.
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Fleetwood Mac mit Dreams auf SRF 3. Wir sind in der Eurovision Song Contest Woche und wir schauen uns die Favoriten der Webbüros an, mit deutlichem Vorsprung geht und 38% Gewinnchance immer noch auf Platz 1, Finnland. Vor Griechenland mit 13%, aber hinten dran hat sich etwas tun. Frankreich holt Australien und ist jetzt neu auf Platz 4 und genau um Frankreich geht es jetzt auch. Ihr Name ist Monroe, ihr Song heisst «Rügards» und tönt so. Gerne Jörg los, SRF Musikredaktion. Bitte stell uns die Künstlerin schnell vor.

Hey, also entdeckt wurde ist Monroe im französischen Fernsehen in der Castingshow Prodige, was so auf Deutsch heisst wie Wunderkinder. Das ist eine Castingshow für 7- bis 16-Jährige, die klassische Musik machen. Und gewonnen hat sie dort mit einer Arie von Wolfgang Amadeus Mozart, wie passend für den ESC in Österreich, aus der Oper «Die Zauberflöte», Köchelverzeichnis 620, mit der «Hölle Rache kocht in meinem Herzen». Und so hat sie das gesungen.

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1: Ja, ey, und gell, ich habe mir jetzt vorher von einer SRF2-Kulturredaktorin bestätigen lassen, dass die Passage, die wir jetzt gerade gehört haben, eine der schwierigsten Stellen ist für Sopranistinnen.
2: Also, da kommt es was. Ein Wunderkind, ein ESC in Wien, in der Stadt der klassischen Musik. Lassen wir Monroe mit Regard für Frankreich am Start und damit dann auch schon eben für das Finale direkt qualifiziert, weil Frankreich gehört zu den Big Five Nationen am ESC und momentan auf Platz 4 der Webbüros.

0: Aktuell auf Platz 4 von den Webbüros Monroe. Tritt für Frankreich am Eurovision Song Contest an mit Rückacht.
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1: Das ist live. Halb fünf ist es und jetzt gibt es Kurznachrichten mit Livia Schmid.
2: Die EU hat weitere Sanktionen angekündigt gegen Personen und Organisationen, die für die Deportation und Zwangsadoption von ukrainischen Kindern verantwortlich sind. Unter anderem würden ihre Vermögenswerte in der EU eingefroren. Seit Beginn des Ukraine-Kriegs sind nach Schätzungen der EU mehr als 20.000 ukrainische Kinder nach Russland oder in besetzte Gebiete verschleppt worden. Der frühere deutsche Bundeskanzler Gerhard Schröder soll nicht im Ukraine-Krieg vermitteln. Das finden zahlreiche EU-Länder und die Ukraine. Der russische Machthaber Wladimir Putin hatte Schröder als Vermittler für Europa vorgeschlagen. Die EU sagt, Schröder sei hochrangiger Lobbyist für russische Staatsunternehmen gewesen. Mit ihm säße Putin auf beiden Seiten des Verhandlungstisches. Das Bundesamt für Straßen warnt vor einem gefährlichen und unzulässigen vermeintlichen Autokindersitz bei einem Auto. Unfall bestehe beim Verwenden des Sitzes erhebliche Verletzungs- oder sogar Todesgefahr für Kinder. Das Produkt werde in diversen Online-Shops angeboten, unter verschiedenen irreführenden Bezeichnungen. Genauere Informationen sind auf der Seite admin.ch zu finden.
1: Er ist rund, goldweiss und hat einen kleinen Sensor drin, wo alles Mögliche misst. Janik Boy im Sport geht zu einem ganz neuen, speziellen Fußball.
3: Und den Ball sieht man dann in knapp zwei Wochen beim deutschen Cup-Final. Beim Spiel zwischen Bayern München und dem VfB Stuttgart spielen sie das erste Mal mit so einem Eyeball. Der Sensor misst unter anderem die Geschwindigkeit des Balls, die Flugbahn oder wie viel der Ball berührt wird. Die Daten helfen dann beim Offside oder beim Analysieren der Spiele. Man kann zum Beispiel Dribblings, Pass oder Tschüss genauer anschauen. Nicht auf dem Fußballfeld ist morgen der GC-Spieler Emanuel Zimba. Der Stürmer wird wegen einem Schlag gegen einen FCZ-Spieler am Samstag für 3 Spiele gesperrt. Er fehlt GC damit morgen im Spiel gegen den Abstieg gegen Winterthur. Die beiden Mannschaften haben nur 4 Punkte Unterschied.
1: Aktuell an gewissen Orten hat es noch trockene Phasen. Die sollte man noch geniessen, weil es kommt anders. Lucian Schmassmann.
4: Genau, es kommt nämlich eine Kaltfront auf uns zu. Und zwar erreicht die ungefähr so 6,5-7 in den Nordrand von der Schweiz. Zieht dann heute zu oben und auch in der Nacht bis an die Alpen an, auch über die Alpen drüber. Und dann wird es dann wirklich verbreitet nass. Zum Teil sind dann auch nochmal Gewitter mit dabei. Und sogar die Schneefallgrenze wird zum Thema. Die sinkt dann nämlich in der Nacht bis auf etwa so 1000 Meter, lokal sogar bis auf etwa 700 Meter.
1: SRF Verkehrsinfo vom 2:30 Uhr. Vorsicht in der Region Zürich. Auf der A1 Richtung Zürich zwischen Tös und Kemptal besteht Gefahr durch Gegenstände auf der Fahrbahn. Außerdem auf der A1 Richtung St. Gallen zwischen Seebach und Effretikon Stau wegen eines Unfalls. Dann in der Region Basel Stau auf der A2 Richtung Luzern ab dem Grenzübergang Weil bis Hagnau. Daher auch auf der A3 ab St. Johann sowie auf der A2 Richtung Deutschland ab dem Schweizerhalle-Tunnel.
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0: Musik aus Zürich. We both deserve more. Elena Flori.
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0: EU-Aussenministerinnen setzen das Zeichen, eins, das klar macht, dass man Russland für seine Verbrechen will zur Rechenschaft ziehen will. Konkret geht es darum, die zu bestrafen, die dafür verantwortlich sind, dass ukrainische Kinder auf Russland verschleppt werden. Die Kinder landen in Einrichtungen, wo sie russifiziert werden und eine militärische Erziehung bekommen. Das sei eine humanitäre Katastrophe, finden die EU-Aussenminister und haben Sanktionen beschlossen. Welche das sind, hören wir im Info 3 am 5.
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0: Heute Abend kommt der Kaltfront. Du hast vorher auch noch was von Schnee geredet, Lucian Schmassmann von SRF Meteo. Ernsthaft?
3: Ja, ernsthaft. Ich wünschte mir auch irgendwie, wir müssen jetzt Mitte Mai nicht mehr vom Schnee reden. Aber es ist tatsächlich wieder ein kleines Thema. Natürlich nicht für das Flachland, aber dann schon mal so ein bisschen für die mittleren Lagen. Die Schneebergrenze jetzt aktuell noch bei etwa so 2000 Meter oder noch höher. Kommt dann aber im Verlauf von der Nacht mit der Kaltfront herab bis auf etwa so 1000 Meter. Und dann bis morgen Morgen sind dann sogar Schneeflocken bis auf rund 700 Meter möglich. Das vor allem so ein bisschen entlang von der Voralpen, beispielsweise ein bisschen im Appenzellerland. Aber dann auch am Alpen-Nordhang. Da gibt es gerade oben aus doch eine gute Portion Neuschnee bis morgen. Und sonst eben ist es vor allem das Ganze in Form von Regen. Heute oben auch noch zum Teil in Form von Gewitter. Morgen Morgen lässt das mit dem Niederschlag aber gleich mal nach. Und im Verlauf des morgigen Tages wird das auch immer wie freundlich und immer wie sonnig. Gerade im Flachland sollte das an vielen Orten sogar noch ziemlich sonnig werden. Aber es ist eine kühle Sache. Morgen haben wir nur gerade Höchstwert von etwa so 13, 14 Grad.
0: Also eher brutal frisch. Zieht sich das über die Auffahrt?
3: Das zieht sich aber schon ein bisschen in der Uhr. Genau, der Mittwoch zwar noch mal so ein Tag, wo es ein bisschen milder ist, mit so etwa 16 Grad. Dann aber Auffahrt am Donnerstag. Dann aber auch Freitag, Samstag nur gerade so 11 bis 13 Grad. Und das ist wirklich ein paar Grad unter dem, was wir in dieser Jahreszeit würden erwarten. Und gerade für alle, die noch Pflänzchen draussen haben, die empfindlich sind, auf dem Mittwochmorgen, da erwarten wir nochmal verbreitet Bodenfrost. Und sonst vom Wetter her, der Mittwoch noch zeitweise sonnig, dann aber Donnerstag, Freitag, Samstag trägt witterhafte Tage. Sprich, ein Mix von Regen, dunklen Wolken, aber auch ein bisschen Sonnenschein.

0: einfach so Tage, wo man immer ein bisschen am Mötzeln ist, am Umsüttern und Ausrufen, wegen einem vielleicht verspäteten Zug, wenn man länger arbeiten muss als geplant oder wegen einem Halbschnüssel. Und ich kann euch sagen, das alles ist Peanuts im Vergleich, was der Schwinger Jeremy Vollenweider schon alles erlebt hat, mit gerade mal 28. Die Mickey Mouse von Sport, das kleinste Übel, und das heisst schon viel, ist im Moment ein Kreuzbandriss von Jeremy Vollenweider.
1: Ja, einmal hat sich der Schaffhauser schon das Kreuzband gerissen. Vor 4 Jahren war das. Vor einer Woche hat er sich das Kreuzband beim Thurgauer Schwingfest nochmal gerissen. Aber eben, du hast gesagt, das alles ist in Anführungs- und Schlusszeichen eigentlich wenig harmlos, weil in den letzten 10 Jahren hat er einen Herzstillstand überlebt und er hat Hodenkrebs besiegt. Er ist aber immer und immer wieder aufgestanden und hat auch grosse sportliche Erfolge gefeiert. Zum Beispiel sein erster eidgenössischer Kranz am ESAF letzten Sommer.
0: Wie geht denn der Jeremy Vollenweider mit all diesen unvorstellbaren Rückschlägen um?
1: Man kann sich fast nicht vorstellen, aber ich habe selten so einen positiven Mensch gehört. Auch jetzt, nach dem zweiten Kreuzbandriss, sagt er.
2: Vom Gefühl her geht es mir eigentlich gut, einfach ein lädiertes Knie.
1: Ein lädiertes Knie, sagt der Jeremy Vollenweider, zu einer schweren Verletzung. Er nehme das locker, habe ich das ja schon mal gehabt. Und die Lockerheit, das positive Denken, trotz Herzstillstand, Hodenkrebs und so ein Kreuzbandriss. Man glaubt dem Jeremy Vollenweider zu 100%. Eine Leidensgeschichte, wo die meisten würden verzweifeln, aufgeben, nicht wieder aufstehen, was auch immer. Nicht der Jeremy Vollenweider.
0: Was sind denn die Gründe, dass er zum Glück im Mund immer wieder aufsteht?
1: Wegen zwei Sachen. Erstens wegen seinem Umfeld.
2: Familie, Freundin, Tochter, da gibt ja so viel und sie unterstützen dich von der ersten Minute an. Das ist extrem wertvoll und einfach auch aus Kollegen, die dich immer unterstützen, fragen, wie geht's da, können wir dich im Spital besuchen.
1: Und zweitens, weil er immer vorher schaut, immer das nächste Ziel vor Augen hat. Sein Ziel das mal, nächstes Sommer 2027 an den eidgenössischen Ringertag wieder am Start sein. Ja, die Geschichte von Jeremy Vollenweider, die scheint unglaublich und ist beeindruckend, dass jemand ohne psychologische Hilfe an all dem nicht zerbricht, dass jemand immer und immer wieder aufsteht wegen seinem Umfeld, wegen seinen Zielen und, auch wenn das einfach banal klingt, wegen der Lebenseinstellung von Jeremy Vollenweider, er, der nach all diesen heftigen Rückschlägen über sich selber sagt.
2: Ich bin aus Prinzip einfach wirklich cool, gelassen und gechillt.
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0: Der Nico Santos mit Safe. Wir schauen auf die Strasse, SRF Verkehrsinfo. Entwarnung in der Region Zürich. Auf der A1 Richtung Zürich zwischen Tös und Kemptal besteht keine Gefahr mehr durch Gegenstände auf der Fahrbahn. Außerdem auf der A1 Richtung St. Gallen zwischen Affoltern und Effretikon Stau und mindestens 45 Minuten Zeitverlust wegen eines Unfalls. Dann in der Region Basel Stau auf der A2 Richtung Luzern zwischen Grenzübergang Weil und Wettstein und daher auch auf der A3 ab St. Johann. Und jetzt ist es 5 Uhr.
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2: Welche Sanktionen die EU gegen Russland beschließt wegen der Verschleppung ukrainischer Kinder? Dann, welche Auswirkungen die aktuelle Düngerknappheit auf die Reisbauern in Thailand hat? Und welchen Herausforderungen die Brockenhäuser sich in Zeiten größerer Nachfrage stellen müssen? Antworten jetzt im Info 3 mit Bettina Studer. Die EU-Außenministerinnen und Außenminister haben weitere Sanktionen gegen Russland beschlossen. Betroffen sind 16 Einzelpersonen und 7 Organisationen. Sie sind verantwortlich für die systematische und unrechtmäßige Deportation ukrainischer Kinder. Seit Kriegsbeginn wurden schätzungsweise 20.500 ukrainische Kinder nach Russland oder in besetzte Gebiete verschleppt. Aus Brüssel, EU-Korrespondent Charles Liebherr.
3: Die tausenden verschleppten ukrainischen Kinder mussten Identität und Staatsbürgerschaft wechseln und wurden in Russland zur Adoption freigegeben. Ein eigentliches Schreckensregime habe Russland errichtet, so die Vizepräsidentin der EU-Kommission, Kaja Kallas.
4: This is awful, what is done to these children.
3: Trotz intensiver internationaler Bemühungen konnten nach Angaben ukrainischer Behörden bislang nur etwas mehr als 2000 Kinder zurückgebracht werden, also nur jedes zehnte Kind.
5: We have to address all the Russia's crimes that are committed in Ukraine and especially what concerns abduction of Ukrainian children.
3: Die Europäische Union habe die Pflicht, Russland zur Verantwortung zu ziehen für alle Kriegsverbrechen, welche unter Putins Führung in der Ukraine begangen werden. Und dazu zähle insbesondere das Verschleppen von Kindern, sagte der Außenminister von Litauen, Kęstutis Budrys. Die EU will mit den beschlossenen Sanktionen ein Zeichen setzen. Sanktionen unterworfen wird unter anderem eine Leiterin eines Lagers, in dem ukrainische Minderjährige untergebracht sind. Ebenfalls Einrichtungen, die für die Indoktrination, für die Russifizierung und militärische Erziehung von Kindern zuständig sind. Russland verstoße gegen internationales Recht, unterstreicht die EU und verletze die Grundrechte von Kindern. Den sanktionierten Personen wird die Einreise nach Europa verboten oder die Durchreise und falls vorhanden, deren Vermögenswerte in der EU blockiert. Die Sanktionen wurden im Rahmen einer internationalen Konferenz in Brüssel beschlossen, welche von der EU zusammen mit Kanada und der Ukraine durchgeführt wird. 47 Länder und internationale Organisationen gehören der Koalition an. Diese wurde vor 2 Jahren von Kanada ins Leben gerufen und hat zum Ziel, möglichst alle aus der Ukraine verschleppten Kinder zu identifizieren und in ihre Heimat zu ihren Verwandten zurückzubringen. Wiedergefundene Kinder werden dabei unterstützt, in ihr früheres Leben zurückzufinden. Gleichzeitig soll Russland vor dem Internationalen Gerichtshof zur Rechenschaft gezogen werden. Die Schweiz nimmt heute zum ersten Mal als Mitglied am Treffen der internationalen Koalition teil. Bisher begleitete die Schweiz die Arbeiten lediglich beobachtend. Die Schweiz übernimmt jeweils in weiten Teilen die Sanktionen, welche die EU gegen Russland verhängt.
2: Wir bleiben beim Thema. Zahlreiche EU-Länder und die Ukraine sind dagegen, dass Gerhard Schröder im Ukraine-Krieg vermitteln soll. Livia Schmid.
6: Der deutsche Altkanzler sei hochrangiger Lobbyist für russische Staatsunternehmen gewesen, das sagte die EU-Außenbeauftragte Kaja Kallas, und mit Schröder säße Putin auf beiden Seiten des Verhandlungstisches. Den Vorschlag, Gerhard Schröder solle für die europäische Seite vermitteln, hatte Russlands Machthaber Wladimir Putin eingebracht. Putin und Schröder pflegen seit langem ein gutes Verhältnis. Die Europäische Union will weitere Sanktionen gegen israelische Siedler verhängen. Grund sei die Gewalt gegen Palästinenser im Westjordanland, die seit Beginn des Gazakriegs zugenommen habe. Von den Sanktionen betroffen sind mehrere Personen und Organisationen. Ihr Geld in der EU soll eingefroren werden. Außerdem dürfen betroffene Personen nicht mehr in die EU einreisen. Israel nannte die geplanten Sanktionen inakzeptabel. Außenminister Gideon Saar sagte, die EU wolle Israel damit unter Druck setzen.
2: Der Iran-Krieg hat in Südostasien eine Energiekrise ausgelöst und zunehmend wirkt er sich auch auf die Landwirtschaft aus. Denn ein großer Teil der Düngemittel stammt aus der Region des Persischen Golfs, besonders der verbreitete Harnstoffdünger. Direkt zu spüren bekommen das unter anderem die Reisbauern in Thailand. Von dort die Reportage unseres Korrespondenten Martin Aldromandi.
1: Chuan Chuntar steht auf seinem brachen Reisfeld. Der 77-Jährige ist Kleinbauer und lebt in Suphanburi, gut 2 Stunden Autofahrt von Bangkok entfernt. Er bewirtschaftet knapp 1,5 Hektar Land, das meiste davon ist gepachtet. Jetzt, kurz vor der Regenzeit, wäre eigentlich Aussaat. Chuan Chuntar hat aber noch keinen Dünger gekauft. Einen solchen Preisanstieg, sagt er, habe er noch nie erlebt. Dieses Jahr sei das bisher Schlimmste. Chuan Chuntar kramt einen Papierzettel hervor, auf dem er seine Kosten von Hand notiert hat. Kosten für den Traktor, die Pacht, die Arbeiter für das Ausbringen des Saatguts, die gestiegenen Dieselpreise und nun auch das teure Düngemittel. Chuan Chuntar plant, günstigeren Dünger zu kaufen. Aber auch dieser ist in den letzten Monaten um rund 1/3 teurer geworden. Alles ist teurer geworden. Der Preis für den Reis ist aber kaum gestiegen. Eigentlich lohnt sich das nicht mehr für mich, weil kein Gewinn übrig bleibt. Unweit von den Reisfeldern arbeitet Sumbun Sisuanteng als Zwischenhändler für Düngemittel. Er führt durch die großen Lagerhallen. Harnstoffdünger, sagt er, habe er nur noch ganz wenig. Zuhinterst in der Halle sind die verbliebenen Säcke gestapelt. Die Kosten sind kontinuierlich gestiegen. Seit dem Iran-Krieg haben alle Marken die Preise nach oben angepasst. Sumbun sagt, es bleibe ihm nichts anderes übrig, als diese Kosten an die Kunden weiterzugeben. Thailand hat bis vor dem Krieg große Mengen an Düngemitteln aus der Region am Persischen Golf importiert. In Thailand stammen normalerweise etwa 60-70% des importierten Harnstoffdüngers aus Saudi-Arabien. In letzter Zeit aber konnte überhaupt kein Harnstoff mehr importiert werden. Dazu kommt, inzwischen hat auch China den Düngemittelexport stark eingeschränkt, um die eigene Landwirtschaft zu schützen. Kürzlich hat Thailand deshalb wie andere Staaten auch mit Russland verhandelt, um von dort Düngemittel zu beziehen. Bauer Chuan Chuntar will dieses Jahr weniger Dünger kaufen. Trotz der höheren Kosten will er aber wieder Reis anbauen. Auch seine Nachbarn würden weitermachen, sagt er, auch wenn sie damit wohl kein Geld verdienten. Wenn er das Land länger brach liegen ließe, würde es überwuchern. Und außerdem zahle er ja für die Pacht.
2: Ende April ist die Polizei mit einer großen Aktion im In- und im Ausland gegen mutmaßliche Drogenkriminelle und gegen Geldwäscherei vorgegangen.
6: Wie die Strafverfolgungsbehörden aus der Waadt und Zürich mitteilen, fand die Aktion gleichzeitig in mehreren Kantonen statt, zusammen mit Einsätzen im Ausland, etwa in Nigeria oder Frankreich. Beteiligt waren auch die Europäische Polizeibehörde Europol und die US-Antidrogenbehörde. Schweizweit waren mehr als 100 Polizistinnen und Polizisten beteiligt. Es gab in mehreren Kantonen Hausdurchsuchungen und es wurden mehrere Personen verhaftet. Das Bundesamt für Straßen Astra warnt vor einem gefährlichen und unzulässigen vermeintlichen Autokindersitz. Das Produkt biete keinerlei Schutz. Werde es beim Autofahren verwendet, bestehe bei einem Unfall erhebliche Verletzungs- und sogar Todesgefahr für Kinder. Das Astra fordert Konsumentinnen und Konsumenten dazu auf, dieses Produkt keinesfalls als Schutzvorrichtung für Kinder im Auto zu verwenden. Das Produkt werde in diversen Online-Shops angeboten unter irreführenden Bezeichnungen. Genauere Informationen sind auf der Seite admin.ch zu finden.
2: In der Brocki lässt es sich wunderbar stöbern. Von der schmucken Porzellantasse über die abgewetzte Lederjacke bis zum gebrauchten Sofa. Es gibt fast nichts, das nicht das eine oder andere Brockenhaus am Lager hat. Anders als früher sind Secondhand-Artikel nicht mehr nur bei Leuten gefragt, die aufs Geld schauen müssen. Nachhaltigkeit ist in und somit auch Gebrauchtes. Wie reagieren Brockenhäuser auf diesen Wandel? Und was bedeutet die steigende Nachfrage nach Secondhand für die Preise? Wirtschaftsredaktorin Jasmin Gut hat ein Brockenhaus im Berner Oberland besucht.
7: Brockenhäuser sind ein Spiegel unserer Gesellschaft. Hier landet das, was die einen nicht mehr wollen, was andere jedoch noch brauchen könnten. Eine Frau bringt an der Abgabestelle im Brockenhaus der Heilsarmee gleich mehrere Kisten vorbei. Bis zum Rand gefüllt mit CDs, Teelichtern, Kleidungsstücken.
8: Das ist alles von einer Freundin, die ich entsorge, die ihre Wohnung rauben muss und das selber nicht allein alles machen kann. Und ich bin sehr froh, kann ich hierher kommen. Ja, nehmen wir es eigentlich fast alles.
7: Seit rund 60 Jahren betreibt die Heilsarmee Brockis in der Schweiz. 20 Filialen umfasst das Netz und weitere Läden sind geplant, denn Secondhand ist gefragt. Laut Anna Knutti hat das auch Auswirkungen auf die Preise. Sie forscht an der Berner Fachhochschule zu Konsumentenverhalten.
9: Wir haben eine Tendenz, dass die Brockenhäuser preislich etwas teurer geworden sind. Die Brockenhäuser sind sich heute mehr bewusst, was sie dort auch für Marken haben und preisen diese etwas höher aus als auch schon.
7: Dass Waren aus zweiter Hand für manche Personen zu teuer werden könnten, denkt Knutti jedoch nicht. Der Preisanstieg betreffe in erster Linie Markenprodukte und nicht das gesamte Sortiment. In den Brockenhäusern der Heilsarmee setzt man seit 2 Jahren auf ein Schulungsprogramm. Dieses soll den Angestellten helfen, die Preise möglichst fair und einheitlich zu setzen. Laut Andreas Stettler, Geschäftsführer der Heilsarmee Brockenhäuser, keine leichte Aufgabe. Denn in den Brockis ist beinahe jedes Stück ein Unikat. Markentaschen müssen von Imitaten unterschieden werden, handbemalte Keramik von billiger Massenware. Letztendlich solle der Verkaufspreis weder zu hoch noch zu niedrig sein.
10: Unser Ziel ist ja auch nicht, jedes Stück möglichst zum absolut höchsten Preis zu verkaufen. Unser Ziel ist wirklich, dass man es innerhalb von einer gewissen Zeit, die nicht allzu lang ist, einfach wieder in die Kreislaufwirtschaft reinbringen kann.
7: Anna Knutti sieht in den oft niedrigen Preisen von Brockenhäusern eine weitere Herausforderung. So sei der zunehmende Fokus auf Secondhand zwar klar ein Trend in Richtung Nachhaltigkeit, doch
9: das Nachhaltigste, was du kaufen kannst, ist, dass du nichts kaufst. Das ist das, wo wir tatsächlich eine höhere Leichtigkeit haben, mehr zu kaufen, weil es günstig ist. Da kaufe ich vielleicht gar nicht nur ein T-Shirt, sondern kaufe ich 10 T-Shirts und die 10 T-Shirts sind dann immer noch günstiger als das eine, was ich neu kaufen würde.
7: Viele Brockenhäuser müssen bei der Preissetzung deshalb einen Spagat bewältigen zwischen Nachhaltigkeit, karitativem Ziel und steigender Nachfrage.
2: Gleich gibt's noch das Wetter nach den Börsendaten von 6.
6: Der Swiss Market Index liegt im Moment bei 13.103 Punkten und ist damit im Vergleich zum Vortag unverändert. Der Euro wird zu 91,56 gehandelt, der Dollar zu 77,70. Das Wetter: in der Nacht ist es windig und nass. Morgen ist es zunächst grau und im Osten noch nass. Dann wird es aus Westen freundlicher bei 11 bis 14 Grad. Im Süden wird es sonnig bei 20 Grad.
2: So viel Info 3 für heute. Im Studio waren Livia Schmidt und Bettina Studer.
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0: Während ich mir unter einem Teddy etwas knuddeliges, weiches, flauschiges, herziges vorstelle, kommt er jetzt mit seinem ganz tätowierten Gesicht so gar nicht mal wie ein Teddy daher. Dafür ist seine Stimme sohlig warm und schon fast wieder zum Knuddeln. Teddy Swims mit seinem neuesten Mr. Know-It-All. Nehmen wir das Wohlige noch ein bisschen mit, bis die Temperaturen wieder in den Keller fallen. Gerne noch melden, John und Dua Lipa.

0: Der Neueste von Teddy Swims. Mr. Know-It-All. Zu Wien in dieser Woche ist gerade alles ein bisschen anders.
1: Also man kommt einfach nicht dran vorbei. Es ist, wenn du noch durch Wien durchspazierst, egal wo du bist, du siehst überall die Plakate, du siehst die Fans. Also es ist einfach so eine magische Stimmung in der ganzen Stadt und du kommst nicht dran vorbei. Und es ist einfach ein wunderschöner Ausnahmezustand, würde ich sagen.
0: Sagt Dana Kratzki, unsere Radiokollegin vom Österreicher Sender Ö3, wo sie zusammen mit dem Philipp Bergsmann morgen schon den Ö3-Wecker moderiert. Und der Ausnahmezustand ist natürlich am Eurovision Song Contest geschuldet, wo gestern Nachmittag offiziell ist losgegangen mit der Eröffnungszeremonie vor dem Wiener Rathaus.
2: Es war ein magisches Feeling und ein würdiger Kickoff für diese Eurovision-Woche in Wien. Eurovision Village hier, da haben wir unser gläserne Studio aufgebaut und das ist ja auch der Ort, wo ganz, ganz viel rund um den ESC passieren wird. Am Rathausplatz in Wien, so zwischen dem Rathaus und dem Wiener Burgtheater, direkt am Ring. Es zischt die Straßenbahnlinie D gerade an uns vorbei und du hast so richtig gemerkt gestern, da passiert jetzt was.
1: Ja, es war richtig magisch.
0: Magisch, wie alle 35 ESC-Delegationen über den langen türkischen Teppich vor dem Wiener Rathaus gelaufen sind, sich präsentiert haben oder wie es die Veronika Fusaro sagt, sie, die für die Schweiz antreten.
3: Hier lächeln, dort lächeln, hier Pause, links eine Pause, ta ta ta.
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0: Jennifer Lopez. Am 6:30. Und jetzt gibt's kurz Nachrichten mit der Livia Schmid.
1: In der Schweiz und im Ausland ist die Polizei Ende April in einer großen Aktion gegen mutmaßliche Drogenkriminelle und gegen Geldwäscherei vorgegangen. Das teilen die Strafverfolgungsbehörden aus der Waadt und Zürich mit. An der Aktion beteiligt war unter anderem die europäische Polizeibehörde Europol. In der Schweiz gab es in mehreren Kantonen Hausdurchsuchungen, mehrere Personen wurden verhaftet. Die Europäische Union will weitere Sanktionen gegen israelische Siedler verhängen. Grund sei die Gewalt gegen Palästinenser im Westjordanland, die seit Beginn des Gaza-Kriegs zugenommen habe. Von den Sanktionen betroffen sind mehrere Personen und Organisationen. Ihr Geld in der EU soll eingefroren werden. Außerdem dürfen betroffene Personen nicht mehr in die EU einreisen. Ebenfalls Sanktionen will die EU gegen russische Personen und Organisationen verhängen, die für die Deportation und Zwangsadoption von ukrainischen Kindern verantwortlich sind. Unter anderem würden ihre Vermögenswerte in der EU eingefroren. Seit Beginn des Ukraine-Kriegs sind nach Schätzungen mehr als 20.000 ukrainische Kinder nach Russland oder in besetzte Gebiete verschleppt worden.
2: Im Sport dürfen die einen mitmachen, die anderen nicht. Janik Boy.
3: Zuerst zu ihm, der nicht mitmachen darf. Das ist morgen der GC-Spieler Emanuel Zimba. Der Stürmer wird wegen einem Schlag gegen FCZ-Spieler am Samstag für 3 Spiele gesperrt. Damit verpasst er morgen das Spiel gegen den Abstieg gegen Winterthur. Die beiden Mannschaften haben nur 4 Punkte Unterschied. Winterthur könnte mit einem Sieg morgen bis auf 1 Punkt an GC ankommen. Mitmachen darf das Eishockey-Team Ilves Tampere aus Finnland am Spengler Cup. Ilves Tampere ist in Finnland eine Eishockey-Mannschaft mit einer grossen Tradition. Sie haben bis jetzt 16 Meistertitel gewonnen. Beim Spengler Cup schust noch dabei sind die SCL Tigers, Adler Mannheim aus Deutschland und das College-Team aus den USA. Kanada macht das erste Mal seit mehr als 40 Jahren nicht mit am Spengler Cup.
2: Lucian Schmassmann von SRF Meteo, einmal alles heute.
4: Ja genau, ein bisschen Sonne, ein bisschen Wind, dunkle Wolken, ein bisschen Gewitter und vor allem auch Regen ist heute mit dabei. Und jetzt wird dann gerade der Regen für viele wieder zum Thema, weil jetzt heute zu oben, da erreicht uns von Norden her eine Kaltfront. Die ist momentan gerade so an der Grenze zur Schweiz, wird uns jetzt in den nächsten 1-2 Stunden erreichen. Mal übers Flachland zuerst kommen und dann im Verlauf der Nacht sehen sich auch an die Alpen legen. Und dann kommt plötzlich auch noch der Schnee, der zum Thema wird. Weil die Schneefallgrenze sinkt im Verlauf der Nacht auf etwa 1000 bis La Casa 700 Meter ab.
2: SRF Verkehrsinfo vom 3,5 bis 6 in der Region Zürich auf der A1 Richtung St. Gallen zwischen Affoltern und Effretikon. Stau und rund eine Stunde Zeitverlust wegen eines Unfalls. Bitte bilden Sie eine Rettungsgasse. Weiter Stau in der Zentralschweiz auf der A14 Richtung Luzern ab Gisikon-Rot. Dann in der Region Basel auf der A2 Richtung Luzern zwischen dem Grenzübergang Weil und Breite. Daher auch auf der A3 ab St. Johann sowie auf der A2 Richtung Deutschland ab dem Schweizer Halle-Tunnel.
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2: Wir haben wieder mal überschossen. Ist eigentlich aber normal. Also normal, dass das immer im Mai passiert. Der Swiss Overshoot Day, der ist heute. Das heisst, ab heute bis Ende Jahr leben wir von Ressourcen, die wir in der Schweiz eigentlich nicht bereitstellen können. Was das konkret heisst, wie wir weltweit im Vergleich dastehen, weiss die Wirtschaft. Geht das nächste.
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0: Dogburger, immer vor mit Falling.
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0: 11. Mai haben wir. An sich jetzt gar nicht so besonderig. Es regnet immer wieder, es ist nicht richtig warm, auch nicht wirklich kalt, dazu ist noch Montag. Nicht wirklich etwas darüber reden, ausser heute ist Swiss Overshoot Day. Und nein, nicht schon wieder irgendwie so ein Tag. Philipp Erath aus der Wirtschaftsredaktion.
2: Gibt er recht, es gibt ja für alles irgendeinen Tag. Hinter dem Swiss Overshoot Day steckt aber ein bisschen mehr, als der englisch tönende und schwierig sich zu merkende Tag vermuten lässt. Der Swiss Overshoot Day ist der Tag, wo die Schweiz überschießt. Auf Englisch eben Overshoot. Und zwar überschießen wir beim Konsum von den natürlichen Ressourcen. Das heisst, ab heute bis Ende Jahr leben wir von Ressourcen, die wir als Schweiz gar nicht können bereitstellen.
0: Und das heisst jetzt konkret?
2: Ab heute konsumieren wir Sachen, die wir nicht hätten, wenn wir nur von schweizerischen Ressourcen leben würden. Darunter fallen alle Arten von Sachen wie Rohstoff, Energie, Essen usw. Jedes Land hat übrigens einen anderen Overshoot Day. Ermittelt wird der von der Nichtregierungsorganisation im Global Footprint Network.
0: Wie ist der heutige Tag, der 11. Mai, aber berechnet worden?
2: Ja, da müssen wir ein bisschen Mathe machen. Man nimmt den ökologischen Fußabdruck von einem Land. Im Fall von der Schweiz ist das 4,1 globale Hektare im Jahr. Dann nimmt man die aktuelle Biokapazität von der Welt. Die ist das Jahr knapp 1,5 globale Hektare. Und wenn man jetzt den Fußabdruck von der Schweiz, also die 4,1, dividiert durch Biokapazität, dann kommt dann 2,8 raus. 2,8 heisst nichts anderes, dass jeder Bewohner, jede Bewohnerin von der Schweiz 2,8 Erde braucht zum Leben. Kann man sagen, 2,8 ist fast 3. Ja, wenn wir das Jahr dritteln, dann sind wir jetzt hier im Mai am Ende vom ersten Drittel.
0: Viel rechnen. Ich nehme mit, wir brauchen viele Ressourcen. Wie stehen wir da weltweit im Vergleich?
2: Ja, gut so. Wie halt alle reichen Länder verbrauchen wir sehr, sehr viel. Es gibt aber auch noch Schlimmere. Katar zum Beispiel hat den Overshoot Day schon Anfang Februar gehabt. Die konsumieren viel, importieren fast alles und haben selber nur wenig Landfläche und Ressourcen. Andere reiche Kleinstaaten wie Luxemburg oder Singapur haben auch im Februar ihren Overshoot Day. Deutschland hat ihn gerade gestern gehabt. Frankreich vor zwei Wochen. Wir sind also so ein bisschen bei unseren Nachbarn. Was noch überrascht, ist doch die USA. Die haben den Overshoot Day schon im März gehabt. Und das, obwohl die USA viele Landflächen und viele Ressourcen haben, aber die US-Amerikaner, die konsumieren halt einfach eben unglaublich viel.
0: Ich nehme an, arme Länder haben ihren Overshoot Day Sport im Jahr.
2: Ja, absolut richtig. Im November findet man Länder wie Kambodscha, Honduras oder Nicaragua. Es gibt aber auch Länder, die haben gar keinen Overshoot Day. Das heisst, sie brauchen weniger Ressourcen, als ihr Land bereitstellen kann. Zum Beispiel Nepal, Nigeria, Bangladesch oder Äthiopien.
0: Nochmal zurück zu der Schweiz. Jetzt machen wir doch recht viel fürs Klima, für die Ressourcen schonen. Nützt alles nicht?
2: Doch, doch. Sonst wäre unser Overshoot Day noch viel früher im Jahr. Aber er rückt eben auch kaum nach hinten.
0: Und wieso ist das so?
2: Ja, eigentlich verbessert sich die Schweiz schon. Wir machen Fortschritt, vor allem im Energieverbrauch, das dank moderner Technologien. Noch 2008 haben die Schweizer 6 globale Hektare gebraucht, jetzt sind es ja noch gut 4. Aber die Schweizer Bevölkerung ist auch gewachsen und die Welt bietet auch immer weniger Ressourcen an. Die Ressourcen werden immer knapper und darum haben wir halt diesen Stillstand seit Jahren. Also wir haben immer im Mai unseren Overshoot Day. Und das, obwohl wir wieder so wenig Ressourcen pro Kopf verbrauchen wie in den 1960er Jahren.
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0: Damien und David, nächstes Mal hier auf SRF 3. 800 Franken pro Monat für Haushaltsarbeiten in der Schweiz. Nicht viel aus unserer Perspektive, aber für jemanden aus zum Beispiel Albanien, der dringend Geld braucht, ein verlockendes Angebot, wie für Alexandra, sie nimmt den Job an, kommt in die Schweiz und wird Opfer von Ausbeutung in einem privaten Haushalt. Unser News Plus Podcast erzählt ihre Geschichte heute in der aktuellen Folge, weil Frauenhandel in der Schweiz nimmt zu. Rosi Hörler, das hat die Fachstelle für Frauenhandel und Frauenimmigration FITZ heute bekannt gegeben.
1: 228 Opfer haben sie letztes Jahr betreut. Die Dunkelziffer ist wahrscheinlich noch viel höher. Und alle Frauen haben etwas gemeinsam, strukturelle und finanzielle Not. So landen sie dann in der Sexarbeit oder eben in privaten Haushalten.
0: Und das unter prekären Arbeitsbedingungen?
1: Ja, es wären jetzt leere Versprechungen gemacht. Im Fall von Alexandra hat sie unter anderem viel mehr als die versprochenen 8 Stunden müssen arbeiten. Sie ist unter Druck gesetzt worden, wo sie sich probiert hat zu wehren, weil sie illegal gearbeitet hat.
0: Es entsteht also ein Abhängigkeitsverhältnis.
1: Und viele Frauen, die arbeiten in den Haushalten auch isoliert, sagt Fanny Wirth von der FITZ.
2: Sie haben keinen sozialen Kontakt, sie haben keine Sprachkenntnis, sie kennen sich in dem Schweizer System und in dem Schweizer Recht nicht aus. Das führt dazu, dass es enorm schwierig ist, für sie Unterstützung einzufordern oder überhaupt zu wissen, dass es Unterstützung gibt.
1: Und dazu kommen auch noch strukturelle Probleme.
2: Dass Care-Arbeit, wie alle anderen Arbeiten im Haushalt, immer noch aus einer patriarchalen Linse betrachtet werden und darum zum Beispiel Anstellungen in Privathaushalten nicht dem Arbeitsgesetz unterstellt sind, wenn es eine Direktanstellung ist. Und das heisst, es gibt in diesem Bereich keine Kontrollen, es gibt wenig Regulierung, das Arbeitsgesetz greift nicht. Das heisst, es gibt enorm wenig Schutz für die Betroffenen.
0: Es ist also sehr schwierig, Frauen, die von Ausbeutung betroffen sind, überhaupt zu finden.
1: Ja, bei Alexandra war es eine Polizei, die sie per Zufall kontrolliert hat und wegen ihrem Arbeitsverhältnis misstrauisch geworden ist. Sie ist dann bei der Fachstelle für Frauenhandel gelandet, wo ihr geholfen worden ist. Wenn es aber keinen so dritten Kontakt gibt, dann wird es schwierig.
0: Was braucht es denn für Lösungen?
1: Mehr Sensibilisierung, eine Anpassung vom Arbeitsgesetz, sagt Fanny Wirth. Und ebenfalls ein wichtiger Punkt.
2: Es braucht eine unabhängige Meldestelle für Personen, die von Arbeitsausbeutung betroffen sind, wo dann nur das angeschaut wird und nicht ihren ausländerrechtlichen Status. Weil die Verknüpfung zwischen Aufenthalt in der Schweiz und Arbeitsverhältnis und die Angst, wenn man sich meldet, dann auch den Aufenthalt oder die Arbeitsbewilligung in der Schweiz zu verlieren, die ist enorm gross und die strukturellen Abhängigkeiten muss man minimieren.
0: Frauenhandel nimmt in der Schweiz zu. 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
1: Die Nachrichten von SRF um 18 Uhr mit Livia Schmid. Guten Abend. Internationales Geldwäscherei- und Drogennetzwerk. In der Schweiz hat die Polizei bei einer großen Aktion mehrere Personen festgenommen. Nach Kritik an den Haftbedingungen in Berner Gefängnissen, die Kantonsregierung weist diese entschieden zurück. Das Wetter in der Nacht windig und nass, morgen zunächst grau und im Osten noch nass, dann aus Westen freundlicher. In einer großen Aktion ist die Polizei in der Schweiz und im Ausland Ende April gegen mutmaßliche Drogenkriminelle und gegen Geldwäscherei vorgegangen. Wie die Strafverfolgungsbehörden aus der Watt und Zürich mitteilen, fanden Aktionen gleichzeitig in mehreren Kantonen statt, zusammen mit Einsätzen im Ausland, etwa in Nigeria oder Frankreich. Beteiligt waren auch die Europäische Polizeibehörde Europol und die US-Antidrogenbehörde. Schweizweit waren mehr als 100 Polizistinnen und Polizisten beteiligt. Es gab in mehreren Kantonen Hausdurchsuchungen und es wurden mehrere Personen verhaftet. In Zürich konzentrierte sich die Aktion auf einen Finanzdienstleister. Dieser soll laut der Staatsanwaltschaft während Jahren illegale Gelder in Millionenhöhe, etwa aus dem Drogenhandel, ins Ausland transferiert haben. Die Berner Kantonsregierung weist die Kritik der Nationalen Kommission zur Verhütung von Folter zurück. Diese hatte ihr vorgeworfen, dass die Haftbedingungen in drei Regionalgefängnissen schlecht seien. Die Regierung sagt, die Kommission könne nicht nachweisen, dass es konkrete Normverstöße gegeben habe. Konkret sprach die Kommission in einem Bericht von menschenunwürdigen Bedingungen, problematischen Mehrfachbelegungen und auch von möglichen Verstößen gegen die Europäische Menschenrechtskommission in den Gefängnissen Bern, Biel, Burgdorf und Thun. Der Regierungsrat sagt zwar, dass die Gefängnisse überbelegt seien, es handle sich aber um eine Sondersituation. Seit 2022 habe die Zahl der Vollzugstage in allen Regionalgefängnissen zugenommen. Es seien deswegen weitere Haftplätze geschaffen worden, man habe Räume temporär umgenutzt und Mehrbettzellen eingerichtet. In Großbritannien kämpft Premierminister Keir Starmer um sein politisches Überleben. Er werde nicht zurücktreten, hatte er am Vormittag in einer Rede angekündigt und einen radikalen Kurswechsel seiner Partei versprochen. Doch bis am Nachmittag hatten mehr als 40 Abgeordnete von Starmers Labour-Partei dessen Rücktritt gefordert. Die ehemalige Staatssekretärin kündigte an, weitere Unterschriften von Labour-Abgeordneten zu sammeln, um Starmer zu einem geordneten Rücktritt im September zu zwingen. Labour hatte bei den Gemeindewahlen letzte Woche das schlechteste Wahlergebnis für eine britische Regierungspartei seit 3 Jahrzehnten erzielt. Heute gehen in Teneriffa die letzten Passagiere und Besatzungsmitglieder von Bord der Hondius, auf der das Hantavirus kursierte. Erstmals hat sich nun der Kapitän des Kreuzfahrtschiffes in einer Videobotschaft geäußert. Sowohl bei Passagieren als auch bei Besatzungsmitgliedern habe er Mitgefühl, Einheit und Stärke beobachtet, sagte Kapitän Jan Dobrogowski.
2: I've witnessed your caring, your unity and quiet strength amongst everybody on board, guests and crew alike. And I must commend my crew for their courage and the selfless resolve that they showed time and again in the most difficult moments. Most importantly, our thoughts are with the ones that are no longer with us.
1: Doch seine Gedanken seien bei denen, die nicht mehr da seien, sagte der Kapitän. Drei Menschen sind an Bord der Hondius verstorben. Heute Abend soll das Schiff wieder in See stechen mit Kurs auf Rotterdam. Die Europäische Union will weitere Sanktionen gegen israelische Siedler verhängen. Darauf haben sich die Außenministerinnen und Außenminister der EU-Staaten geeinigt. Grund sei die Gewalt gegen Palästinenser im Westjordanland, welche seit Beginn des Gaza-Kriegs zugenommen habe. Von den Sanktionen betroffen seien mehrere Personen und Organisationen. Ihr Geld in der EU soll eingefroren werden. Außerdem dürfen betroffene Personen nicht mehr in die EU einreisen. Die Sanktionen waren lange blockiert. Ungarn hatte nicht zugestimmt. Nach einem Regierungswechsel dort konnten sich die EU-Außenminister jetzt einigen. Israel nannte die geplanten Sanktionen inakzeptabel. Außenminister Gideon Saar sagte, die EU wolle Israel damit unter Druck setzen. Seit Beginn des Ukraine-Kriegs sind nach Schätzungen der EU mehr als 20.000 ukrainische Kinder nach Russland oder in besetzte Gebiete verschleppt worden. Nun hat die EU am Rande eines Treffens in Brüssel weitere Sanktionen gegen Russland angekündigt, und zwar gegen Personen, die für die Deportation und Zwangsadoption von ukrainischen Kindern verantwortlich sind oder waren. Die Sanktionen richten sich gegen 16 Personen und mehrere Organisationen. Unter anderem würden ihre Vermögenswerte in der EU eingefroren, zusätzlich gelte für die sanktionierten Personen ein Ein- und Durchreiseverbot in der EU. Die Börsendaten von SIX, der Swiss Market Index, schließt bei 13.101 Punkten und ist damit im Vergleich zum Vortag unverändert. Der Dow Jones Index in New York ist im Vergleich zum Vortag unverändert. Der Euro wird zu 91,56 gehandelt, der Dollar zu 77,73. Soweit die Meldungen.
3: Lucien Schmassmann von SRF Meteo. Heute Abend und in der Nacht ist es noch nass. Morgen dafür wieder ein bisschen mehr Sonne.
4: Absolut. Morgen wird es im Verlauf des Tages sogar ziemlich sonnig. Das vor allem im Flachland, aber auch beispielsweise im Wallis. Sonst so ein bisschen die restlichen Berge. Hier geht es ein bisschen länger, bis dann hier auch noch die Sonne wird vorkommen. Aber am Nachmittag eben, sollte es auch dort klappen. Zuerst aber noch morgen am Morgen hat es doch noch an vielen Orten relativ viele Wolken umeinander. Und gerade den Bergen hoch ist dann auch noch am Regnen oder oben aus auch noch ein bisschen am Schneien. Aber wie gesagt, es ist ein Steigerungslauf und die Sonne kommt dann bei etwa 13, 14 Grad.
3: Bessere Verkehrsinfo vom 7 ab 6 in der Region Zürich auf der A1 Richtung St. Gallen zwischen Affoltern und Effretikon. Stau und mindestens eine Stunde Zeitverlust wegen eines Unfalls. Bitte bilden Sie eine Rettungsgasse. Dadurch Rückstau auf der Flughafenautobahn ab Werft. Dann in der Ostschweiz auf der A1 Richtung St. Margrethen zwischen Meckenhus und St. Margrethen. Stau wegen eines Unfalls auf dem linken Fahrstreifen. Und dann noch in der Region Basel auf der A2 Richtung Deutschland. Stau ab dem Schweizer Halle-Tunnel.
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3: Yin-Yangisch, gegenpolisch, sagen wir dem Montag heute Abend. Hoi. Zuerst lassen wir es ein bisschen cheddern. Und noch rollen wir wieder ein bisschen oben runter. Queens of the Stone Age mit Aretha Franklin und George Michael. Prediger als nächstes.

0: Sonntagabend gehen. Da besser auf 3. Wie heisst so schön, Stillstand ist Rückschritt. Darum müssen sich auch die größten Popstars immer mal wieder neu erfinden. Und die neueste Generalüberholung hat vor kurzem Charlie XCX angekündigt. Von eher Popstar zum Rockstar. Obwohl sie eigentlich schon immer einer war, findet Lea in der Beizin aus der SRF Musikredaktion.
1: Charlie XCX ist eigentlich die Verkörperung von einem Rockstar und muss dafür nicht mal Rockmusik machen. Sie ist so abartig durch die Decke gegangen 2024. Von US-Präsidentschaftswahlen über Kinolinwand mit verschmiertem Make-up und mit Ziggis im Maul. Ich kaufe ihr das Rockstar-Leben wirklich ab. Aber jetzt hat sie den Lifestyle musikalisch auch noch ein bisschen untermalen und seit am Freitag ihre erste Single von ihrem potenziellen Rockalbum rausgegeben.
0: Du sagst, Anführungszeichen, potenziell Schlusszeichen, rockt es nicht 100%?
1: Ja, so halbe irgendwie. Der Song heisst zwar Rockmusik und es hat Gitarre, Bass und Schlagzeug drin, wie sich das halt so gehört für Rockmusik, aber es ist sicher kein klassischer Rocksong. Er hat Autotune drauf, der Song stottert, er ist elektronisch verzerrt, er ist irgendwie auch klischiert. Ich glaube tatsächlich, dass Charlie XCX mit dem Song den Rock auch ein bisschen hoch nimmt. Schönes Beispiel, der Ausschnitt hier. I'm really banging my head. Um das zu übersetzen, sie singt da, ich bin wirklich am Headbangen und mein Nacken macht wirklich weh und der Nervenschaden ist wirklich echt. Und ich finde den Song wirklich einfach sehr spassig. Ich finde ihn recht cool. Ich finde, er passt auch sehr gut ins aktuelle Arbeiten von der Charlie XCX, aber ich glaube nicht, dass es ein ganzes Rockalbum gibt von ihr. Charlie XCX braucht, glaube ich, einfach kein Rockalbum, um ein Rockstar zu sein.
0: Der Songtitel Rockmusik, zwar kein Etikettenschwindel, aber man ist gleich überrascht, was man bekommt, wenn man es dann eben aufreißt. Also reissen wir auf, die Fässer auf 3 sind nicht überrascht, dass eben krost und stottert, das muss so und das soll auch so. Charlie XCX, Rockmusik.

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0: My jokes, brother. 6:30 ist es und jetzt gibt's Kurznachrichten mit der Livia Schmid.
1: In der Schweiz und im Ausland ist die Polizei Ende April in einer großen Aktion gegen mutmaßliche Drogenkriminelle und gegen Geldwäscherei vorgegangen. Das teilen die Strafverfolgungsbehörden aus der Waadt und Zürich mit. An der Aktion beteiligt war unter anderem die europäische Polizeibehörde Europol. In der Schweiz gab es in mehreren Kantonen Hausdurchsuchungen. Mehrere Personen wurden verhaftet. Die Berner Kantonsregierung weist die Kritik der Nationalen Kommission zur Verhütung von Folter zurück. Diese hatte ihr vorgeworfen, dass die Haftbedingungen in den vier Regionalgefängnissen in Bern, Biel, Burgdorf und Thun schlecht seien. Die Regierung sagt, die Kommission könne nicht nachweisen, dass es konkrete Normverstöße gegeben habe. Nach Verlusten der britischen Labour-Partei bei den Gemeindewahlen fordern mehr als 40 Abgeordnete von Starmers Labour-Partei dessen Rücktritt. Die ehemalige Staatssekretärin Catherine West kündigte an, weitere Unterschriften von Labour-Abgeordneten zu sammeln, um Starmer zu einem geordneten Rücktritt im September zu zwingen.
2: Im Fußball ist Champions League etwas vom Grössten überhaupt. Yannick Breu im Finale Ende Monat ist auch ein Schweizer dabei.
3: Der Schiedsrichter Sandro Scherer. Er ist im Finale zwischen Paris Saint-Germain und Arsenal vierter Offizielle. Er steht dann vor der Mannschaftsbank und kümmert sich unter anderem um die Auswechslungen. Der Sandro Scherer hat schon das Halbfinale-Hinspiel zwischen PSG und Bayern pfeifen. Das spektakuläre 5:4 hat ein paar Tage zu reden gegeben damals. Nicht dabei ist die Volleyballspielerin Maya Stork beim Schweizer Nationalteam. Sie verpasst wegen einer Ellbogenverletzung die European League diesen Sommer. Für das Schweizer Team ist das keine gute Nachricht, weil Maya Stork ist eine der wichtigsten Spielerinnen der Schweizer Nazi. Und an der European League will sich das Schweizer Volleyballteam für die Europameisterschaft in 2 Jahren qualifizieren.
2: Morgen Regen oder Sonne, wer gewinnt, Lucian Schmassmann?
4: Ganz klar, die Sonne im Verlauf des Tages wird es, gerade im Flachland oder im Wallis, ziemlich sonnig und auch in den Bergen. Sonst gibt es dann noch sonnige Abschnitte. Zuerst aber, bis wir so weit sind, da geht es doch noch relativ nass weiter. Jetzt in der Nacht nämlich mal eine Kaltfront, die über uns drüber zieht, bringt verbreitete Regen oben aus, sogar auch Schnee. Denn morgen am Morgen kann es auch den Bergen entlang doch noch nass sein, aber im Verlauf des Vormittags lässt es, wie gesagt, überall nach.
2: Es war Verkehrsinfo vom 6:30 in der Region Zürich auf der A1 Richtung St. Gallen zwischen Affoltern und Effretikon wurde die Unfallstelle geräumt, jedoch weiterhin Stau und rund 45 Minuten Zeitverlust. Dann in der Ostschweiz auf der A1 Richtung St. Margrethen zwischen Meckenhus und St. Margrethen Stau und rund 30 Minuten Zeitverlust wegen eines Unfalls auf dem linken Fahrstreifen.

0: Musik aus der Schweiz, der Niklas. Und genau da bleiben wir gleich. 23 Jahre jung, aus Zürich, aber europaweit unterwegs. Unser aktuelles SRF 3 Best Talent Eileen Allister. Hoi.
1: Hallo.
0: Du machst es gerade umgekehrt wie alle anderen. In Europa, England, überall fühlst du Clubs, spielst in ausverkauften Konzerten. Wäre dir jetzt nach dem SRF 3 Best Talent Monat auch zu wünschen in der Schweiz? Oder sagst du, eigentlich ist es ganz okay, so wie es jetzt ist?
1: Hey, ich bin mega happy, wie es jetzt ist. Auf jeden Fall, es ist ein mega...
0: Excuse mein Bock.
1: Voll easy. Es ist ein mega Geschenk, dass ich so umreisen mit der Musik. Und ich glaube, es ist auch etwas, wo ich mir immer als Ziel genommen habe. Ich wollte mich jetzt nie als irgendwie Schweizer Artist positionieren, sondern als Artist. Aber natürlich wäre es schön, wenn es im Heimatland auch noch lieber wächst, auf jeden Fall.
0: Kannst du dir erklären, wieso das da vielleicht, dass du zuerst umgekehrt gemacht hast? Wieso das so einschlägt im Ausland?
1: Also ich glaube, tourneemässig, wir sind einfach dort angegangen, wo die Leute uns wollten. Mhm. Und ich glaube, das hat sich so ein bisschen mit Social Media entwickelt. Und ich habe einfach mein Zeug gepostet und mich haben Gott sei Dank Leute, aus der, die Popmusik interessiert sind, gefunden. Und haben das dann verbreitet mit ihren Freunden und in ganz vielen verschiedenen Ländern. Und wir sind einfach überall an, wo sie uns wollten. Und ich glaube, so hat sich das Ganze irgendwie ergeben und ich bin mega dankbar.
0: Okay. Vielleicht liegt es auch ein bisschen dran, dein Manager sagt dir einmal, du besiegst ein Duracell-Häschen. Ja. Ich habe jetzt die ganze Probe lang wie im Studio bei uns beobachtet. Ich habe das Gefühl, du bist ein Duracell-Häschen auf Energy Drinks. Stehst du mal eine Sekunde still?
1: Ich nicht so gerne.
0: Nein.
1: Das ist Schwäche. Ich versuche es als etwas Gutes zu sehen, aber ich kann schon ab und zu mir. Ich kann es nicht gerne, wenn es ruhig ist. Und ich glaube, wenn es ruhig ist, werde ich oft nervöser, als wenn etwas läuft. Ich kann gerne, wenn es...
0: Genau. Geht es auch nach der 7. mit dir so weiter?
1: Ich hoffe es.
0: Live-Session?
1: Auf jeden Fall.
0: Mit Aline Allister nach der 7.ch. Wir freuen uns auf dich. 4 Songs gibt es.
1: Yes, ich freue mich auch.

0: Ray Dalton. 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
1: Die Nachrichten von SRF um 7 mit Olivia Limacher. Die Berner Kantonsregierung weist die Kritik der Nationalen Kommission zur Verhütung von Folter zurück. Diese hatte ihr vorgeworfen, dass die Haftbedingungen in 4 Regionalgefängnissen schlecht seien. Die Regierung sagt, die Kommission könne nicht nachweisen, dass es konkrete Normverstöße gegeben habe. Konkret sprach die Kommission in einem Bericht von menschenunwürdigen Bedingungen, problematischen Mehrfachbelegungen und auch von möglichen Verstößen gegen die Europäische Menschenrechtskonvention in den Gefängnissen Bern, Biel, Burgdorf und Thun. Der Regierungsrat sagt zwar, dass die Gefängnisse überbelegt seien, es handle sich aber um eine Sondersituation. Seit 2022 habe die Zahl der Vollzugstage in allen Regionalgefängnissen zugenommen. Es seien deswegen weitere Haftplätze geschaffen worden. Man habe Räume temporär umgenutzt und mehr Bettzellen eingerichtet. Heute gehen auf der Kanareninsel Teneriffa die letzten Passagiere und Besatzungsmitglieder von Bord der Hondius, auf der das Hunter-Virus kursierte. Erstmals hat sich nun der Kapitän des Kreuzfahrtschiffes in einer Videobotschaft geäußert. Sowohl bei Passagieren als auch bei Besatzungsmitgliedern habe er Mitgefühl, Einheit und Stärke beobachtet, sagte Kapitän Dobrogowski.
2: I've witnessed your caring, your unity and quiet strength amongst everybody on board, guests and crew alike. And I must commend my crew for the courage and the selfless resolve that they showed time and again in the most difficult moments. Most importantly, our thoughts are with the ones that are no longer with us.
1: So der Kapitän Jan Dobrogowski. Doch seine Gedanken seien bei denen, die nicht mehr da seien. 3 Menschen sind an Bord der Hondius verstorben. Heute Abend soll das Schiff wieder in See stechen mit Kurs auf Rotterdam. In Großbritannien kämpft Premierminister Keir Starmer um sein politisches Überleben. Er werde nicht zurücktreten, hatte er am Vormittag in einer Rede angekündigt und einen radikalen Kurswechsel seiner Partei versprochen. Doch bis am Nachmittag hatten mehr als 40 Abgeordnete von Starmers Labour-Partei dessen Rücktritt gefordert. Die ehemalige Staatssekretärin kündigte an, weitere Unterschriften von Labour-Abgeordneten zu sammeln, um Starmer zu einem geordneten Rücktritt im September zu zwingen. Labour hatte bei den Gemeindewahlen letzte Woche das schlechteste Wahlergebnis für eine britische Regierungspartei seit 3 Jahrzehnten erzielt. Das Wetter. In der Nacht wird es windig und nass. Morgen ist es zunächst grau und im Osten noch nass. Dann aus Westen freundlicher um 14 Grad. Das waren Nachrichten von Radio SRF. Verantwortlich Konrad Muschk.
3: SRF Verkehrsinfo um 19.03 Uhr in der Region Zürich auf dem Nordring Richtung St. Gallen. Stau ab Affoltern. Sonst haben wir keine Meldungen. Wenn ihr etwas habt von unterwegs, dann geht es gerne schnell durch auf unsere gratis Verkehrshotline 0800 888 123.
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3: Wenn wir eine Konzertlocation irgendwo im europäischen Ausland wären, dann wären wir heute Abend ziemlich sicher ausverkauft. Weil bei uns steht heute sie auf dem Line-Up. Ihre Konzerte zu Paris, zu Amsterdam oder zu London sind in der Regel genau das, ausverkauft. Zum guten Glück sind wir keine Konzertlocation zu Europa und zum guten Glück bist du heute da, Eileen Alistair, unser SRF 3 Best Talent im Mai. Schön bist du da.
5: Völlig am Schmeicheln. Schön, dass ich da sein.
3: Es ist ja auch wahr, du hast gerade eine grosse Europatour hinter dir. Was macht dich hibbeliger, so vor 1'500 Leuten zu Amsterdam auf die Bühne laufen oder hier bei uns deine Best Talent Live Session spielen, wo die Leute nicht siehst, aber doch 1-2 mehr zulassen?
5: Ich glaube einfach das. Und ich glaube nicht, weil es mehr Leute hören, sondern ich finde es ist etwas viel Intimeres, vor weniger Leuten spielen. Was ich auch mega schön finde, verstehe mich nicht falsch, aber so vor einer grossen Crowd ist, glaube ich, schon, du nimmst so viele Sachen wahr, es ist so etwas Schönes. Darum glaube ich schon, das macht mich schon nervöser heute.
3: Deine grosse Crowd, die ist heute Abend draußen. Die kann auch zuschauen, nicht nur zuhören, im Livestream auf srf3.ch. Aline Alistair ist da für ihre Live-Session und du hast uns deine liebsten Schweizer Songs mitgebracht. Wir gehen gleich rein mit dem ersten. Nein.

0: Benjamin Amaro, Username, hat uns ein Best Talent mitgebracht, der Song. Und da schließt sich ganz ein schöner Kreis. Weil dank Benjamin Amaro haben wir sie vor ganz genau 3 Jahren entdeckt. Okay. 2023 kennt Benjamin Amaro und Dailene Alistair den Song «I Want» zusammen rausgebracht. Eileen, damals haben wir das erste Mal von dir gehört, dich das erste Mal gespielt hier in .ch.
1: I remember.
0: Ich weiß es auch noch. Und heute, 3 Jahre später, bist du als unser Best Talent da. Und du trägst unser Gütesiegel SRF 3 Best Talent seit ganz genau 1 Woche. Hey, wie ist es? Wie fühlt sich das an?
1: Ich kann mich nicht beklagen. I like it. Es fühlt sich gut an. Wirklich, ich kann nichts Negatives sagen.
0: Kannst du etwas Positives sagen? Hat es irgendeine Reaktion gegeben bis jetzt? Irgendein Feedback, das dich besonders gefreut, besonders überrascht hat, wo du vielleicht gar nicht damit gerechnet hättest?
1: Es ist mega herziges und mega viel positives Feedback gekommen. Es war mega, mega schön gewesen. Und ich glaube vor allem von meinen Grosseltern, die mich jetzt ganz viel im Radio hören dürfen im Moment. Sie finden es auch sehr cool. Und einfach mega viel auch irgendwie die Kommentare, die ich beim Announcement Reel lesen durfte. Es sind sehr viele mega herzige, darunter auch von Leuten, die jetzt nicht... Klar hat jeder eine Zielgruppe, aber auch wirklich so ein bisschen ältere Leute, die mich vielleicht neu entdeckt haben, die sind so, ah, oh, ist gar nicht so schlecht. Also es ist mega schön.
0: Ich habe es vor allem faszinierend gefunden, um die Kommentare durchzulesen und zu schauen, wie viele Leute das nicht verstanden haben, was du auf Schweizerdeutsch gesagt hast, weil deine Fanbase ja vor allem im Ausland ist, das muss man auch sagen. Du spielst jetzt gerade mit deiner Band die ersten 2 Live-Songs für uns und vorher gibt es nochmal einen Song, den du für die Sendung heute ausgesucht hast. Deine gute Freundin Kings Elliot, ihr seid privat befreundet. Mhm. Du hast sie auf deiner Europatour auch als Support Act dabei gehabt. Ihren Kommentar auf das Reel, auf die Ankündigung, dass du Best Talent bist, hast du schon gesehen?
1: Finally?
0: Oder? Ja, ja, es ist einfach ein Wort. Endlich.
1: Ja, oh ja genau. Oh ja, endlich. Ja.
0: Ist schon ein bisschen endlich, oder?
1: Ja, ich bin froh, dass es endlich klappt.
0: Bei mich nimmt es Wunder, wann gibt es ein Duett von dir und der Kings Elliot? Wann hören wir diesen Song?
1: Hoffentlich bald. Also ich habe ja die Ehre bei ihrer Headline-Tour in Zürich mit ihr dürfen Whiskey and Wine auf die Bühne singen. Und es war mega cool. Und ich bin so Fan von ihr als Person und als Artist. Also ich hoffe es mega fest, dass es irgendwann ein Lied zusammen gibt, auf jeden Fall.
0: Wo wir dann hier im .ch können spielen.
1: Hoffentlich.
0: Sehr gut. Also jetzt freuen wir uns auf deine Live-Session. Du spielst jetzt gerade die ersten 2 Songs für uns. Toi, toi, toi. Und Kings Elliot, die gibt dir jetzt auf den Weg. Mit deinem Wunschsong Whiskey and Wine. Dailene Alistair ist live bei uns.

0: Kings Elliot mit Whiskey and Wine, Lieblingsmusik von unserem SRF 3 Bestellen von dem Monat, von der Eileen Allister, die jetzt ihr erstes Live-Set spielt. Zuschauen könnt ihr im Livestream auf srf3.ch oder ihr bleibt einfach hier im Radio. Da ist sie, Eileen Allister mit Blue Light und zuerst Born to be Blue.
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0: Oh, I feel like myself right here. Danke vielmals.
1: Das ist Lynn Alistair. Unser SRF 3 Best Talent im Mai live gespielt hier bei uns im Studio und können nicht weg, bleiben bei uns. Das sind die ersten von zwei Live-Songs, von zwei Live-Sets gewesen, mit dann nach dem Halbi.

0: vor ein paar Minuten ertönt bei uns. Der Lynn Alistair ist da für ihre Live-Session als SRF 3 Best Talent. Wenn ihr erst jetzt dazugekommen seid, die ganze Sendung die gibt es nach dem 8. zum Lesen auf srf3.ch und in der Play SRF App. Eileen, einmal kurz durchgeschnupft, wie geht's dir?
1: Super, absolut perfekt.
0: Wie ist das jetzt für dich, so, das zu hören, was du vor 5 Minuten noch selber live gesungen hast?
1: Weil ich es jetzt zum ersten Mal höre, ist schon kurz so, es ist okay, es hat okay getönt. aber jetzt bin ich bin happy.
0: Du sagst, du hast es gern, wenn deine Songs sich anfühlen, wie wenn man in einem Film ist. Mhm. In was für einem Film steckst du selber im Moment gerade? Ich hoffe im Richtigen, aber was ist der Film so, wenn du da bei uns bist und live singst?
1: Also gerade jetzt, gerade jetzt in dem Moment wäre es sicher ein Film, wo ich der Main Character wäre. Aber das ist sonst nicht mein Film, hätte ich es gesagt. Aber ich fühle mich gerade schon recht cool. Film, ich glaube, es wäre so ein bisschen, vielleicht ein Rom-Com. Ich fühle mich gerade nach Rom-Com irgendwie. So eine Romantic Comedy.
0: Und dir geht es wirklich auch gut, gell?
1: Ja.
0: Deine grösste Sorge. Kannst du mal schnell sagen, was deine grösste Sorge war bei der Live-Session?
1: Mein Mikrofon kam.
0: Dein Mikrofonkabel. Du hast Angst gehabt, dass dein Kabel verhedderst.
1: Ja, ich habe mich halt wie schon, weil ich spiele sonst nie mit Kabel. Mikrofon oder Kabel in Ears. Und ich habe halt wie so, weil ich bewege mich zum Teil schon recht gern viel. Und ich habe mich wie schon gesehen, irgendwie mich irgendwann wirklich einwickeln, bis ich einfach so ein Weihnachtsbaum. Darum, ich bin sehr froh, hat es überlebt. Also habe ich es überlebt.
0: Und wir haben darum auch den kleinen Running Gag jetzt schon, dass wenn du dich einwickelst, dann musst du dich auch wieder entwickeln. Und dann können wir nach der Sendung sagen, Eileen Alistair hat sich im Punkt.ch entwickelt.
1: Sehr schön gesagt.
0: Eileen, ich lade dich wieder springen für Teil 2 von deinem Set. Bist du ready?
1: Yes, thank you.
0: Bleibt bei uns. Eileen Alistair spielt jetzt gerade nochmal 2 Songs live für uns.

0: Take Her for a Swim von der Maria hat Dailin Alistair mitgeschrieben. Und jetzt hören wir sie mit ihren eigenen Songs. Ihr könnt zuschauen im Livestream auf srf3.ch. Das ist Dailin Alistair live im .ch.
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0: That's Dark singt Jamila, eine Frau mit SRF 3 Best Talent Güte-Siegel, nominiert für den Swiss Music Award. Und den Song ausgewählt hat Dailene Alistair, unser Best Talent von diesem Monat, wo die Playlist von dieser Stunde übrigens gemacht hat. Sehr schöne Musikauswahl, Aline, muss ich an dieser Stelle sagen. Sehr schöne Live-Session, die du gespielt hast. Wie geht's dir? Du bist hinter dir.
1: Ja, sehr gut. Irgendwie, ich würde gerne nochmal. Aber es ist ja, ich bin sehr froh, hat alles geklappt. Ohne Kabelchaos, ohne Patzer. Ich bin happy.
0: Du hast dich nicht verwickelt, dein Kabel?
1: Ich habe mich entwickelt.
0: Du hast dich entwickelt, aber du hast dich nicht mehr aus dem Kabel entwickeln.
1: Thank God.
0: Das ist nicht nötig geworden. Du wirst am liebsten gerne nochmal hey, das ist so ein bisschen bei dir. Du gehst auf Tour, du kommst heim, du wirst am liebsten gerne auf die nächste Tour, dann spielst du eine Radio-Live-Session. Hast du hinter dir und sagst, ich würde am liebsten gerne nochmal.
1: Ja.
0: Ja, du weißt schon, wieso das mit dem Durchzählhäsli ist, aber ein bisschen.
1: Es macht Sinn, je mehr ich es selber
0: fühle,
1: es macht
0: Sinn. Merkst du es, oder? Ja, okay. Gut, hey, apropos Tour und so. Du hast jetzt erst gerade eine Europatour hinter dir. Recht grosse und ausgiebige. Zum guten Glück bist du jetzt da für die Best Talent Live Session. Wo genau gehst du mal nennen?
1: Auf Brighton, als Great Escape Festival.
0: Wo du übermorgen spielst.
1: Genau, übermorgen und übermorgen. Ich darf zweimal spielen.
0: Wow. Ja. So gut. Hey, und dann stehen tatsächlich ein paar Daten in der Schweiz. Etwas, was es nicht so viel gibt und jetzt hoffentlich immer mehr und mehr. Du spielst Festivals im Sommer. Es geht los am 20. Juni am Badi Open Air zu Emmen. Dann kommt das Open Air St. Gallen eine Woche drauf.
1: Yay!
0: Wird das anders als das Brighton am Great Escape? So für dich gefühlt?
1: Boah, ich denke schon, ich habe noch nie in Brighton gespielt, ich bin sehr gespannt. Ich habe auch noch nie in St. Gallen gespielt. Das Einzige, was ich immer höre, ist schlechtes Wetter. Ich hoffe es das mal nicht.
0: Hey, also als St. Gallerin kann ich sagen, es gibt auch gute Jahrgänge, wo die Sonne scheint.
1: Ich glaube, es ist das Jahr.
0: Aber nimm Gummistiefel mit, für alle Fälle.
1: Gar nicht.
0: Ja.
1: Nein, ich bin sehr gespannt. Ich habe natürlich trotzdem auch mega das Glück, was ich schon muss sagen, auch wenn es jetzt in der Schweiz noch nicht ein riesiges Projekt ist. Ich habe in der Schweiz sehr, sehr viele coole Leute, die mein Projekt verfolgen und mich unterstützen und an diese Shows kommen. Darum, also auch Festivals in der Schweiz machen mir sehr viel Spass.
0: Hey, wenn du das so sagst, auch wenn es jetzt in der Schweiz noch nicht so ein riesiges Projekt ist. Ich meine, du stehst jetzt bei uns immerhin einen Monat komplett im Mittelpunkt. Ist die Idee schon nach dem Monat, oder was würdest du, wenn du Ende Monat nochmal vorbeikommst, so zum Interview, würdest du dann gerne können sagen, hey, ich habe jetzt einfach irgendwie noch ganz viele Leute erreicht und können mitnehmen in das Projekt?
1: Ja, hoffentlich. Also ich glaube, das ist mega das Ziel und ich glaube, das ist auch mega schön am Radio und an dem, was ihr möchtet, dass ihr so eine Möglichkeit alles gerne, die jetzt eben noch nicht so etabliert sind, jetzt zum Beispiel in der Schweiz, um von einem neuen Zielpublikum entdeckt zu werden. Und ich hoffe schon, dass das passiert, auf jeden Fall.
0: Wir entdecken die jetzt noch den ganzen Monat. Wir hören jetzt noch zwei Songs, die du auch mitgebracht hast. Das eine ist «Die Lira», die wir auch nominieren können für den Swiss Music Awards. Das andere ist «Joya Marlene», die ihn gewonnen hat als Best Talent Jahressiegerin. Sind das so ein bisschen die Fußstapfen, die Aline Alistair ein bisschen auch gefasst?
1: Hoffentlich. Ich glaube, mein Ziel, also ich schaue auf, ich bewundere sehr viele Artists in der Schweiz und international. Und ich glaube, ich möchte einfach unbedingt Artist sein. Und ich habe sehr viel Respekt vor diesen zwei, vor allen, die auf meiner Playlist sind. Und ja, auf jeden Fall. Also, es sind zwei sehr coole. Ich bin sehr Fan. Ich durfte Joya mal supporten. Letztes Jahr oder vor zwei Jahren. Mega coole Person, mega Stimme. Und auch die Lira hat auch viele Lieder, die ich auf meiner Playlist haben. Es gibt sehr viele coole Musiker in der Schweiz auf jeden Fall.
0: Also die ganze Playlist von Aline Alistair, die findet ihr nach dem 8 auf srf3.ch. Ihr könnt die ganze Stunde nachhören, die ganze Live-Session nachhören. Ich sage danke viel mal, Aline. Ich wünsche gute Fahrt auf Brighton, guten Gig.
1: Thank you.
0: Geniesst es und wir freuen uns auf den Festivalsommer mit dir, um die ganz viel hier auf der Bühne zu sehen.
1: Ich mich auch.

0: das war es für heute. Tannengage wünscht einen schönen Montagabend. Jetzt kommen die Nachrichten, da ist SRF 3.
1: Die Nachrichten von SRF um 8 mit Olivia Limacher. In der Schweiz fordern Wissenschaftler eine bessere Aufarbeitung der Verfolgung von Jenischen und Sinti im 20. Jahrhundert. In einem offenen Brief an den Bundesrat und die Konferenz der Kantonsregierungen sagen die Forschenden, viele Verbrechen gegen Sinti und Jenische im 20. Jahrhundert seien bis heute nicht vollständig untersucht worden. Besonders fehle Wissen über Zwangssterilisationen, das Einsperren von Menschen und die Rolle von Behörden in Kantonen und Gemeinden. Auch sei unklar, wie viele Menschen von der Verfolgung betroffen waren. Die Forschenden verlangen deshalb eine unabhängige Untersuchungskommission. Der Bundesrat hatte im vergangenen Jahr anerkannt, die systematische Verfolgung von Jenischen und Sinti in der Schweiz war ein Verbrechen gegen die Menschlichkeit. Die Feuerpause im Irankrieg steht nach Darstellung von US-Präsident Donald Trump kurz vor dem Zusammenbruch. Die Waffenruhe werde nur noch künstlich am Leben gehalten, sagte Trump vor Medienschaffenden im Weißen Haus. Die Antwort des Irans auf den jüngsten Vorschlag der USA für ein Friedensabkommen sei dumm. Die Regierung in Teheran sei in dem Schreiben nicht auf das Streben nach Atomwaffen eingegangen, sagte Trump. Eine Stellungnahme der iranischen Regierung gibt es bisher nicht. Am Sonntag hatte Trump die iranische Antwort auf den von den USA vorgelegten 14-Punkte-Plan als inakzeptabel bezeichnet. Als Reaktion auf die wieder gestiegenen Rohölpreise sagte Trump, er plane, die Benzinsteuer für einen beschränkten Zeitraum zu reduzieren. Hilfen für Fluggesellschaften seien derzeit aber nicht geplant. Zu zwei kürzeren Meldungen aus dem Ausland. Am ersten Tag des Frankreich-Afrika-Gipfels hat der französische Präsident Emmanuel Macron Investitionszusagen in Höhe von 23 Milliarden Euro angekündigt. 14 Milliarden werde Frankreich beisteuern. Das Geld soll in den Ausbau erneuerbarer Energien, in Projekte mit künstlicher Intelligenz sowie in Gesundheit und Landwirtschaft fließen. In Istanbul steht der abgesetzte Stadtpräsident Ekrem İmamoğlu erneut vor Gericht. Die Anklage wirft dem Rivalen von Präsident Recep Tayyip Erdogan politische Spionage vor. Die Opposition geht von einer politisch motivierten Anklage aus. İmamoğlu war im März 2025 wegen Korruptionsvorwürfen inhaftiert und abgesetzt worden. Das Vorgehen hatte zu landesweiten Protesten geführt. Das Wetter. In der Nacht windig und nass, morgen zunächst grau und im Osten noch nass. Dann aus Westen freundlicher bei kühlen 13 Grad. Das waren Nachrichten von Radio SRF. Verantwortlich Konrad Muschk.
2: Grüezi miteinander und herzlich willkommen zu «Gredig direkt». Die aktuelle Formel-1-Saison ist für viele, gerade in der Schweiz, vielleicht ein bisschen speziell. Weil zum ersten Mal seit 33 Jahren ist der Name sauber nicht mehr präsent im Formel-1-Zirkus. Das ist irgendwie durch wie ein Ende von einer sehr außergewöhnlichen und auch sehr erfolgreichen Schweizer Sport, aber eben auch einer Schweizer Wirtschaftsgeschichte. Wir wollen ein bisschen zurückschauen. Und wir machen das mit dem Gründer vom Sauberteam, mit dem Namensgeber vom Sauberteam. Ganz herzlich willkommen, Peter Sauber.
3: Danke.
2: Schön hat es geklappt. Herr Sauber, ich habe es gesagt, 614 Grand Prix lang ist der Name Sauber ja, ein Stück Schweizer Sportgeschichte gewesen. Jetzt die erste Saison, wo eben das Team nicht mehr Sauber heisst, ist jetzt Audi. Wie nehmen Sie es wahr oder wie verfolgen Sie die Rennen im Moment? Mit welchem Gefühl?
3: Also wenn ich ein Rennen verfolge, dann sind die Gefühle nicht gross anders. Ich habe die Möglichkeit, das sehr genau zu verfolgen. Ich würde sagen, fast ähnlich, wie wenn man an der Strecke ist.
2: Sie machen es immer noch scheinbar mit dem iPad und die verfolgen auch die Runden. Verfolgen.
3: Ja, jede einzelne Runde und die ist ja in drei Abschnitten aufgeteilt. Also man sieht wirklich genau, was passiert. Man sieht es fast genauer als auf dem Platz, wenn man die Ruhe hat. Es ist still.
2: Das klingt jetzt fast ein bisschen abgeklärt. Gibt es keine Wehmut oder gibt's keine Trauer oder irgendwie eine Melancholie?
3: Es tut ein bisschen weh. Oder ja, ein bisschen weh ist vielleicht am Anfang untertrieben. Vielleicht hat es wehgetan, dass der Name selber nicht mehr da ist. Es war der viertälteste Name der Formel 1, neben diesen ganz grossen Titeln. Und dass das jetzt plötzlich weg ist, das tut weh. Aber es ist auf der anderen Seite natürlich mehr als kompensiert. Durch das das Team immer noch da ist. Mhm. Es ist auch die gleiche Firma. Es gibt also nicht eine neue Firma, sondern der Name hat einfach gewechselt.
2: Mhm. Und man ist weiterhin in Hinwil zum Teil. Man
3: ist in Hinwil, ja, zum grossen Teil in Hinwil. Und in Hinwil ist, ich würde sagen, auch... ja, also aus meiner Sicht ist jetzt das Herz immer noch in Hinwil. Ja. Weil dort entsteht das Auto. Und die Aerodynamik, und das ist schon das Wichtigste bei einem Formel 1.
2: Und das scheint Ihnen auch immer wichtig zu sein, dass das wirklich das Herz sozusagen ein Schweizer Herz bleibt.
3: Ich glaube, der Hauptgrund, warum ich immer gekämpft habe dafür, ist, es hat Mitarbeiter gegeben, das war natürlich eher ein bisschen in der Vergangenheit, die haben alles gegeben, dass das überhaupt funktioniert hat. Mhm. Und es war ja etwas, wo man mir sehr deutlich gesagt hat, bevor ich in die Formel 1 gegangen bin, das geht nie, von der Schweiz aus. Vermutlich geht es auch nicht. Und wenn da nicht jeder mitgemacht hat, richtig mitgemacht hat und alles gegeben hat, dann wäre das nie entstanden. Und wenn wir jetzt da hätte müssen zumachen, das sind alles hochqualifizierte Mitarbeiter gewesen. Die hätten alle einen Job gehabt. Mhm. Aber es wäre etwas verloren gegangen, wo man miteinander aufbauen hat.
2: Es ist wahnsinnig spannend, was Sie sagen. Eigentlich haben Sie etwas geschaffen, das theoretisch gar nicht möglich gewesen wäre. Und das möchte ich gerne mal ein bisschen noch von den Anfängen her ein bisschen nachvollziehen. Sie haben ja tatsächlich die Motorgeschichte geschrieben. Und dabei sagen Sie von sich selber, ich habe von Autos nichts verstanden und mir aus ihnen auch nicht viel gemacht. Ich bastelte gern und hatte keine zwei linken Hände. Alles angefangen hat ja eigentlich mit einem VW Käfer, wo Sie schlichtweg gebraucht haben, um an die Arbeit zu fahren. Und irgendwo ist aus dem VW Käfer dann eine Motorleidenschaft, eine Autoleidenschaft geworden, aber eben etwas, wo eigentlich gar nicht geplant war.
3: Es ist der ganze Weg war eine Aneinanderreihe von glücklichen, also im Nachhinein, von glücklichen Umständen. Aber wirklich Zufall, glückliche Zufall. Das ist eigentlich unwahrscheinlich, aber es war immer wieder so gewesen. Immer wieder.
2: Mhm. Sind Sie ein Glückskind?
3: Ja, wenn Sie, ja, die Frage habe ich mir noch nie gestellt. Ja, eigentlich schon. Ja. Ich meine, dass ein Jugendfreund, der selber nicht einmal ein Auto fahren konnte, wir sind im Seefeld aufgewachsen miteinander in Zürich, mich zu einem VW-Tuner geschleppt hat, weil er ein Autonarr war. Mhm. Wenn er das nicht gemacht hätte, das wäre die Geschichte hätte nie angefangen.
2: Und der VW-Tuner, muss man erklären, ist eigentlich nur gewesen, dass das Auto ein bisschen schneller läuft, oder jetzt auf dem Arbeitsweg?
3: Ja, auf dem Arbeitsweg hat man das nicht gemerkt.
2: Sie sind ja selber auch Autorennen gefahren, mit 23 zum ersten Autorennen. Sie haben auch die Meisterschaft gewonnen in der Schweiz. Und trotzdem finde ich es erstaunlich, das haben Sie auch mal ganz ehrlich gesagt, irgendwo durch ist auch immer ein bisschen Angst mitgefahren. Also Sie sind nicht der geborene Autofahrer, ist das richtig?
3: Also erstens, meine ich, gut, ich bin Schweizer Meister geworden. Man hat das schon ein bisschen Gas geben müssen, sonst wäre das nicht gegangen. Das Auto war sicher ein sehr gutes, das ich dort gebaut habe. Aber nein, ein bisschen Angst hatte ich halt darum, wenn es bergauf gegangen ist. Mhm. Wenn ich an die Bergrennen denke, wie am Gurnigel oder am Hemberg, wo es einfach recht runtergegangen ist zum Teil, dann hat man sich schon ein bisschen überwinden müssen. Und das hat mir nicht gefallen. Das Rundstreckenrennen war etwas anderes. Da konnte man auch sich einfahren und schneller werden. Am Berg ist das ja nicht gegangen.
2: Sie haben darum dann auch relativ schnell entschieden, Sie wollen die Seite wechseln. Sie haben 1970 die erste Firma gegründet, die sich primär mit dem Bauen von Autos befasst hat. Wir wollen ganz kurz zurückschauen auf die Zeit, mit einer kleinen Zeitreise durch die Zauberhistorie.
4: Ein solcher Elektromonteur in einem frisierten VW-Käfer. Peter Saubers Anfänge als Rennfahrer. Mit dem C1, dem ersten selbstgebauten Auto, wird er 1970 Schweizer Sportwagenmeister. Im gleichen Jahr gründet er seine Firma. Aus dem Rennfahrer wird ein Autobauer. 12 Jahre nach der Gründung steigt das Team in die Sportwagen-WM ein.
2: Und das ist jetzt notabene noch alles vor der Formel-1-Karriere. Wir sehen auch schon, das war ein langer Weg. Und schon das war ein Weg, wo viele gefunden haben, ja, das ist ja fast nicht möglich aus der kleinen Schweiz raus. Haben Sie manchmal auch das Gefühl, das tönt, wir haben vorher gesagt, fast wie ein Wunder, es war viel Glück dabei gewesen. Hat es auch etwas Märchenhaftes im Nachhinein?
3: Ja, sicher. Wenn ich mir Fotos anschaue, wo wir von Le Mans zurückgekommen sind und das Auto war wieder zuhause, dann sind wir mit der damaligen Mannschaft, die ist nicht gross, es sind vielleicht, ich weiß auch nicht, 25 Leute, hinter dem Auto gestanden, haben ein Foto gemacht. Wir sind nicht in einer Einheitsuniform da gewesen, sondern hat jeder das angekommen, was er am liebsten getragen hat. Halt. Man hat nie geglaubt, dass diese Mannschaft Le Mans gewonnen hat, Porsche geschlagen hat, Jaguar geschlagen hat, Toyota geschlagen hat. Einfach die grossen Nummern. Und Porsche war eine sehr grosse Nummer in Le Mans.
2: Etwas, was Sie von Anfang an gesagt haben, würde ich gerne als Zitat einblenden. Ich war nie ein Träumer und dabei bleibe ich. Ist so das Gärtete, auch so das fast ein bisschen Urschweizerische, ist das Teil von dieser Erfolgsgeschichte?
3: Ja, ich glaube schon. Wenn man sagt, das Urschweizerische, da kann ich ein Beispiel sagen. Man hat mir immer gesagt, wieso gehst du nicht nach England? Und baust in England etwas auf, wäre so viel, viel einfacher gewesen. Und ich habe dann zur Antwort gegeben, wenn ich viel leisten musste, dann habe ich das in der Schweiz machen müssen, weil da einfach meine Wurzeln sind. Da bin ich zu fest ein Bünzli gewesen.
2: Bünzli, sagen Sie, und trotzdem braucht es einen unglaublichen Willen. Und zwar auch, wenn man aufgewachsen ist wie Sie. Sie kommen, Sie haben es selber gesagt, aus Zürich. Der Vater Unternehmer, eigenes Geschäft. Sie wären eigentlich prädestiniert gewesen, das Geschäft zu übernehmen. Haben auch in die Richtung eine Ausbildung gemacht. Und dann haben Sie mal etwas sehr Spannendes in einem Interview gesagt. Dann kam irgendein Punkt, wo Sie gesagt haben, ich habe Angst gehabt, ich genüge nicht. Oder ich genüge am Vater und seinen Erwartungen nicht. Was ist der Moment im Rückblick? Ist das etwas wie eine Befreiung, ein Befreiungsschlag gewesen? Wie viel Mut hat das gebraucht?
3: Ja. Ich habe einfach realisiert, dass ich das nicht schaffe. Mein Vater hat nie gesagt, ich soll in die Firma kommen. Aber er hat gesagt, wenn du willst, in die Firma kommen, dann musst du das, das, das erfüllen. Er hat vor mir eine Wand aufgebaut. Das hat er sicher nicht bewusst gemacht. Und von dieser Wand habe ich schlussendlich kapituliert. Ich bin den ganzen Weg gegangen, wie er das eigentlich sich vorgestellt hat. Hat dann am Technikumstudium als Elektroingenieur in Winterthur abgebrochen und bin dann da gestanden ohne etwas. Und das war dann schon ein Problem gewesen, weil ich selber und auch meine Familie, die haben von mir etwas erwartet, was ich definitiv nicht bringen konnte.
2: Hat das auch Angst gemacht damals?
3: Ja, natürlich. Das ist unangenehm. Und in diese Situation ist dann die ganze Rennsportthematik gekommen.
2: Er hat Sie auch unterstützt, also er hat Ihnen einen Kredit gegeben, notabene zu Zinsen, die Sie müssen zurückzahlen müssen, wenn ich richtig informiert bin. Und er hat etwas Spannendes zu Ihrer schon damals Frau Christian gesagt. Du musst das beim Peter wie eine Krankheit anschauen, das geht vorbei.
3: Ja.
2: Die Krankheit ist aber nie vorbeigegangen.
3: Nein. Und er hat mich tatsächlich, also im Nachhinein muss ich sagen, eigentlich war er super gewesen. Er hat mich beim C1, der im Keller unten vom Elternhaus entstanden ist, hat er mir ein bisschen geholfen. Es gibt dort noch Bilder, wo er im Übergewände da ist. Schon nicht bauen, aber doch geholfen. Und er hat später, und das war noch wichtig beim C5, das war immerhin 76 gewesen, vom C5 haben wir 5 Stück gemacht. Da hat er gesagt, jetzt musst du ein bisschen Ordnung in das Ganze hineinbringen, weil jetzt braucht es ein Ersatzteil. Und dann hat er mir Stücklisten gemacht. Er war sich natürlich gewöhnt von seinen Anfängen, man muss Ordnung haben im Geschäft. Ja. Und das muss auch durchgedacht sein. Und dass er mir dort mehr geholfen hat, als ich realisieren konnte, das hat mich im Nachhinein eigentlich schon aufgestellt.
2: Zeigt vielleicht auch, eben, er hat, blöd gesagt, ein bisschen Frieden geschlossen mit Ihrem Karriereweg. Aber ich finde das so einen spannenden Gedanken. Also der Sport, den Sie wählen und der Weg, den man vorher nicht für möglich gehalten hat, also doch wie eine Art Emanzipation. Sie haben sich dort irgendwo durch ein bisschen freigeschwommen, oder?
3: Ja, also wenn man es auf einen ganz kurzen Nenner bringen will, ich habe versagt da. Das habe ich wirklich. Und darum wollte ich nachher etwas machen, wo ich mir und der Familie müssen beweisen musste, es geht.
2: Sie haben mal gesagt, es hätte 20, wenn nicht mehr, andere Rennfahrunternehmer und Teamchefs gegeben, die schon vor dem Start pleite waren. Bei Ihnen war das ganz offensichtlich nicht der Fall. Wie erklären Sie sich das? Was haben Sie anders oder man kann vielleicht sogar sagen, besser gemacht als die anderen?
3: Ich glaube, wir haben gute Arbeit geliefert. Mhm. Beim C1 war einmal die Idee gut dahinter. Aber die Idee, wie der C1 entstanden ist, wir sind fast sicher gewesen, dass es ein Auto gibt, das man damit nicht nur wegen dem Bauen, sondern die Idee, die dahinter war. Und der Rudi Siegfried, mein damaliger Partner, kann man sagen, der mit mir zusammen angefangen hat, war auch wieder einer von diesen Glücksfällen. Der hat beim Städeli geschafft in Nidwil am See den Skilift bauen. Und der hat einen Rohrrahmen gezeichnet für den C1. Ich hätte das nicht können. Einen Rohrrahmen, einen Gitterrohrrahmen gezeichnet und auch Karosserie dazu. Also er ist eigentlich der erste Konstrukteur vom sauber C1. Er ist dann wieder zum Städeli gegangen, er hatte müssen Geld verdienen und ich hatte dann das Auto selber müssen bauen. Und das war schon recht die Herausforderung gewesen, einen Rohrrahmen zu bauen. Lehren zu löten, so wie die Engländer das löten. Aber das habe ich dann schon gepackt. Und darum, wenn man mich fragt, was hast denn du für Ziel gehabt, dann muss man immer sagen, der Weg war immer das Ziel. Mhm. Dann, wenn ich beim C1 gesagt hätte, ich will mal auf Le Mans, das wäre absolut vermessen gewesen, da hätte mich jeder ausgelacht. Mhm. Aber 5 Jahre später sind wir nach Le Mans mit dem C5.
2: Also es ist Schritt für Schritt gegangen. Es hat auch Rückschritt gegeben, selbstverständlich, wie immer in diesen Branchen und in diesen Bereichen. Und trotzdem, auch jetzt wieder, man hat das Gefühl, sie ruhen so in sich selber. Aber es wird auch schlaflose Nächte und Existenzängste geben, oder?
3: Ja, massiv. Aber irgendwie habe ich da keinen Schaden genommen. Mhm. Aber das hat schon so weit geführt, dass man auch Magenweh hatte.
2: Mhm. Und Sie reden von einem so, Sie eigentlich einen unvernünftigen Schritt in die Vernunft gewesen. Also irgendwo durch muss man die Balance behalten zwischen Unvernunft, Vernunft. Man hat ein riesen Team, wo man auch dafür verantwortlich ist. Die Verantwortung, ist Ihnen die gelegen oder haben Sie zum Teil auch ein bisschen gelitten an der? Dass eben es steht und fällt mit dem Peter Sauber natürlich.
3: Ja. Es ist schwer, rückwirkend zu sagen, das hat belastet. Irgendwie bin ich getrieben gewesen von der Situation. Und aufgeben ist für mich nicht in Frage gekommen. Mhm. Wenn ich sehe, wie gerade in der Formel 1 links und rechts Rennstelle verschwinden, das sind etwa 25 alles in allem, dann hat einem das schon Angst gemacht. Und das war ja in England oder in Italien, wo es eher gegangen ist. Das hat Angst gemacht, aber irgendwie hatte ich habe keine Zeit gehabt, über solche Sachen nachzustudieren. Und ich hatte um mich herum vor allem Leute gehabt, die mitgezogen haben. Mhm.
2: Inklusive am Fahrerlager. Sie haben eine Gabe, ein Talent, das man ihnen immer auch wieder attestiert hat. Sie haben offensichtlich ein gutes Händchen oder einen Blick gehabt für junge Talente. Wenn man da mal ein bisschen Geschichte hineinschaut, tatsächlich sind grosse Namen dabei. Nur ganz kurz, Michael Schumacher, mit ihm haben sie zusammen geschafft, mit Kimi Räikkönen.

0: gelingen.
1: Mhm. Aber zusammen sind wir so ein Team gewesen.
2: Ja, aber dort haben wir einfach die ersten drei genommen von der deutschen Formel-3-Meisterschaft. Ja. Haben wir einfach Glück gehabt. Mhm. Das war ein goldiger Jahrgang gewesen. Mhm. Aber dann haben wir es ausgebildet bei uns. Und ich würde sagen, das war dann das Wichtigste gewesen. Die waren abseits vom englischen Rummel gewesen. Sie haben bei uns sich entwickeln ohne Druck. Man hat bei uns nicht zu viel erwartet. Und das hat ganz sicher, gerade im Fall von Michael Schumacher und auch von Wendlinger, hat das doch viel gebracht. Und das Gleiche ist nachher mit anderen passiert. Wir waren ein kleines Team, ein sehr familiäres Team. Und es sind dann Manager, sind immer die Manager mit ihren Fahrern zu uns gekommen. Und die haben Erfahrung gehabt und haben auch die gute Nase gehabt für ihre Talente. Die haben ja Geld verdienen mitnehmen. Mhm. Und die haben geschaut, wo können wir es her tun. In einem Spitzenteam wäre das nie gegangen. Das, was jetzt der Toto Wolff macht, bei Mercedes, mit dem Kimi, das wäre damals nie gegangen. Die Spitzenteam haben keine Rookies genommen. Also die Manager die müssen irgendwo unterbringen.
1: Parkieren sozusagen.
2: Parkieren, wo sie eine gute Ausbildung haben und ohne Druck fahren können. Mhm. Und dann haben sie bei uns natürlich den richtigen Platz gehabt. Die sind dann zu uns gekommen, dass ich die dann genommen habe. Da musste ich mir sie natürlich schon anschauen. Mhm. Also ich habe dann schon geschaut, ob ich, dass ich den richtig verwünscht. Dort hat es dann irgendwie schon das Gefühl gebraucht dafür. Und das habe ich schon gehabt. Das hat man mit Kimi am besten gesehen. Kimi hat keinen Mensch genommen.
1: Ja.
2: Mit etwa 16 Formel-Renault-Rennen. Das ist etwas, das eigentlich gar nicht geht.
1: Aber der muss etwas haben, wie auch andere. Und in über 30 Jahren haben Sie hunderte von Fahrern erlebt im Lager. Können Sie es am Schluss erklären, was ein Champion ausmacht? Also was macht ein Hamilton, was macht ein Verstappen, was macht ein Schuhmacher, was andere nicht können? Also da muss es ein Erfolgsrezept geben. Können Sie das benennen?
2: Das ist ganz sicher eine Kombination. Ja. Das Wichtigste ist einmal das Talent, dass man im Viertel spürt, was die Physik macht vom Auto, oder? Also man muss das Auto an der Grenze von der Physik bewegen. Und das ist das, ja, das muss man spüren. Mhm. Das ist einmal, glaube ich, das Wichtigste. Dann müssen sie physisch top sein. Das tut man gerne unterschätzen. Also ein Rennfahrer muss absolut top sein, weil er muss anderthalb Stunden lang muss der
1: mehrmals gehen, halten, oder?
2: Ja, das ist das, ja. Aber er muss auch, er darf nie zum Schnaufen kommen. Ich höre das am besten, wenn es redet. Mhm. Wenn jemand von uns in so ein Auto sitzt, dann schnauft er nach einer Runde schon richtig. Aber richtig. Ja. Und die müssen können einfach anderthalb Stunden lang volle Konzentration bringen. Und wenn die nicht topfit sind, dann geht die Konzentration weg und dann wird's dann sehr schnell gefährlich. Mhm. Dann müssen sie technisches Verständnis haben. Also heute ist das ja extrem verlangt jetzt. Also heute muss ja einer auch noch ein IT-Freak sein mit diesem neuen Auto.
1: Weil er muss auch dem Team immer Rückmeldung geben können, oder?
2: Ja, und er muss können mit den ganzen Parametern, die heute wichtig sind, mit Rekuperieren und was weiß ich was allem, da muss er das Zeug verstehen. Nicht, wenn ich Auto fahre, dann weiß ich irgendwann mal, welche Knöpfe dass ich drücken muss. Aber ob ich das so genau weiß immer oder kann erklären an jemand anderem, das weiß ich nicht. Mhm. Aber der Rennfahrer, das muss eigentlich, man sieht sie ja vorhin, die Lenkräder schön am Fernsehen. Mit all den Knöpfen drauf, das muss, und dann müssen sie das noch mit Händchen machen, das muss einfach
1: das bei über blind, 300 Kilometer pro Stunde.
2: Ja, das muss einfach blind funktionieren. Und wenn das nicht geht, dann macht er einen Fehler und dann sieht man auch, was dann passiert.
1: Also man merkt, da müssen viele Inselbegabungen zusammenkommen. Und man hat manchmal das Gefühl, und ich habe das auch schon beobachtet, live, das sind spezielle Charaktere. Also die müssen ja ein bisschen eigen sein und auch eigen funktionieren. Macht das als Teamchef zum Teil auch die Arbeit ein bisschen schwieriger? Dass man weiss, man schafft da mit jemandem zusammen, wo ganz speziell ist vielleicht auch.
2: Ja, da muss man auf die Einzelnen schon können eingehen können. Mhm. Und da muss auch das Team können eingehen können. Und das ist natürlich beim kleinen Team, wo wir eigentlich immer gewesen sind. Bis BMW kam ich damals, sind wir immer ein kleines Team gewesen. Und da hat man können eingehen auf sie. Dann hatte ich auch das Glück gehabt mit dem Teammanager bei Jahrzehnten. Das war einer, der auf die Fahrer hat können eingehen konnte und die Fahrer auch gepflegt hat.
1: Mhm. Auch jahrzehntelang?
2: Jahrzehntelang, ja. Das ist ganz sicher ein Vorteil war. Und bei mir Natürlich, man hat jetzt nicht einfach den Wunschpilot haben können. Man hat also schon irgendwann einmal einen nehmen müssen. Mhm.

0: aus wirtschaftlichen Gründen?
1: Natürlich, ja gut, später dann aus wirtschaftlichen Gründen. Aber die, ich würde sagen, alle, die gut gewesen sind, bis hin zum Robert Kubica, hat nie einen Franken mitgebracht. Das war nicht so gewesen. Vielleicht hat einer einen Sponsor gehabt, der ihn unterstützt hat, voran. Der hat dann vielleicht schon einen Kleber mitgebracht, aber wegen dem hat man ihn schlussendlich nicht fahren lassen. Und dann war es schon wichtig, dass man die einzelnen Typen einschätzen kann. Dass man die Körpersprache von diesen Fahrern, und die ist ja nicht von jedem gleich, also man kann die nicht in ein Schema rein tun, dass man die Körpersprache versteht und dass man damit umgehen kann.
0: Wie schwierig ist das? Oder lernt man das?
1: Ich glaube, das hat von Anfang an funktioniert.
0: Sie haben Robert Kubica angesprochen. Der ist für den Höhepunkt von Sauber in der Formel 1 steht er. Er hat das Rennen gewonnen, das einzige Rennen, das Sauber gewonnen hat. Es hat auch Tiefpunkte gegeben. Sie haben vorher gesagt, man muss wahnsinnig aufpassen. Eben, jeder Fehler kann massive, verheerende Folgen haben. Die Formel 1 ist eine gefährliche Angelegenheit, auch wenn die Sicherheit immer grösser wird. Besonders hat man das gemerkt 1994. Rennen Imola, Ayrton Senna ist ums Leben gekommen. Im gleichen Rennwochenende ist auch der Ratzenberger ums Leben gekommen. Es war irgendeine Saison, wo wahnsinnig viel passiert ist, weil zwei Wochen später ist auch etwas passiert für den Sauber-Rennstall. Sie haben den Beat Zehnder angesprochen. Er hat es mal so erklärt. Nur 12 Tage später, also nach Imola, verunfallte unser Pilot Karl Wendling in Monaco schwer, lag 19 Tage im Koma. Da wollte ich nur noch aufhören, weg aus der Formel 1. Haben Sie damals das Gefühl auch gehabt, oder den Wunsch auch gehabt?
1: Es ist da wieder ähnlich wie bei den anderen kritischen Sachen. Man kommt nicht dazu, sich das wirklich zu überlegen. In dem Moment, wo es passiert ist, man hat ja nicht gewusst, überlebt das der Karl. Und dann gehen die Gedanken sicher einem durch den Kopf. Aber das nächste Rennen, ich glaube, Barcelona, nein, Kanada ist nach Monaco in der Regel. Man muss vorbereiten und man muss zum nächsten Rennen gehen. Man fährt dann natürlich nur mit einem Pilot. Aber ich war betrieben. Wenn das schlimmer wurde, werden kann, ich weiß nicht, wie ich dann darauf reagiert hätte.
0: Und trotz allem macht man sich verschiedene Gedanken. Der erste wird immer sein, haben wir etwas falsch gemacht? Hätten wir etwas besser machen können? Was sind das für Gefühle? Können Sie uns dort mitnehmen? Was treibt einen am meisten um? Weil man hat ja als Teamchef die Verantwortung, auch für den Fahrer, oder?
1: Wenn es etwas klar hätte, das wäre schlimm gewesen. Und man hat das nicht ganz klar können sagen. Man hat dann das müssen genau analysieren und hat dann auch klar können sagen, das war ein Fahrfehler von Karl. Und ist natürlich auch von der Streckensicherheit her ist es schlimm gewesen. Das ist alles verbessert worden. Auch beim Auto hat man dann sofort gesagt, ab nächstes Jahr müssen die Seitenwände rauf. Wir haben sie dann fürs nächste Rennen schon aufgezogen. Als einzige. Dann, wenn die Cockpit-Seitenwände oben gewesen wären, dann wäre das weitaus nicht so schlimm passiert. Bei ihm ist einfach der Kopf oben raus, bis hinterher zu der eigentlich zu denen, ich weiß nicht, was das für Elemente waren. Auf jeden Fall keine, die angegeben haben. Und das halten wir gar nicht für möglich, dass ein Oberkörper so weit raus kann. Und dann hat er den Kopf angeschlagen. Und wenn die Seitenwände schon oben gewesen wären beim Cockpit, dann wäre das viel weniger schlimm rausgekommen.
0: Mittlerweile, wir haben es gesagt, die Sicherheit ist grösser, es gibt auch die Monaco, es gibt wirklich, man hat Bemühungen tatsächlich auch in die Realität umgesetzt. Und trotzdem, es bleibt ein Sport, wo man mit über 300 km pro Stunde unterwegs ist. Das bleibt gefährlich. Sie haben auch viele Menschen gesehen, sterben in dem Zirkus sozusagen. Was macht das mit einem? Also was hat es mit Ihnen gemacht? Hat es Sie abrühter gemacht, defetistischer, vielleicht auch, weiß auch nicht, irgendwo ein bisschen nachdenklicher über das Leben? Oder nimmt man das einfach so zur Kenntnis und muss es einfach so zur Kenntnis nehmen?
1: Ich meine, all die Sporte, die mit Geschwindigkeit verbunden sind, sind gefährlich. Und es gibt harmlose Sportarten wie Skifahren, wo es leider auch Tote gegeben hat. Es gibt im Alpinismus, ich weiß nicht wie viel jedes Jahr. ob es 50 sind oder 100, also in den Alpen, es ist unglaublich, wie viele Leute das umkommen, wenn sie ihren Sport ausüben. Und in der Formel 1 ist es relativ wenig, wenn sie sagen, ich habe einen Todesfall erlebt. Ich habe den vom Bianchi.
0: Bianchi war der Letzte, glaube ich.
1: Ja, Bianchi erlebt, der selber einen Fehler gemacht hat. Mhm. Das ist also, wenn man so will, ist das seine Schuld gewesen. Er hat dann einfach einen riesen Pech gehabt, dass er unten in der Traktorin ist. Mhm. An der Strecke. Aber sonst mag ich mich jetzt nicht erinnern in der Formel 1, aber es ist schon möglich. Also sonst ist über ganz, ganz lange Jahre ist der Ayrton Senna der Letzte. Sepp ist mir näher gegangen. Ich habe ihn nicht lange gekannt, aber wir hatten ein nettes Verhältnis miteinander, obwohl man miteinander nichts zu tun hat. Das hat einfach so ein bisschen, es hat funktioniert. Mhm.
0: Damals war vor allem da die Konkurrenz zwischen Senna und Schumacher. Für viele Leute, die zwei, die den Sport unglaublich prägt haben. Sie haben vorhin Skifahren angesprochen. Michael Schumacher ist beim Skifahren verunglückt und hat sich dort schwer verletzt. Auch bei solchen Momenten wird einem dann bewusst, dass es eben auch sehr schnell kann ändern kann, dass es sehr schnell kann kippen kann und dass das, was sie eigentlich auf der Rennstrecke versuchen zu verhindern, ja, vielleicht auch abseits von der Strecke sehr schnell kann passieren, oder?
1: Ja.
0: Und das macht einen vielleicht auch mit dem Alter irgendwo durch ein bisschen gelassener, oder wie sehen Sie es?
1: Ich glaube, es kommt ganz darauf an, wer betroffen ist. Mhm. Wobei, wie nahe, dass einem das geht.
0: Wir haben vorher schon mal kurz angesprochen, wie Sie mit einer ganz eigenen Art und Weise auch an das ganze Geschäft angegangen ist. Etwas, was mich immer überrascht hat, und was so ein bisschen gut schweizerisch ist, Sie haben gesagt, das ist für mich kein Hobby. Das muss man wirklich verstehen. Es ist ein Geschäft. Sie haben auch immer gesagt, Sie sind kein Autonarr. Sie brauchen das Auto, glaube ich, wirklich nur, um von A nach B zu kommen. Sie sind viel eher ein TÜV-Fan. Sie gehen auch weiterhin, glaube ich, mit dem TÜV auf Ausfahrten. Hat es auch das ein bisschen gebraucht, den Pragmatismus und dass man einfach sagt, das ist kein Hobby, was ich da mache, sondern ich versuche wirklich das Beste für ein Geschäft zu machen.
1: Also gut, man hat Mühe. Ja. Das muss man schon sehen. Man hat Mühe, Geld verdienen damit. Das ist nicht anders gegangen. Das ist man gezwungen gewesen, das haben die in der Firma alle gewusst. Jeder, den ich eingestellt habe, hat das gewusst. Ja. Man hat nie Stunden können aufschreiben, das ist gar nicht gegangen. Da wären wir nie nicht hergekommen. Sondern wir haben geschafft, wir haben das, was wir machen, schon Sport angeschaut. Aber ich habe die Firma als Unternehmen geführt mit sportlichen Zielen. Ich glaube, das ist eine gute Beschreibung. Mhm. Und so ist das bis zum Schluss gewesen. Ich habe mich immer als Unternehmer gesehen und nicht als Sportler.
0: Jetzt hat ein Unternehmer zum Teil auch so ein bisschen Grenzen, Limiten. Es wird, wenn ein Betrieb immer grösser wird, es werden die Herausforderungen und vielleicht auch die Verantwortung immer grösser. Rückblickend gesehen, gibt es eine Zeit, die besonders schön war? Ist vielleicht der Anfang noch viel befreiender gewesen als die letzten Jahre? Gibt es etwas, wo Sie sagen, genau dort habe ich mich am meisten mich selber gefühlt oder hat es mir am meisten Spass gemacht?
1: Ich habe 1970 angefangen und am meisten Spass hat es mir ganz sicher gemacht, so um 86 herum. Das war die Zeit mit Mercedes. Ich meine schon allein, dass ich Mercedes als Werk nach über 30 Jahren Abwesenheit, ich glaube 33 Jahre, in Motorsport zurückgebracht habe. Nach dem schweren Unfall, der seinerzeit in Le Mans war, 1955, glaube ich, hat der Vorstand verboten, Motorsport zu machen als Werk. Und ich habe mit Salamitaktik habe ich den grossen deutschen Hersteller wieder in Motorsport zurückgebracht. Mhm. Und ab 1988 waren wir das Werksteam von Mercedes. Mhm. Und sind auch finanziert von Mercedes. Also Mercedes hat das Budget getragen. Hat keine Sponsoren mehr auf dem Auto, sind silbrig. Mhm. Das war fantastisch. Wir haben keine finanziellen Probleme gehabt. Wir waren natürlich bescheiden gewesen. Wir haben unseren Stil nicht plötzlich geändert. Darum war das auch für Mercedes eine interessante Zeit gewesen. Und wir hatten Erfolg. Mhm.
0: Umso härter ist es natürlich, wenn der Partner wegbricht oder weggeht. Das mussten Sie auch erleben. Und sinnigerweise haben wir eine Reaktion von Ihnen, wo Mercedes weggegangen ist, haben Sie Folgendes gesagt.
2: Man muss jede Veränderung muss man zum Anlass nehmen, vorwärts zu kommen. Und ich glaube, es hat keinen Sinn, dass man jetzt über das, was hinter einem ist, zu viel nachstudiert. Vor allem im Sport nicht, im Sport geht es schnell.
0: Auch dort wieder etwas sehr Geerdetes, etwas sehr Pragmatisches. Also Sie haben immer vorher geschaut. Und es hat keinen Sinn, gerade in der Formel 1, wenn man sich zu lange aufhält mit dem, was nicht mehr ist oder nicht mehr sein kann.
1: Ist damals eine schwierige Entscheidung gewesen. Mercedes hat mir eine Abfindung geboten. Mhm. Weil die haben eigentlich einmal mit uns zusammen in die Formel 1. Und dann hat der alleroberste Chef gesagt, nein, wir haben im Moment eine schwierige Zeit, wir können uns das nicht leisten, als Werk in die Formel 1 zu gehen. Dann haben sie mir eine Abfindung gegeben, weil ich ja in Wien einen Neubau bauen, das hat ziemlich viel Geld gekostet. Das wäre okay gewesen und es wäre mir sicher nachher nicht schlecht gegangen. Aber ich hätte dort einfach damals vielleicht etwa 60 Mitarbeiter einfach im Regen stehen lassen. Mhm. Und ich habe das besprochen mit den wichtigen Mitarbeitern. Und dann haben wir gemeinsam gesagt, nein, jetzt gehen wir halt allein Formel 1. Wir probieren es.
0: Heisst aber auch, Geld war für Sie nie der Antrieb Nummer 1 gewesen?
1: Nein, überhaupt nie. Ich meine, das ist. Geld hat es gebraucht. Mhm. Geld ist natürlich extrem wichtig, dass man können investieren und technisch vorwärts kommen. Aber jetzt möglichst grosses Vermögen anhäufen. Ich hätte dort müssen aussteigen, aber ich hätte vor allem nach dem Ausstieg von BMW.
0: Das nicht wieder rein sollen.
1: Nie darf ich so kaufen.
0: Ja. Jemand würde ich noch gerne ansprechen. Gegen Ende des Gesprächs. Sie haben vorher schon von einigen Modellen geredet. Und was natürlich immer auffällt, ist das C von diesen Modellen. Also das ist von C1 bis C45, ich glaube, der letzte war. Das C steht für Christian, ihre Frau, wo sie seit ewigen Zeiten schon begleitet. Die Jugendliebe, die sie sehr früh auch geheiratet haben. Sie habe ich mir sagen lassen, ist kein grosser Auto-Fan oder sie ist auch nicht ein grosser Formel-1-Fan, zumindest am Anfang gewesen. Wie wichtig ist der Halt und auch die Unterstützung von ihr gewesen in all diesen Jahren und in all diesen Projekten, die sie hatten?
1: Das ist keine einfache Frage. Nein, sie hat gar keine Freude gehabt. Mhm. Sie ist davon ausgegangen, dass ich zum Vater in die Firma gehe. Ich habe das dort auch noch angenommen. Sie hat dort 6 Jahre gearbeitet. Mhm. Hat das Sekretariat gemacht vom Ingenieurbüro. Und hat die Firma kennengelernt. Und ich selber bin nie hergegangen. Das war für sie natürlich eine herbe Enttäuschung. Dort hat eben der Vater dann gesagt,
0: das ist eine Krankheit, das geht vorbei.
1: Mach dir keine Sorgen, die Krankheit geht vorbei. Ich würde sagen, sie hat begeistert, ist sie nie gewesen am Motorsport. Natürlich hat sie sich gefreut, mit dem Erfolg, vor allem mit dem Erfolg zu Mercedes-Zeiten. Und sie hat vielleicht auch, gewisse Anlässe hat sie natürlich schon auch, mhm. auch genossen, Schweizer des Jahres und so.
0: Bilder gesehen haben.
1: Ja, aber für sie ist das nie so wichtig gewesen.
0: Mhm. Und ist es Ihnen wichtig gewesen, ob es für Sie wichtig ist? Oder haben Sie immer das Gefühl gehabt, das ist jetzt, ja, das ist mein Geschäft und das mache ich?
1: Es wäre schön gewesen, sie hat mehr Freude gehabt. Ja. Ich habe da drunter ja, ich hatte keine Zeit zum Leiden, aber eigentlich habe ich schon darunter gelitten, dass sie nie richtig Freude hatte.
0: Es ist eine Passion, die ja nicht alle teilen. Und trotzdem, es ist eine Passion, die ihnen auch sehr viel eingebracht hat, auch an Respekt. Wir haben vorher das gesehen und Sie haben selber gesagt, Sie sind zum Schweizer des Jahres auch ausgezeichnet worden. Wie schön ist das, zu spüren, dass Sie etwas offensichtlich auch für die Schweiz und für die Schweizerinnen und Schweizer macht, wo auch als so etwas angeschaut wird.
1: Vielleicht noch ein Satz zu meiner Frau. Ja. Für mich ist es natürlich sehr, sehr wichtig gewesen. Mhm. Wir haben 2 Söhne. Mhm. Und die haben wir gross bringen. Die haben wir erziehen. Ja. Das hat sie natürlich hervorragend gemacht. Das ist etwas ganz, ganz Wesentliches. Mhm. Und ich konnte heim und bin neu mit heim und habe mich dort wohlgefühlt. Mhm. Das ist schon etwas, was man braucht. Das darf man nicht vergessen. Also sie hat dort ihren Teil ganz sicher. Einen grossen Teil dazu.
0: Also gerade in dieser hektischen Welt.
1: Natürlich. Auch wenn sie jetzt nicht begeistert war. Mhm. Ja, da sprechen sie etwas an. Anerkennung ist für mich wichtig und sie ist vielleicht für mich darum wichtig, weil man sie in der Schweiz eigentlich nicht hat. Mhm. Jetzt vielleicht ein bisschen pauschal. Aber die vermisst man in der Schweiz schon. Ist vielleicht auch darum, weil der Schweizer, der normale Schweizer, sich eigentlich nicht für den Motorsport interessiert hat, so richtig. Und eigentlich gar nicht gewusst hat, was in Hinwil abgeht. Mhm. Und darum habe ich die Anerkennung für das, was man mit dieser kleinen Truppe macht, die habe ich schon vermisst. Es ist sehr schnell, wenn es funktioniert hat, ist der Neid da gewesen.
0: Das haben Sie gespürt?
1: Ja. Ja, vielleicht nicht gerade direkt. Aber im Nachhinein habe ich müssen sagen, das ist schon eine Eigenschaft des Schweizer. Die Anerkennung war schwierig, aber der Neid, den hat man gespürt. Und das hat auch irgendwo durch ein bisschen wehtun. Und darum ist Schweizer des Jahres, und ich bin ja der, wurde in der Kategorie Wirtschaft, mhm, nicht in der Kategorie Sport. Und das hat mir schon sehr gut getan.
0: Also gewisse Genugtuung.
1: Ja.
0: Und trotzdem weggehen war für Sie nie ein Thema gewesen?
1: Nein.
0: Ganz am Schluss, Peter Sauber, nochmal ein Zitat von Ihnen. Das Loslösen ist kein einfacher Prozess. Sie haben es auch angesprochen, ganz am Anfang. Es ist ein bisschen Wehmut dabei. Es tut auch weh, eben, wenn man es jetzt einfach am Fernseher anschaut. Auf dem Loslösungsweg und Prozess, wie weit sind Sie?
1: Eigentlich, ja, ich würde sagen, weitgehend schmerzlos. Ich habe Kontakt zum Team. Was mich natürlich extrem freut, es sind im Moment 900 Leute. Mhm. Und es sind 450, die das Auto übernommen hat, sind jetzt 900. Man vergrößert sich, man hat Gott sei Dank Platz gefunden, wo man sich vergrößern kann. Und das freut mich natürlich schon. Es ist ja auch so, dass die heutige Audi Motorsport AG, das ist einfach die umfirmierte alte Firma, es ist eigentlich immer noch die alte Firma. Mhm. Mich freut es einfach, dass der Standort in Wil bleibt, das Technologiestandort, und dass es weitergeht. Und das tut mich natürlich schon entschädigen. Mhm. Dann hätte er genauso gut können irgendwann aufhören, weil uns einfach das Geld ausgegangen ist.
0: Also der Prozess ist noch am Laufen. Ich nehme Ihren Wort das, aber Sie schauen mit viel gutem Gefühl auf das, was mich zur Frage bringt. Der Weg, er ist ein spezieller gewesen, er ist ein langer gewesen. Würden Sie ihn noch mal machen, wenn Sie noch mal an den Peter Sauber im kleinen VW Käfer zurückdenken?
1: Unbedingt.
0: Unbedingt noch mal machen. Zum Schluss, ganz zum Schluss, der Bernie Ecclestone. Eine Legende im Formel-1-Zirkus, hat man gesagt, der Sauber-Rennstall sei das grösste Wunder gewesen, das er gesehen hat in der Formel 1. Wenn ich das übernehme und als Schlussfrage an Sie weitergebe, hat auch Ihr Leben und alles, was Sie kreiert haben, etwas Wunderbares gehabt?
1: Ja, ich würde das jetzt vielleicht nicht sagen, aber ich tue das schon bejahen.
0: Dann lassen wir es doch gerade so. Danke Ihnen vielmals, sind Sie bei uns gewesen. Danke vielmals, Peter Sauber.
1: Danke auch.
0: Ja, danke Ihnen vielmals, sind Sie mit dabei gewesen. Wir sehen uns nächstes Mal wieder. Bis dann, eine gute Zeit und Adieu miteinander.

0: Der erste große Hit von Sophie Alice Baxter, noch bevor sie Musik unter ihrem eigenen Namen rausgegeben hat. Groove Chat von der Spiddler. Das ist SRF 3 am Montag oben. Wir machen uns ready für eine SRF 3 Musik oben Sounds. Es wartet ein neues Album von der Woche. Kommt von einer Künstlerin, die aus dem Indie-Bereich ist, aber vor ein paar Jahren mal ein mega Welthit gelandet hat. Mehr dazu gerade nach den Nachrichten. Das ist SRF 3.
1: Die Nachrichten von SRF um 9 mit Olivia Limacher. Die Waffenruhe im Irankrieg steht nach Darstellung von US-Präsident Donald Trump kurz vor dem Ende. Sie wäre nur noch künstlich am Leben gehalten, sagte Trump vor Medienschaffenden im Weißen Haus. Die Antwort des Irans auf den jüngsten Vorschlag der USA für ein Friedensabkommen sei dumm. Eine Stellungnahme der iranischen Regierung gibt es bisher nicht. Am Sonntag hatte Trump die iranische Antwort auf den von den USA vorgelegten 14-Punkte-Plan als inakzeptabel bezeichnet. Ein deutsches Seenotrettungsschiff ist offenbar durch die libysche Küstenwache beschossen worden. Ein Patrouillenboot habe vor der libyschen Küste mit scharfer Munition auf die Sea-Watch 5 gefeuert, teilte die private Rettungsorganisation Sea-Watch auf sozialen Medien mit. An Bord seien 30 Crewmitglieder sowie 90 Menschen, die zuvor aus Seenot gerettet worden waren. Das deutsche Außenministerium bestätigte, Kenntnis von dem Vorfall zu haben. Die deutsche Botschaft in Tripolis habe umgehend Aufklärung von den libyschen Behörden verlangt. Die Bundespolizei teilte mit, sie habe Ermittlungen aufgenommen. Südafrikas Präsident Cyril Ramaphosa will trotz Vorwürfen der Geldwäscherei im Amt bleiben, das teilte er auf X mit. Das Verfassungsgericht will einen alten Fall noch einmal prüfen und hat vergangene Woche ein Amtsenthebungsverfahren wieder aufgenommen. Es geht um einen Skandal mit viel Bargeld auf einer Farm des Präsidenten. Diebe hatten im Jahr 2020 rund 4 Millionen US-Dollar in ausländischer Währung auf einem Sofa auf der Ranch von Ramaphosa gestohlen. Ein unabhängiges Gremium sagte nun in einem Bericht, es gebe Hinweise auf mögliches Fehlverhalten. Präsident Ramaphosa weist die Vorwürfe zurück. In einer Rede schloss er seinen Rücktritt aus, außerdem kündigte er an, rechtlich gegen den Bericht vorzugehen. Nach mehreren sozialen Medien wird nun auch der US-Streamingdienst Netflix angeklagt, und zwar vom Bundesstaat Texas. Dieser wirft Netflix vor, seine Kundschaft abhängig zu machen. Die Plattform spioniere auch minderjährige Nutzerinnen und Nutzer aus, indem sie deren Daten ohne Einwilligung sammle und weiterverkaufe, heißt es in der Klage des texanischen Generalstaatsanwalts Ted Paxton. Wörtlich: Wenn Sie Netflix schauen, schaut Netflix Sie. Kinder würden mit der Funktion Autoplay süchtig gemacht. Diese erzeuge einen kontinuierlichen Strom von Inhalten, um Nutzende dazu zu bringen, möglichst lange auf Netflix zu bleiben. Das Wetter. In der Nacht wird es windig und nass, morgen zunächst grau und im Osten noch nass, dann aus Westen freundlicher bei kühlen 13 Grad. Das waren Nachrichten von Radio SRF, verantwortlich Konrad Muschk.
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0: In einer Soundsendung, wo wir unser Album von der Woche durchleuchten, da starten wir sehr gerne mit dem grössten Hit aus der jeweiligen Diskografie. Und wenn ich jetzt sage, unser neues Album von der Woche, das kommt von der Lika Lee aus Schweden, dann denken jetzt wahrscheinlich die meisten an I follow you, genau, I follow rivers. Und ja, natürlich spielen wir in dieser Stunde diesen Song auch an. Möchte jetzt aber noch ein bisschen vorher, um zu zeigen, woher die Kelly denn effektiv herkommt. Sie kommt nämlich vom verträumten, schon fast scheuchen Indie-Pop. Mit dem ist sie 2008 zum ersten Mal auf der Soundsbildfläche erschienen. Ihr Debütalbum, das hat Youth Novels geheissen. Ab dem hören wir den Track Dance, Dance, Dance. Am Mikrofon Schwätz, der Luca Bruno. Schön, dass ihr mit dabei. Das ist der SRF 3 Musik oben am Montag.

da drauf? Ein Song namens I Follow Rivers. Der wird, wie gerade vorher gehört, remixed vom belgischen Producer The Magician und landet so plötzlich weltweit in den Charts. Ein riesen Hit. Und zwar so groß, dass ein halbes Jahr später die Band Triggerfinger den Song covert. Auch die Band aus Belgien. Sogar Triggerfinger landen mit dem Cover Chart-Hit. Unter anderem geht es in Österreich, in Holland und in Belgien bis auf Platz 1. Aber auch dort damit werden sie nicht immer noch nicht erreicht. Der kommt dann erst zwei Jahre später, in 2014, am Open auf Frauenfeld. Dort, wo sogar der Stress den Song in seinem Set covert hat.

Gut, das ist jetzt vielleicht eher ein Witz von meiner Seite aus gewesen, aber im Ernst. Schon beeindruckend, wie der Song, oder besser gesagt, der Remix die Like Lee zum Star gemacht hat und sie sich dann trotzdem nicht von ihrem Weg hat abbringen lassen. Es gibt ja noch öfter so Fälle von Indie-Acts, die einen Chart-Hit landen. Plötzlich ist der Major-Label-Vertrag da, plötzlich sind die hohen Erwartungen da, aber irgendwie ist dann das Zeug, um sich langfristig als Star zu etablieren, eben doch nicht um. Und wenn dann die Musik zur Hälfte richtig grosse Masse abzielt und die andere Hälfte ein bisschen an früher erinnert, dann macht man es plötzlich gar niemandem mehr recht. Stichwort Portugal the Man, Stichwort Emilia Torini und es gibt noch ganz, ganz viele andere Beispiele mehr. Der Like Lee ist das nie wirklich passiert, eures neuen Album jetzt, die Afterparty, das tönt wieder sehr fest nach dem, womit sie sich während der letzten fast 20 Jahren auch schon regelmäßig ausgezeichnet hat und es ist eben auch immer noch catchy. Sonst wäre das ja nicht unser neues Album von der Woche. Ihr hört Sounds am Montag mit der Like Lee und Knife in the Heart. Ihr neues Album, die Afterparty, wird jetzt auf Herz und Nieren geprüft. Später in einer Stunde gibt es es dann auch noch zum Gewinnen.

Töschli mit Lucky Again, ein Track, der um ein ziemlich ungewöhnliches, aber gerade darum finde ich, so erfolgreich Sample umgebaut ist. Vielleicht haben wir es selber auch schon erkannt. Am klarsten hört man es nämlich ganz am Anfang. Die bedient sich für Lucky Again beim englischen Komponist Max Richter und seiner radikalen und unglaublich guten Reinterpretation von den vier Jahreszeiten von Vivaldi. Besonders seine Version vom Frühling ist in den letzten Jahren in unzähligen Filmserien oder Sport-Highlight-Videos auftaucht. Man könnte jetzt auch sagen, theoretisch ein bisschen zu fest Klassik für eine durchschnittliche Sounds-Playlist, aber wenn wir schon die Chance haben, die Komposition zu spielen, machen wir das jetzt auch. Gerade nachher gibt es unser Soundsalbum von der Woche auf die CD zu gewinnen. Zuerst jetzt aber mal ein bisschen klassische Musik oder zumindest eine radikale Neuinterpretation davon. Das ist der Max Richter und Spring One.

0: It was a motherfucker to make, sagt Likeli über ihr neues sechstes Album The After Party. Vielleicht ja schwätzt sie auch drum in Interviews immer mal wieder drüber, dass das wahrscheinlich ihr letztes Album gsi, was sie hier fertiggestellt hat. Ich glaube ihr nicht. Im gleichen Atemzug sagt sie dann nämlich auch, wie sie sich eigentlich ja nur durch Musik wirklich ausdrücken kann oder ausdrücken will. Und ich kann mir irgendwie nicht vorstellen, dass sie ab sofort nur noch einzelne Songs rausgeben wird.
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0: Was wir dafür wissen, dass es eins der kürzesten Alben der Woche in der Sounds-Geschichte ist, nur gerade 24 Minuten lang, sind die insgesamt 9 Songs auf dem neuen Likeli-Album zusammengerechnet. Fast alle aber treffen voll ins Schwarze. Und im Sounds gilt ja sowieso, Qualität ist wichtiger als Quantität. Darum, wer jetzt dann gerade durchkommt, ihr müsst ja eh nicht zahlen, dürft euch also nicht beschweren, wenn es dann doch minutenmässig zu wenig Musik für euren Geschmack ist. 0848 333 ist die Nummer zu mir ins Studio. Es gibt das neue Album von der Likeli aus Schweden zum Gewinnen. Es heisst «The After Party». Diese Woche haben wir noch CDs. 0848 333

Happy Now, das ist Lika Lee bei ihrem neuen Album The After Party, eine von der einzigen Musikerinnen, die das Mutterwerden absichtlich nicht zum Thema machen möchte in ihrer Musik, seit sie im 2022 das letzte Mal ein Album rausgegeben hat, ist sie nämlich zum zweiten Mal Mami geworden, wehrt sich aber strikt dagegen, darüber singen zu wollen, habe ich heute in einem neuen Interview mit ihr gelesen. Wir haben diese Woche noch zweimal eine CD zu verschenken, morgen und übermorgen nach der Nacht SRF 3 einschalten und rechtzeitig anrufen, sobald dann der Aufruf kommt. Zur Verlosung von unserem Album von der Woche.

Ende letzte Woche ist ohne Vorankündigung eine neue Episode von der preisgekrönten Serie The Bear auf dem Streamingdienst Disney Plus auftaucht. Ich habe die Folge geschaut und auch wenn mir die letzten beiden Staffeln von dieser Serie längst nicht so gefallen haben wie die ersten beiden, der Soundtrack von dieser Serie bleibt hervorragend. Das trifft jetzt auch auf die neue stündige Überraschungsfolge zu. Es läuft sehr, sehr viel alte Musik. Also Musik aus den 60er und 70er Jahren drin. Irgendwann läuft dann aber auch der Song, den wir gerade gehört haben vorher im Hintergrund. Ich habe mich dann noch gefragt, ich kenne den irgendwie so halb, aber ich kann den irgendwie nicht zuordnen. Es klingt irgendwie wie eine Blues-Nummer oder wie eine Country-Western-Nummer aus den 60er Jahren. Ich kann mich wirklich nicht mehr erinnern, was genau das war. Darum habe ich effektiv den Titel Shazam, also mit der App Shazam, das Handy an den Fernseher heben, wie man das halt so macht heutzutage. Und die überraschende Antwort hat gelautet «Alone in my home». Es ist also tatsächlich ein Solo-Song von Jack White gewesen. Etwas viel, viel Jüngeres und Neueres. Ich stand persönlich ja seinem Solo-Output ziemlich kritisch gegenüber, aber der Song mit dem Klimp und dem Piano, der ist im 14 auf seinem zweiten Album «Lazaretto» drauf gewesen. Und ich muss sagen, recht gut. Darum jetzt auch heute im Sounds.

0: immer wieder eine Freude. The Park for the Feist im Sound zu SRF 3, unsere handkuratierte Zusammenstellung. Mit der Musik auch geht weiter.
1: Die Nachrichten von SRF um 22 Uhr mit Olivia Limacher. Zwangssterilisation und Heime. Forschende fordern eine Aufarbeitung der Verfolgung von Jenischen und Sinti. Der Druck auf den britischen Premier Starmer wächst. Immer mehr Labour-Abgeordnete fordern seinen Rücktritt. Das Wetter in der Nacht windig und nass. Morgen zunächst grau und im Osten noch nass, dann aus Westen freundlicher. In der Schweiz fordern Wissenschaftler eine bessere Aufarbeitung der Verfolgung von Jenischen und Sinti im 20. Jahrhundert. In einem offenen Brief an den Bundesrat und die Konferenz der Kantonsregierungen schreiben sie, viele dieser Verbrechen seien bis heute nicht vollständig untersucht worden. Besonders fehle Wissen über Zwangssterilisationen, das Einsperren von Menschen und die Rolle von Behörden in Kantonen und Gemeinden. Auch sei unklar, wie viele Menschen von der Verfolgung betroffen waren. Die Forschenden verlangen deshalb eine unabhängige Untersuchungskommission. Der Bundesrat hatte im vergangenen Jahr anerkannt, die systematische Verfolgung von Jenischen und Sinti in der Schweiz war ein Verbrechen gegen die Menschlichkeit. Der britische Premier Keir Starmer ist angeschlagen. Dies, nachdem er und seine Labour-Partei vergangene Woche bei Kommunal- und Regionalwahlen Sitzverluste im vierstelligen Bereich hinnehmen mussten. Seither werden immer mehr Rücktrittsforderungen laut. Aber Starmer will seinen Posten nicht räumen und versuchte heute in einer Rede, die Reihen hinter sich zu schließen. Eine schwierige Aufgabe, sagt Großbritannien-Korrespondent Michael Gerber in der Tagesschau.
2: Keir Starmer will es allen zeigen. Er will schnelles Wirtschaftswachstum erzielen, um die Britinnen und Briten zu besänftigen und um mehr finanzpolitischen Spielraum zu bekommen. Doch um das zu erreichen, müsste er bereit sein, über einen Wiederbeitritt zur EU nachzudenken, um die Beziehungen zu dem wichtigsten Außenhandelspartner Großbritanniens zu klären, zu vereinfachen. Doch das ist auch nicht über Nacht zu haben. Keir Starmer rennt die Zeit davon und seine parteiinternen Kritiker werden nicht mehr lange zuwarten. Es ist eine Mission Impossible.
1: Sagt Großbritannien-Korrespondent Michael Gerber. Inzwischen haben sich 60 Labour-Abgeordnete für einen Rücktritt Starmers ausgesprochen. Die Waffenruhe im Irankrieg steht nach Darstellung von US-Präsident Donald Trump kurz vor dem Ende. Sie werde nur noch künstlich am Leben gehalten, sagte Trump vor Medienschaffenden im Weißen Haus. Die Antwort des Irans auf den jüngsten Vorschlag der USA für ein Friedensabkommen sei dumm. Eine Stellungnahme der iranischen Regierung gibt es bisher nicht. Am Sonntag hatte Trump die iranische Antwort auf den von den USA vorgelegten 14-Punkte-Plan als inakzeptabel bezeichnet. Ein deutsches Seenotrettungsschiff ist offenbar durch die libysche Küstenwache beschossen worden. Ein Patrouillenboot habe vor der libyschen Küste mit scharfer Munition auf die Sea-Watch 5 gefeuert, teilte die private Rettungsorganisation Sea-Watch auf sozialen Medien mit. An Bord seien 30 Crewmitglieder sowie 90 Menschen, die zuvor aus Seenot gerettet worden waren. Das deutsche Außenministerium bestätigte, Kenntnis von dem Vorfall zu haben. Die deutsche Botschaft in Tripolis habe umgehend Aufklärung von den libyschen Behörden verlangt. Die Bundespolizei teilte mit, sie habe Ermittlungen aufgenommen. Nun zu weiteren Meldungen des Tages in der Übersicht. Noch nie saßen so viele Menschen in Schweizer Gefängnissen wie Anfang dieses Jahres. Ende Januar seien über rund 7'100 Personen inhaftiert gewesen. Das seien so viele wie noch nie seit Beginn der Aufzeichnungen vor fast 40 Jahren, schreibt das Bundesamt für Statistik. Aktuell seien 97% aller Haftplätze belegt. Heute ist Swiss Overshoot Day. Das bedeutet, die Schweiz hat heute die natürlichen Ressourcen, die ihr für das laufende Jahr theoretisch zustehen, aufgebraucht. Dass der Overshoot Day in der Schweiz bereits heute sei, liege etwa daran, dass die Menschen hierzulande häufig fliegen, Auto fahren und tierische Produkte essen würden, schreibt die Umweltorganisation Greenpeace. Der weltweite Overshoot Day ist Ende Juli. Drei Passagiere des Kreuzfahrtschiffs Hondius wurden nach ihrer Rückkehr in ihre Heimat positiv auf das Hantavirus getestet. Dabei handelt es sich um je eine Person mit französischer, spanischer und US-amerikanischer Staatsangehörigkeit. Laut der Weltgesundheitsbehörde sind im Zusammenhang mit dem Schiff bisher 8 Ansteckungen bestätigt. 3 Menschen sind bisher gestorben. Inzwischen sind alle Passagiere und Crewmitglieder von Bord und die Hondius ist auf dem Weg nach Rotterdam. Der deutsche Altkanzler Gerhard Schröder soll nicht im Ukraine-Krieg vermitteln. Das finden zahlreiche EU-Länder und die Ukraine. Der russische Machthaber Wladimir Putin hatte Schröder als Vermittler für Europa vorgeschlagen. Die Börsendaten von 22.05 Uhr, geliefert von SIX. Der Swiss Market Index schließt bei 13.101 Punkten und ist damit im Vergleich zum Vortag unverändert. Der Dow Jones Index in New York stand kurz vor Schluss bei plus 0,1%. Der Euro wird zu 91,66 Rappen gehandelt, der Dollar zu 77,82 Rappen. Das Wetter: In der Nacht fällt verbreitet Niederschlag und die Schneefallgrenze sinkt lokal bis auf 700 Meter. Morgen dominieren zunächst die Wolken und entlang der Berge ist es am Vormittag noch nass. Im Laufe des Tages wird es immer sonniger bei Höchstwerten um 13 Grad. Im Süden ist es morgen ziemlich sonnig und mit starkem Nordföhn gibt es 20 Grad. Das waren Nachrichten von Radio SRF, verantwortlich Konrad Muschk.
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4: Mit dem Yannick Breuen. Das Trainerteam der Schweizer Eishockey-Nationalmannschaft ist kurz vor der Heim-WM komplett. Der Ricard Franzén ist ab jetzt und für die nächsten 4 Jahre Assistenztrainer der Schweizer Nazi. Dazu ist er auch Assistenz vom U20-Nationalteam. Der Schwede ist schon seit 2 Saisons Assistent der Schweizer Nazi. Neu hat er aber vom Verband eine Vollzeitstelle bekommen. Der Ricard Franzén ist gerade noch mit Fribourg als Assistenztrainer Meister geworden. Vorher hat er in der Schweizer Liga schon bei Lausanne, Langnau und Genf geschafft. Eine besondere Ehre hat es heute für die Sportlerinnen und Sportler gegeben, die an den Olympischen Winterspielen oder an den Paralympics in Mailand Cortina eine Medaille oder ein Diplom gewonnen haben. Der Sportminister Martin Pfister hat ihnen im Bundeshaus gratuliert. Die Mathilde Grömont, die im Ski-Freestyle Gold geholt hat, freut es.
5: Es ist mega cool, dass wir einfach so alle da zusammen sind. Oder zumindest alle, die hier können sein heute. Und ja, wir sind im Bundeshaus. Bin ich noch nie gewesen. Also das ist wirklich super und es ist beeindruckend. Es ist ganz schöne Gebäude. Und ja, einfach mit allen anderen Athleten nochmal ein bisschen sich erinnern, was passiert ist in dem Winter. Ja, das ist immer cool.
4: Neben der Mathilde Grümo sind unter anderem der Franjo von Almen, der Gami Rast, der Marco Odermatt oder der Robin Güsch im Bundeshaus gewesen. In der zweithöchsten Fußballliga, der Challenge League, geht es gerade um den Aufstieg. Vaduz auf dem ersten Platz spielt gegen das zweite Aarau. Es ist in der 93. Minute immer und es steht 1:1 unentschieden. Vaduz würde also mit 2 Punkten Vorsprung in die letzte Runde gehen, die am Freitag anfängt. Zum Schluss noch eine erfolgreiche Meldung von der Schiess-Europameisterschaft. Der Jan Lochbieler, der Christoph Dürr und der Fabio Wirsch gewinnen im Gewehr-Dreistellungskampf über 50 Meter Bronze für die Schweiz. Gold geht an Norwegen, Silber an Tschechien. Erst gestern hat das Dreierteam der Frauen mit der Emily und der Viviniecki und der Chiara Leone Gold gewonnen in dieser Disziplin.
0: SRF Verkehrsinfo von 22.08 Uhr. Es liegen zurzeit keine Meldungen über größere Störungen vor.
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0: Und bevor wir in die zweite Stunde vom Sounds mit einer farbenleichten Folgneuentdeckung aus Australien starten, schaue ich zu meinem Bildschirm auf und ich sehe, es läuft im Spiel Vaduz gegen Aarau die 95. Minute und Aarau hat tatsächlich das 2:1 geschossen. Es kann immer noch sein, dass sich der VAR noch meldet oder sonst irgendetwas zurückgezogen wird, aber Stand jetzt sieht es aus, als ob Aarau das Spiel gewonnen hätte. Shoutout an alle Aarau-Fans. Und jetzt also Musik Wir kommen zu der Band Any Young Mechanic. Von denen haben wir hier im Sounds bis jetzt noch nie auch noch eine einzige Note gespielt. Das ändern wir jetzt ziemlich bald. Anfangs nächsten Monat kommt nämlich ihr Debütalbum mit dem sehr poetischen Titel «The Modern Shoe is Ruining the Foot» raus. Die Soundstunde eröffnet wird jetzt also von Any Young Mechanic aus Australien und Captain & Compass mit euch am Musikentdecken. Der Luca Bruno.

SRF Verkehrsinfo von 22.12 Uhr auf der A14 Luzern Richtung Zug zwischen Buchrhein und St. Katharina Gefahr wegen eines Unfalls. Und das Spiel ist übrigens tatsächlich fertig. Aarau hat offiziell 2-1 gegen Vaduz gewonnen.

die Welt vom Bewegtbild erobert, sondern auch die Musikwelt. Joe Keery alias Joe mit End of Beginning, großer Hit weltweit, nachdem er ja dank der Netflix-Serie Stranger Things, die er mitgespielt hat, auch so schon ziemlich berühmt worden ist. Sowieso scheint der Cast von dieser Serie ziemlich musikalisch zu sein, wissen wir schon seit längerem. Auch der Finn Wolfhard, der in Stranger Things mitgespielt hat, macht bekanntlich Musik. Und im Gegensatz zu der sehr von Tame Impala inspirierten Musik von Joe, scheint die Vorlage von Finn Wolfhard zum Teil der Jungle Pop aus den 80er Jahren zu sein oder neu auch der Alternative Rock aus der gleichen Dekade. Ich finde ja, bei seiner neuen Single, da scheint auch ein bisschen Replacements zu tun. Das ist der Finn Wolfhard und I'll Let You Finish.

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Sir Isco hat am Freitag vor einer Woche sein Debütalbum auf dem Qualitätslabel Brownswood Recordings herausgegeben. Das ist darum wichtig, weil das Label ist, das vor ein paar Jahren vom BBC6-Moderator Giles Peterson ins Leben gerufen worden ist. Vieles, was dort rauskommt, darf man durchaus als Genre- oder grenzensprengend bezeichnen. Und da passt sicher auch der Isco gut dran, wie wir gerade via seinem Track Wonderlove gehört haben. Das ist der SF3, Musik oben am Montag. Das Musikjahr 2026. Ich finde, das kann man eigentlich in zwei Teile unterteilen. Es gibt das, was vor dem 29. Mai passiert und das, was nachher passiert. An dem 29. Mai erscheint nämlich tatsächlich ein neues Album von Boards of Canada. Schottische Soundtüftler, das letzte Mal vor 13 Jahren auf Albumlänge zu hören gewesen. Mit einer Schnitzeljagd haben sie während der letzten paar Wochen immer wieder Hints in die Welt rausgeschickt, dass es bald etwas Neues gibt. Und es kommt, die erste Single, auch die tönt wie nichts, was man in dieser Art gehört hat oder kennt, Boards of Canada.

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SRF Verkehrsinfo von 22.32 Uhr auf der A14 Luzern Richtung Zug zwischen Buchrain und St. Katharina Gefahr wegen eines Unfalls. Dann auf der A1 Lausanne Richtung Genf in Höhe Gland eine Verkehrsbehinderung durch ein Pannfahrzeug.

Sounds of SRF 3 mit zwei Überbleibseln, die in unserer New Music Friday Sendung am Freitag keinen Platz mehr hatten. Und zwar rein nur aus Zeit, nicht eben aus Qualitätsgründen. Lorraine James und Tirsa haben wir hier gerade gehört mit Habits and Patterns. Findet man auf dem neuen Album von der Lorraine James. Wer es gerne experimentell hat, unbedingt reinhören in das Album, das sie am letzten Freitag rausgegeben hat. Ebenfalls erschienen an diesem Tag ist etwas Neues von der Aldous Harding, durchaus außergewöhnliche Songwriterin aus Neuseeland. Genau darum dann auch am Mittwoch zu oben, nach der Nacht, noch ein bisschen ausführlicher hier im SRF 3 Musik oben. Hier jetzt schon mal der Track «What I'm Gonna Do» von der Aldous Harding.

Nothing But You, das sind sie, die den Mond über den Ton vom Sounds angeben werden. Die beiden amerikanischen Retro-Rocker The Lemon Twigs, ihres am Freitag erschienenen Album Look For Your Mind. Das ist dann ab der 8. auf dem Sounds-Plattenteller, dort dann kuratiert vom Andy Roro. Heute an ich den Laden dürfen schmeissen. Ich bedanke mich herzlich fürs Zuhören und wie immer rege musikalische Austausch, wo wir jeden oben über 079 308 33 33 können haben. Luca Bruno, mein Name, heute verantwortlich gesehen für den SRF 3 Musik oben, die Playlist in der Übersicht und die ganze Sendung zum Nachhören. Das gibt es alles in wenigen Minuten via srf.ch/sounds. Der heutige Gute-Nacht-Song, der kommt von Lampjob aus Sieben bald mit einer neuen Platte. Die neue Single davon heisst Weekend. Tschüss zusammen und bis bald.

0: Die Nachrichten von SRF um 23 Uhr mit Marco Kalle. Die Gesundheitskosten in den Bundesasylzentren sind zu hoch und der Bund hat sie nur bedingt im Griff. Zu diesem Schluss kommt die eidgenössische Finanzkontrolle in einem Bericht, den sie am Abend publiziert hat. Inlandredaktor Philipp Schremli berichtet.
1: Die Finanzkontrolle kritisiert in ihrem Bericht vor allem das Staatssekretariat für Migration, SEM, welches für die Bundesasylzentren zuständig ist. Das SEM verfüge über keine verlässlichen Instrumente zur Steuerung der Gesundheitskosten. So fehlten unter anderem eine einheitliche Datenbasis und ein zentrales Controlling. Teilweise seien sogar fehlerhafte Abrechnungen des Versicherers unbemerkt geblieben. Ein Teil der Mehrkosten hängt laut EFK-Bericht auch mit dem Versicherungsmodell zusammen. Der Versicherer, die CSS, habe dem Bund eine wenig vorteilhafte Franchise offeriert, welche das SEM akzeptiert habe. Mit einer anderen Franchise hätte man alleine im Jahr 2023 1,5 Millionen Franken an Gesundheitskosten sparen können. Das SEM hat Verständnis für die Kritik. Man habe bereits Maßnahmen eingeleitet, um das Controlling zu verbessern und zudem ein neues Versicherungsmodell abgeschlossen.
0: Die Verfolgung von Jenischen und Sinti im 20. Jahrhundert in der Schweiz soll besser aufgearbeitet werden. Das fordern Wissenschaftlerinnen und Wissenschaftler. In einem offenen Brief an den Bundesrat und die Konferenz der Kantonsregierungen schreiben sie, viele dieser Verbrechen seien bis heute nicht vollständig untersucht worden. Es fehle vor allem Wissen über Zwangssterilisationen, das Einsperren von Menschen und die Rolle der Behörden in Kantonen und Gemeinden. Es sei auch unklar, wie viele Menschen von der Verfolgung betroffen waren. Die Forschenden verlangen darum eine unabhängige Untersuchungskommission. Ein deutsches Seenotrettungsschiff ist offenbar durch die libysche Küstenwache beschossen worden. Ein Patrouillenboot habe vor der libyschen Küste mit scharfer Munition auf das Seenotrettungsschiff gefeuert, teilte die private Rettungsorganisation Sea-Watch in den sozialen Medien mit. An Bord seien 30 Crewmitglieder sowie 90 Menschen, die zuvor aus Seenot gerettet worden seien. Das deutsche Außenministerium bestätigte, Kenntnis von dem Vorfall zu haben. Die deutsche Botschaft in Libyen habe von den dortigen Behörden umgehend Aufklärung verlangt. Dann die Börsendaten von SIXT. Der Swiss Market Index schließt heute bei 13.101 Punkten. Er ist damit im Vergleich zum Vortag unverändert. Der Dow Jones Index in New York steigt um 0,2%. Der Euro wird zu 91,63 Rappen gehandelt, der Dollar zu 77,80 Rappen. Und noch der Blick aufs Wetter. In der Nacht ist es windig und nass. Morgen beginnt der Tag zunächst grau und im Osten noch nass. Dann wird es aus Westen freundlicher. Bei kühlen 13 Grad. Das waren Nachrichten von Radio SRF, verantwortlich Konrad Muschk. 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

SRF Verkehrsinfo von 23.50 Uhr. Achtung, Falschfahrer. Auf der A6 Thun-Bern zwischen Muri und der Verzweigung Wangdorf kommt Ihnen ein Falschfahrer entgegen. Fahren Sie in beiden Fahrtrichtungen vorsichtig und überholen Sie nicht. Ich wiederhole, A6 Thun in Richtung Bern zwischen Muri und der Verzweigung Wangdorf kommt Ihnen ein Falschfahrer entgegen.

SRF Verkehrsinfo von 23.55 Uhr. Achtung, Falschfahrer auf der A6 tun in Richtung Bern. Zwischen Muri und der Verzweigung Wankdorf kommt Ihnen ein Falschfahrer entgegen. Fahren Sie in beiden Fahrtrichtungen vorsichtig und überholen Sie nicht. Ich wiederhole, A6 tun in Richtung Bern. Zwischen Muri und der Verzweigung Wankdorf kommt Ihnen ein Falschfahrer entgegen.

0: Es ist Mitternacht, Radio SRF, gleich folgen die Nachrichten. Zuerst aber ein dringender Blick auf die Straßen. SRF-Verkehrsinfo von Mitternacht. Achtung, Falschfahrer auf der A6 Thun in Richtung Bern zwischen Muri und der Verzweigung Wankdorf kommt Ihnen ein falschfahrendes Fahrzeug entgegen. Fahren Sie in beiden Fahrtrichtungen vorsichtig und überholen Sie nicht. Ich wiederhole, Achtung, Falschfahrer auf der A6 Thun in Richtung Bern zwischen Muri und der Verzweigung Wankdorf. Und nun also zu den Schlagzeilen. Bei den Gesundheitskosten in Bundesasylzentren könnte der Bund sparen, wenn er zum Beispiel bessere Franchisen aushandeln würde. Das sagt die eidgenössische Finanzkontrolle. Und der britische Regierungschef Keir Starmer will nach der Wahlschlappe seiner Labour-Partei die Wirtschaft ankurbeln und die Briten so besänftigen. Doch das wird schwierig, sagt unser Korrespondent. Und das Wetter heute zuerst grau, dann immer sonniger bei 13 Grad. Die Gesundheitskosten in den Bundesasylzentren sind zu hoch und der Bund hat sie nur bedingt im Griff. Zu diesem Schluss kommt die eidgenössische Finanzkontrolle in einem Bericht, den sie am Abend publiziert hat. Inlandredaktor Philipp Schremli berichtet.
1: Die Finanzkontrolle kritisiert in ihrem Bericht vor allem das Staatssekretariat für Migration, SEM, welches für die Bundesasylzentren zuständig ist. Das SEM verfüge über keine verlässlichen Instrumente zur Steuerung der Gesundheitskosten, so fehlten unter anderem eine einheitliche Datenbasis und ein zentrales Controlling. Teilweise seien sogar fehlerhafte Abrechnungen des Versicherers unbemerkt geblieben. Ein Teil der Mehrkosten hängt laut EFK-Bericht auch mit dem Versicherungsmodell zusammen. Der Versicherer, die CSS, habe dem Bund eine wenig vorteilhafte Franchise offeriert, welche das SEM akzeptiert habe. Mit einer anderen Franchise hätte man alleine im Jahr 2023 1,5 Millionen Franken an Gesundheitskosten sparen können. Das SEM hat Verständnis für die Kritik. Man habe bereits Maßnahmen eingeleitet, um das Controlling zu verbessern und zudem ein neues Versicherungsmodell abgeschlossen.
0: Philipp Schremli hat berichtet. Die Verfolgung von Jenischen und Sinti im 20. Jahrhundert in der Schweiz soll besser aufgearbeitet werden. Das fordern Wissenschaftlerinnen und Wissenschaftler. In einem offenen Brief an den Bundesrat und die Konferenz der Kantonsregierungen schreiben sie, viele dieser Verbrechen seien bis heute nicht vollständig untersucht worden. Es fehle vor allem Wissen über Zwangssterilisationen, das Einsperren von Menschen und die Rolle der Behörden in Kantonen und Gemeinden. Es sei auch unklar, wie viele Menschen von der Verfolgung betroffen waren. Die Forschenden verlangen darum eine unabhängige Untersuchungskommission. Der britische Regierungschef Keir Starmer ist angeschlagen. Nach der Schlappe seiner Labour-Partei bei den Kommunal- und Regionalwahlen letzte Woche. Seither werden immer mehr Rücktrittsforderungen laut. Aber Starmer will seinen Posten nicht räumen. Er versuchte nun in einer Rede, die Reihen hinter sich zu schließen. Eine schwierige Aufgabe, sagt dazu Großbritannien-Korrespondent Michael Gerber.
2: Keir Starmer will es allen zeigen. Er will schnelles Wirtschaftswachstum erzielen, um die Britinnen und Briten zu besänftigen und um mehr finanzpolitischen Spielraum zu bekommen. Doch um das zu erreichen, müsste er bereit sein, über einen Wiederbeitritt zur EU nachzudenken, um die Beziehungen zu dem wichtigsten Außenhandelspartner Großbritanniens zu klären, zu vereinfachen. Doch das ist auch nicht über Nacht zu haben. Keir Starmer rennt die Zeit davon und seine parteiinternen Kritiker werden nicht mehr lange zuwarten. Es ist eine Mission Impossible,
0: sagte Großbritannien-Korrespondent Michael Gerber in der Tagesschau. Inzwischen haben sich 60 Labour-Abgeordnete im Parlament für einen Rücktritt von Starmer ausgesprochen. Dann zu drei Meldungen aus dem Ausland in der Übersicht. Geht es nach US-Präsident Donald Trump, so steht die Waffenruhe im Irankrieg kurz vor dem Ende. Sie werde nur noch künstlich am Leben gehalten, sagte Trump vor Medienschaffenden im Weißen Haus. Die Antwort des Irans auf den jüngsten Vorschlag der USA für ein Friedensabkommen sei, Zitat, dumm. Der US-Bundesstaat Texas hat den Streamingdienst Netflix angeklagt. Der Vorwurf, Netflix mache abhängig. Die Plattform spioniere auch minderjährige Nutzerinnen und Nutzer aus, indem sie deren Daten ohne Einwilligung sammle und weiterverkaufe, heißt es in der Klage des texanischen Generalstaatsanwalts. Und ein deutsches Seenotrettungsschiff ist durch die libysche Küstenwache beschossen worden. Ein Patrouillenboot habe vor der libyschen Küste mit scharfer Munition geschossen, teilte die private Rettungsorganisation Sea-Watch in den sozialen Medien mit. An Bord seien 30 Crewmitglieder sowie 90 Menschen, die zuvor aus Seenot gerettet worden seien. Dann zur Wetterprognose für heute Dienstag, den 12. Mai. Zunächst ist es bewölkt und entlang der Berge ist es am Vormittag noch nass. Im Laufe des Tages wird es dann aber immer sonniger, bei Höchstwerten um 13 Grad. Im Süden gibt es einen ziemlich sonnigen Tag mit starkem Nordföhn und rund 20 Grad. Das waren Nachrichten von Radio SRF. Verantwortlich ist in dieser Nacht Marco Koller. Und damit nochmals der Blick auf die Straße, SRF-Verkehrsinfo von 0:06. Achtung, Falschfahrer auf der A6 tun in Richtung Bern zwischen Muri und der Verzweigung Wankdorf. Kommt Ihnen nach wie vor ein falschfahrendes Fahrzeug entgegen. Fahren Sie in beiden Fahrtrichtungen vorsichtig und überholen Sie nicht. Ich wiederhole, Achtung, Falschfahrer auf der A6 tun in Richtung Bern zwischen Muri und der Verzweigung Wankdorf.

SRF Verkehrsinfo von 0:11 Uhr. Jetzt folgt die Entwarnung auf der A6 Thun in Richtung Bern. Die Polizei meldet, dass der Falschfahrer zwischen Muri und der Verzweigung Wankdorf nicht mehr unterwegs ist. Ich wiederhole, die Entwarnung A6 Thun in Richtung Bern zwischen Muri und der Verzweigung Wankdorf ist kein falschfahrendes Fahrzeug mehr unterwegs.

SRF Verkehrsinfo von 0 29 A1 Morten in Richtung Yverdon. In Höhe des Bommi-Tunnels besteht Gefahr durch ein Pannenfahrzeug.

0: Die Nachrichten von SRF um 1 Uhr mit Marco Kalle. Die Gesundheitskosten in den Bundesasylzentren sind zu hoch und der Bund hat sie nur bedingt im Griff. Zu diesem Schluss kommt die eidgenössische Finanzkontrolle in einem Bericht, den sie am Abend publiziert hat. Inlandredaktor Philipp Schremli.
1: Die Finanzkontrolle kritisiert in ihrem Bericht vor allem das Staatssekretariat für Migration, SEM, welches für die Bundesasylzentren zuständig ist. Das SEM verfüge über keine verlässlichen Instrumente zur Steuerung der Gesundheitskosten, so fehlten unter anderem eine einheitliche Datenbasis und ein zentrales Controlling. Teilweise seien sogar fehlerhafte Abrechnungen des Versicherers unbemerkt geblieben. Ein Teil der Mehrkosten hängt laut EFK-Bericht auch mit dem Versicherungsmodell zusammen. Der Versicherer, die CSS, habe dem Bund eine wenig vorteilhafte Franchise offeriert, welche das SEM akzeptiert habe. Mit einer anderen Franchise hätte man alleine im Jahr 2023 1,5 Millionen Franken an Gesundheitskosten sparen können. Das SEM hat Verständnis für die Kritik, man habe bereits Maßnahmen eingeleitet, um das Controlling zu verbessern und zudem ein neues Versicherungsmodell abgeschlossen.
0: Die Ausschiffung der Passagiere des Kreuzfahrtschiffs Hondius ist nun abgeschlossen, also des Schiffs, auf dem das Hantavirus kursiert. Ein letztes Flugzeug mit Passagieren und auch Besatzungsmitgliedern hat die Insel Teneriffa verlassen. Es soll in der Nacht in Eindhoven in den Niederlanden ankommen. Das meldet NOS, das Nachrichtenportal des niederländischen Radios und Fernsehen. Seit Sonntag sind damit insgesamt rund 120 Menschen ausgeflogen worden, unter strikten Sicherheitsvorkehrungen. Rund 20 Besatzungsmitglieder sind nun noch an Bord. Sie fahren mit dem Schiff nach Rotterdam. Dort soll es am Wochenende ankommen und dann desinfiziert werden. Am Abend meldeten die Behörden in Spanien, dass auch ein spanischer Passagier positiv auf das Hantavirus getestet worden sei. Er habe aber keine Symptome. Insgesamt sind 3 Passagiere der Hondius gestorben. In Südafrika will Präsident Cyril Ramaphosa trotz Geldwäschereivorwürfen im Amt bleiben. Das teilte er auf der Plattform X mit. Es geht bei diesen Vorwürfen um einen alten Fall, den das Verfassungsgericht noch einmal prüfen will. Es hat darum letzte Woche den Weg freigemacht für ein Amtsenthebungsverfahren. Vor 6 Jahren hatten Diebe auf dem Landsitz von Ramaphosa eine große Summe Bargeld gestohlen. Das Geld war in einem Sofa versteckt. Es steht der Vorwurf im Raum, Ramaphosa habe das Geld nicht ordnungsgemäß deklariert. Präsident Ramaphosa weist die Vorwürfe zurück. Und das Wetter heute Dienstag. Der Tag beginnt grau und im Osten noch nass. Dann wird es aus Westen immer freundlicher bei kühlen 13 Grad. Das waren Nachrichten von Radio SRF, verantwortlich Marco Koller. SRF Verkehrsinfo von 1 Uhr 3 A1 Murten in Richtung Yverdon. In Höhe des Bomi-Tunnels besteht Gefahr durch ein Pannenfahrzeug.

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Die Nachrichten von SRF um 2 Uhr mit Marco Kalle. Die Fahreignungsprüfung für Seniorinnen und Senioren hat erhebliche Mängel. Das heißt es in einem Bericht, den der Bund in Auftrag gegeben hat. Es gebe Unterschiede je nach Kanton und Sprachregion. Testverfahren und Abläufe seien nicht standardisiert. Und weiter heißt es im Bericht, für die Ärzte, die diese Tests durchführten, entstehe eine Doppelbelastung. Sie seien nämlich gleichzeitig Betreuer und Gutachter. Die Autorinnen und Autoren des Berichts fordern nun Maßnahmen, unter anderem ein standardisiertes Testverfahren. Die Fahreignungsprüfung ist ab 75 Jahren obligatorisch. Sie muss alle 2 Jahre wiederholt werden. Alle Passagiere des Kreuzfahrtschiffs Handios haben nun die Insel Teneriffa verlassen. Dort war das Schiff, auf dem das Hantavirus kursiert, am Sonntag angekommen. Ein letztes Flugzeug mit Passagieren und auch Besatzungsmitgliedern landete vor kurzem in Eindhoven in den Niederlanden. Das meldet NOS, das Nachrichtenportal des niederländischen Radios und Fernsehen. Damit sind insgesamt rund 120 Menschen ausgeflogen worden, unter strikten Sicherheitsvorkehrungen. Rund 20 Besatzungsmitglieder sind nun noch an Bord. Sie fahren mit dem Schiff nach Rotterdam. Dort soll es am Wochenende ankommen und dann desinfiziert werden. Am Abend meldeten die Behörden in Spanien, dass auch ein spanischer Passagier positiv auf das Hantavirus getestet worden sei. Er habe aber keine Symptome. Insgesamt sind 3 Passagiere der Hondius gestorben. Dann noch 3 Meldungen kurz zusammengefasst. Geht es nach US-Präsident Donald Trump, so steht die Waffenruhe im Iran-Krieg kurz vor dem Ende. Sie werde nur noch künstlich am Leben gehalten, sagte Trump vor Medienschaffenden im Weißen Haus. Die Antwort des Irans auf den jüngsten Vorschlag der USA für ein Friedensabkommen sei, Zitat, dumm. Der US-Bundesstaat Texas hat den Streamingdienst Netflix angeklagt. Der Vorwurf, Netflix mache abhängig. Die Plattform spioniere auch minderjährige Nutzerinnen und Nutzer aus, indem sie deren Daten ohne